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1: Ein Superheld, der seit über 80 Jahren die Welt erobert und jetzt auch auf einer neuen Konsole unterwegs ist. Lego Batman, das Vermächtnis des dunklen Ritters, gibt es bereits für PlayStation 5, Xbox Series X und S sowie PC. Und nun auch für die Nintendo Switch 2. Die Geschichte erzählt die Geburt einer Legende, wie aus dem wohlhabenden Bruce Wayne der gefürchtete Beschützer Gotham Cities wird. Mein Kollege Matthias Pillasch erzählt uns mehr vom epischen Game-Abenteuer Lego Batman, das Vermächtnis des dunklen Ritters.
2: Bruce Waynes Transformation beginnt bei der Liga der Schatten. Spieler erkunden dramatische Story-Momente und meistern Kampftechniken, Schleichtechniken sowie detektivische Fähigkeiten. Ein Mix aus Action und Denksport.
3: Ich muss mehr als ein Held sein. Ich muss zum Symbol werden.
4: An was hatten Sie gedacht?
2: Die Reise führt durch verschiedene Zeitfenster mit ikonischen Orten wie dem Wayne Tower und Arkham Asylum. Mit wechselnden Anzügen und legendären Fahrzeugen wie dem Tumbler eröffnen sich immer wieder neue Wege, die Stadt zu beschützen und neue Gegner zu besiegen.
5: Du glaubst, die Dunkelheit ist deine Verbündete. Für dich ist sie ein Mittel zum Zweck. Ich wurde in ihr geboren, von ihr wer hat das hier hingelegt? Ich hätte mir was brechen können.
2: Gotham City wird zum Schauplatz für epische Kämpfe und versteckte Geheimnisse.
6: Dann mal an die Arbeit.
2: Der klassische Lego-Humor trifft auf ernsthafte Story-Wendungen.
7: Wer bist du?
2: Ob allein oder zusammen mit einem Partner.
6: Wir könnten einander behilflich sein.
8: Guten Abend, Gotham. Feiert mit uns das absolute Chaos. Oh!
7: Jemand muss etwas tun.
2: Für Hardcore-Fans wartet der brandneue Dark Knight-Modus. Ungefiltert schwierig. Aber egal in welchem Schwierigkeitsgrad, wer Batmans komplette Reise durchlebt, entdeckt, wie aus Bruce Wayne der dunkle Ritter wird.
9: Wer bist du?
6: Ich bin Batman.
1: Ein Action-Abenteuer, das klassische Superhelden-Story mit Rätseln, Erkundungen und typischem Lego-Humor verbindet. Ab sofort Lego Batman, das Vermächtnis des dunklen Ritters für die Nintendo Switch 2. Zeitgleich mit dem neuen Mayhem Collection DLC für alle Deluxe Edition Besitzer. Darin sorgen erstmals Joker und Harley Quinn als spielbare Charaktere für Chaos in Gotham City.

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1: OpenAI, der Entwickler von ChatGPT, hat neue Felder gemeldet, in denen sich seine KI in Tests unerwartet und besorgniserregend verhalten hat. So hat ein Modell versucht, eigene Dateien ins Netz zu stellen, um sie später als scheinbare Quellen zu nutzen. In einem anderen Test sind fehlende Daten erfunden worden, ohne dass ChatGPT das zugegeben hat. Soziale Netzwerke sollen für Kinder unter 13 Jahren in der EU künftig tabu sein. Das wünscht sich EU-Kommissionspräsidentin von der Leyen. Jetzt hat sie in Straßburg den formellen Vorschlag der Kommission vorgestellt. Bevor ein Mindestalter wirklich kommt, müssen aber noch das EU-Parlament und die Mitgliedstaaten zustimmen. Das kann Monate oder sogar Jahre dauern. Und Stuttgart ist 2026 die digitalste Großstadt in Deutschland. Das zeigt ein entsprechendes Ranking des IT-Branchenverbandes Bitkom. Kriterien sind unter anderem die Fragen, wie steht es um den 5G-Ausbau? Wie viele E-Ladesäulen gibt es? Oder läuft die Verwaltung der Stadt online? München wurde auf Rang 2 verdrängt. Hamburg liegt auf Platz 3.
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1: Und mit Eddie Hünecke. Der Musiker ist bekannt geworden mit den Wise Guys, hat nun aber schon sein 5. Soloalbum veröffentlicht.
2: Also ich habe festgestellt, dass viele Leute keinen CD-Player mehr haben, aber die meisten können immer noch lesen. Und deswegen habe ich jetzt mein neues Album als Buch mit CD rausgebracht. Atempause.
1: Ja, und da geht es gewissermaßen auch um moderne Technik.
2: Wir leben in einer Welt, die sich unfassbar schnell dreht. Und was viele von uns überfordert, was fürchte ich auch zu vielen von den kurzsichtigen Wahlentscheidungen geführt hat in der letzten Zeit, weil manche Menschen meinen, dass sie einfache Lösungen anbieten könnten. Ich glaube, es gibt nicht so die einfachen Lösungen in einer komplexen Zeit, aber dass wir atmen sollten und dass wir mal Auszeiten uns nehmen müssen, das steht für mich fest. Das will ich mit Atempause sagen. Und das kommt, glaube ich, auch in dem Song ganz gut rüber, weil der auch so handmade ist. Es ist Gitarre, es sind Streicher, es sind wirklich einfach 6 Saiteninstrumente und eine Stimme, die da erklingen und sonst nichts. Und das spüren die Menschen. Also das Video wird auch schon sehr gut angenommen, habe ich den Eindruck. Und es kommt eine gewisse Ruhe rüber und mir macht es Freude, wenn das Leuten gut tut.
1: Natürlich gönnt sich auch Eddie regelmäßig Atempausen.
2: Zum Beispiel jeden Dienstag, wenn ich Yoga mache. Das ist für mich eine super Atempause. Und ich bemühe mich auch, das Handy nicht gleich in die Hand zu nehmen, wenn ich aufstehe, und nicht als Letztes in der Hand zu haben, bevor ich ins Bett gehe, sondern da ein bisschen Ruhe einkehren zu lassen fürs Nervensystem, unheimlich wichtig. Also ich halte mich schon auch an meine eigenen Ratschläge.
1: Und hier ist er jetzt im Technikradio. Hier ist Eddie Hünecke mit Atempause.
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1: Mit Michael Daub. Sozialverbände und Gewerkschaften warnen nach dem Wahlsieg der AfD in Sachsen-Anhalt, verfolgen für Minderheiten und demokratische Grundsätze und fordern eine klare Abgrenzung der anderen Parteien. Der Sozialverband VDK kritisiert, das AfD-Regierungsprogramm bedeute Ausgrenzung etwa für Menschen mit Behinderung. Die türkische Gemeinde fordert besseren Schutz vor rechtsextremer Gewalt. Verdi und die GEW mahnen zur Distanz bei der Regierungsbildung. Auch die Kirchen warnen vor einer Aushöhlung von Menschenwürde, Demokratie und Rechtsstaat. Nach dem Wahlerfolg der AfD in Sachsen-Anhalt hat BSWK-Chefin Amira Mohammed Ali klargestellt, dass ihre Partei AfD-Spitzenkandidat Ulrich Siegmund nicht zum Ministerpräsidenten wählen werde. Dem Sender Phoenix sagte sie, man sei offen für Gespräche über Sachfragen mit allen Parteien, führe aber keine Koalitionsverhandlungen. Mohammed Ali sprach sich stattdessen für einen überparteilichen Ministerpräsidenten aus, der wechselnde Mehrheiten sucht. Das deutsche Stromnetz bleibt Ziel von Sabotageplänen. Sowohl in Nordrhein-Westfalen als auch in Sachsen sind weitere Abschussvorrichtungen an Hochspannungsleitungen entdeckt worden. Die Sicherheitsbehörden fahnden seit Tagen nach einem 48-Jährigen, der in mehreren Bundesländern versucht haben soll, mit Raketen Kurzschlüsse an den Leitungen auszulösen. Der wegen Völkermords verurteilte bosnisch-serbische Kriegsverbrecher Ratko Mladic ist in Belgrad mit staatlichen und militärischen Ehren beigesetzt worden. Mehrere tausend Menschen nahmen daran teil. Mladic war Ende August im Gefängnis von Den Haag gestorben, wo er eine lebenslange Haftstrafe wegen Völkermords und Verbrechen gegen die Menschlichkeit verbüßte. Die EU kritisierte die Ehrung als Widerspruch zu europäischen Werten. Soweit die Meldungen.
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1: Das ist schon ein bisschen verrückt. Eigentlich wollte der Anwalt und Musiker Alan Levy, der im Laufe seiner Karriere bereits Dutzende Songs geschrieben hat, nur mal für sich ausprobieren, ob er auch einen Roman verfassen kann. Konnte er. Und Freunde, die ihn lesen durften, waren von Theo in Golden so begeistert, dass Levy ihn nicht wie ursprünglich geplant in der Schreibtischschublade verstauben ließ, sondern veröffentlichte. Und damit gelang ihm auf Anhieb der Sprung an die Spitze der New York Times Bestsellerliste. Nun gibt's Theo in Golden endlich auch auf Deutsch. Und Helke Michael verrät uns mehr dazu in unserem aktuellen Hörbuchtipp.
2: In der hübschen Kleinstadt Golden, südlich von Atlanta, taucht eines Tages ein 86-jähriger Fremder auf. Er nennt sich Theo, kommt schnell mit den Einwohnern ins Gespräch und wird immer wieder gefragt:
3: Was hat sie hergeführt? Und wo sind sie zu Hause? Theo tat die Fragen mit einer kurzen Antwort ab. Ich habe an verschiedenen Orten gelebt. Geboren und aufgewachsen bin ich im Norden Portugals, wohnte später aber viele Jahre in New York, wo ich immer noch ein Apartment besitze. Geschäftliche Angelegenheiten bringen mich in diese Stadt, deshalb ist Golden jetzt meine Heimat.
2: Nach ein paar Nächten im Hotel mietet er sich eine zentral gelegene Wohnung, geht viel spazieren und trinkt jeden Tag einen Espresso in seinem Lieblingscafé, das gleichzeitig eine Kunstgalerie ist.
3: An der linken, wie auch der rechten und der hinteren Wand gab es Porträts, 92 an der Zahl, ausgeführt in Bleistift auf weißem Papier und versehen mit schwarzen Rahmen in drei verschiedenen Größen.
2: Zu sehen sind nur Einwohner aus Golden, alle vom selben Künstler gezeichnet. Und diese Porträts, die zwischen 125 und 200 Dollar kosten, kauft Theo mit der Zeit alle auf.
3: Um sie dann ihren rechtmäßigen Besitzern zu übergeben. Ich möchte sie persönlich aushändigen. Das ist mir enorm wichtig. Ich will sie einzeln und nacheinander verschenken.
2: Natürlich fragt sich die ganze Stadt:
3: Warum um alles in der Welt verschenkt der alte Mann diese Porträts einfach? Höchst dubios.
2: Doch eine Antwort bekommen sie erstmal nicht.
3: Theo holte tief Luft, nahm die Brille ab, holte nochmal Luft und verließ dann das Café. Alles lief nach Plan. Ganz wie er es sich erhofft hatte.
1: Was der Fremde mit dieser dubiosen Aktion erreichen will, erfährt man ab sofort in Alan Levys bezauberndem Roman Theo in Golden. Der ist bei Piper erschienen und das von Walter Kreie eingelesene Audiobook bei Hörbuch Hamburg.

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1: OpenAI, der Entwickler von ChatGPT, hat neue Felder gemeldet, in denen sich seine KI in Tests unerwartet und besorgniserregend verhalten hat. So hat ein Modell versucht, eigene Dateien ins Netz zu stellen und sie später als scheinbare Quellen zu nutzen. In einem anderen Test sind fehlende Daten erfunden worden, ohne dass ChatGPT das zugegeben hat. Soziale Netzwerke sollen für Kinder unter 13 Jahren in der EU künftig tabu sein. Das wünscht sich EU-Kommissionspräsidentin von der Leyen. Jetzt hat sie in Straßburg den formellen Vorschlag der Kommission vorgestellt. Bevor ein Mindestalter wirklich kommt, müssen aber noch das EU-Parlament und die Mitgliedstaaten zustimmen. Das kann Monate oder sogar Jahre dauern. Und Stuttgart ist 2026 die digitalste Großstadt in Deutschland. Das zeigt ein entsprechendes Ranking des IT-Branchenverbandes Bitkom. Kriterien sind unter anderem die Fragen, wie steht es um den 5G-Ausbau? Wie viele E-Ladesäulen gibt es? Oder läuft die Verwaltung der Stadt online? München wurde auf Rang 2 verdrängt. Hamburg liegt auf Platz 3.
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1: Wer als Kind viel Zeit am Strand verbringt, Wale beobachtet und schwimmen geht, fühlt später ein Leben lang eine starke Verbundenheit mit dem Meer. So wie die kanadische Ärztin Kelly Anderson, die das jetzt eindrucksvoll in ihrem poetischen Debütroman Das Jahr der Wale beschreibt. Der ist gerade die absolute Top-Empfehlung von Reese's Book Club, hinter dem die amerikanische Schauspielerin Reese Witherspoon steckt. Und unser aktueller Hörbuchtipp. Helke Michael verrät uns mehr.
2: Annie MacLeod ist vor der Westküste Kanadas auf einem Segelboot groß geworden, weil ihre Mutter es nicht erträgt, längere Zeit vom Meer getrennt zu sein. Doch nach einem verheerenden Tsunami kehren ihre Eltern nicht mehr nach Hell's Landing zurück.
3: Annie MacLeod kann das Meer nicht hören. Sie gräbt nach Muscheln. Noch hat sie sich nicht in Wassernähe gewagt, obwohl es schon vor 4 Tagen passiert ist. Täglich hält ihre Großmutter Ruth sie an, härter zu arbeiten, sich die Tränen mit einer Schaufel aus dem Leib zu schuften. Vielleicht sind sie gar nicht tot, sagt sie.
2: Noch am gleichen Tag entdeckt Annie einen splitternackten, hilflosen jungen Mann im Meer und rettet ihn aus den Fluten.
3: Er ist höchstens 20, ungefähr so alt wie sie, aber locker über 1,80, mit klatschnassem, blondem Haar, das wie Wasser glänzt. Seine sommersprossenlose Haut irritiert sie. Sieht ihr zu durchscheinend aus. Er wirkt unversehrt. Er sagt kein Wort.
2: Trotzdem verspürt Annie sofort eine seltsame Verbindung zu dem Unbekannten. Sie nimmt ihn mit nach Hause und tauft ihn kurzerhand Walker.
3: In ihrem Kopf überschlagen sich die Fragen. Wer ist er? Und woher kommt er? Wird er bleiben? Und warum macht sie sich so viel daraus, ob er es tut? Und da ist wieder dieses Geräusch. Warum fühlt sich das Surren so gut an? Es strömt über ihre Kopfhaut und legt sich warm über ihre Schultern.
2: Aber dann soll Hale's Landing evakuiert werden und Annie, die sich große Vorwürfe macht, weil sie während des Tsunamis nicht bei den Eltern, sondern bei ihrer großen Jugendliebe Evan war, muss sich entscheiden, wohin ihr Herz gehört.
3: Ihre Lage ist bedenklich. Sie sind allein, mitten im Nirgendwo, leben von dem, was das Land hergibt, räuchern Fisch und gehen wieder aufs Plumpsklo wie vor 50 Jahren. Hilfe ist noch keine eingetroffen. Versuchsweise malt sie sich aus, wie sie ein Schiff besteigt und aufbricht, Kielwasser hinter ihnen auseinanderschäumt und Hale's Landing in der Ferne verblasst. Es fühlt sich verkehrt an.
1: Wie sich Annie am Ende entscheidet und wie es mit Ethan und dem mysteriösen Walker weitergeht, erfährt man ab sofort in Kelly Andersons Das Jahr der Wale. Ihr Roman ist bei Drömer Knauer erschienen und das von Tessa Mittelstädt eingelesene Hörbuch bei Argon.

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1: Mit Michael Daub. Sozialverbände und Gewerkschaften warnen nach dem Wahlsieg der AfD in Sachsen-Anhalt vor Folgen für Minderheiten und demokratische Grundsätze und fordern eine klare Abgrenzung der anderen Parteien. Der Sozialverband VDK kritisiert, das AfD-Regierungsprogramm bedeute Ausgrenzung etwa für Menschen mit Behinderung. Die türkische Gemeinde fordert besseren Schutz vor rechtsextremer Gewalt. Verdi und die GEW mahnen zur Distanz bei der Regierungsbildung. Auch die Kirchen warnen vor einer Aushöhlung von Menschenwürde, Demokratie und Rechtsstaat. Nach dem Wahlerfolg der AfD in Sachsen-Anhalt hat BSWK-Chefin Amira Mohamed Ali klargestellt, dass ihre Partei AfD-Spitzenkandidat Ulrich Siegmund nicht zum Ministerpräsidenten wählen werde. Dem Sender Phoenix sagte sie, man sei offen für Gespräche über Sachfragen mit allen Parteien, führe aber keine Koalitionsverhandlungen. Mohamed Ali sprach sich stattdessen für einen überparteilichen Ministerpräsidenten aus, der wechselnde Mehrheiten sucht. Das deutsche Stromnetz bleibt Ziel von Sabotageplänen. Sowohl in Nordrhein-Westfalen als auch in Sachsen sind weitere Abschussvorrichtungen an Hochspannungsleitungen entdeckt worden. Die Sicherheitsbehörden fahnden seit Tagen nach einem 48-Jährigen, der in mehreren Bundesländern versucht haben soll, mit Raketen Kurzschlüsse an den Leitungen auszulösen. Der wegen Völkermords verurteilte bosnisch-serbische Kriegsverbrecher Ratko Mladic ist in Belgrad mit staatlichen und militärischen Ehren beigesetzt worden. Mehrere tausend Menschen nahmen daran teil. Mladic war Ende August im Gefängnis von Den Haag gestorben, wo er eine lebenslange Haftstrafe wegen Völkermords und Verbrechen gegen die Menschlichkeit verbüßte. Die EU kritisierte die Ehrung als Widerspruch zu europäischen Werten. Soweit die Meldungen.
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3: Herzlich willkommen. Ja, für viele von uns ist die Tagesschau um 20 Uhr ein fester Pflichttermin. Vor allem Jüngere suchen sich ihre Informationen aber mittlerweile auf Social Media zusammen. Von sogenannten Newsfluencern und schenken klassischen Medien eher weniger Vertrauen.
4: Boah, nee, das finde ich extrem schwierig. Ich hinterfrag irgendwie gerade alles. Immer wenn man irgendeine Nachricht hört, denke ich sofort Faktencheck, Faktencheck, Faktencheck.
5: Also so offiziellen Medien, so der Tagesschau und so, denen traue ich schon. Aber wenn du jetzt auf Insta oder TikTok unterwegs bist und da von irgendeinem Typen irgendeine Nachricht bekommst, dann glaube ich der meistens nicht, weil ist halt nicht so gut nachrecherchiert.
6: Das Vertrauen ist eigentlich ganz gut, aber ich lese ganz viel Schweizer Nachrichten. Da hat man nämlich nochmal dann den deutschsprachigen Blick vom Ausland, aber über Deutschland. Und da ist es dann schon manchmal interessant zu sehen, dass die deutsche Medienlandschaft anders darüber berichtet.
7: Boah, also ich finde, es schwankt so ein bisschen, weil bei so großen Medien wie jetzt zum Beispiel der Bild, da ist man eher noch ein bisschen skeptisch, aber gerade bei den kleineren Lokalen, denen vertraue ich eigentlich schon. Weil ja, da hat man irgendwie auch mehr Nähe und da fühlt man sich nicht so distanziert auch von denen.
8: Ja, nicht mehr so groß. Also man wird ja nur mal mit den Negativschlagzeilen konfrontiert.
9: Medien können, glaube ich, sehr einseitig sein, je nachdem, worüber man die konsumiert. Also man muss schon immer kritisch hinterfragen. Weil beispielsweise jetzt soziale Medien und soziale Netzwerke, wenn man da einmal auf einer Seite in einer Bubble drin ist, kriegt man halt auch nur noch diese Seite präsentiert und da muss man schon aufpassen, dass man nicht nur einseitig konsumiert.
3: Eine aktuelle Umfrage der digitalen Magazin- und Zeitungs-App Readly hat das Vertrauen in die öffentlich-rechtlichen Sender zum Thema gehabt. Über die Ergebnisse und die sogenannte Generationenkluft sprechen wir heute in der Technikshow.
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1: Wem vertrauen wir, wenn es um politische Berichterstattung geht oder auch um Parteienvergleich im Vorfeld von irgendwelchen Wahlen? Schenken wir da eher den öffentlich-rechtlichen Sendern und klassischen Medienformaten wie Zeitungen und uns Radiosendern Glauben oder doch den sozialen Medien? Das hat auch die digitale Magazin- und Zeitungs-App Readly interessiert, die dazu eine Umfrage in Auftrag gegeben hat. Jessica Martin kennt die Ergebnisse.
2: Laut Umfrage genießt der öffentlich-rechtliche Rundfunk weiterhin das größte Vertrauen unter den Medien, so Gianfranco Panucci von Readly Deutschland.
3: Wenn es zum Beispiel um den sachlichen Vergleich von Parteienhalten geht, vertrauen über ein Drittel der Befragten dem öffentlich-rechtlichen Rundfunk. Gedruckte und digitale Zeitungen sowie Magazine erreichen 27% der Zustimmung und Personen oder Kanäle in den sozialen Medien kommen auf ungefähr 15% Zustimmung.
2: Regionale Unterschiede gibt es dabei kaum und auch über fast alle Parteianhängerschaften hinweg ist das Vertrauen in die Öffentlich-Rechtlichen groß.
3: Eine Ausnahme dabei bilden Befragte mit AfD-Wahlabsicht, von denen nur 8% den Öffentlich-Rechtlichen vertrauen. Und ähnlich sieht es bei Personen aus, deren Hauptnachrichtenquelle soziale Medien sind. Hier vertrauen lediglich 4% dem ÖRR und 6% den Zeitungen und Magazinen beim sachlichen Parteienvergleich.
2: Welchem Medium wir vertrauen, hängt vor allem vom Informationskanal ab, der uns geprägt hat, und vom Alter.
3: Wenn man also mit ARD, ZDF und dem dritten Programm groß geworden ist, schenkt man auch diesen eher Glauben und hat im Gegensatz dazu sehr wenig Vertrauen in sogenannte Newsfluencer und Social-Media-Kanäle. In der Altersgruppe der 18- bis 29-Jährigen sieht das dann anders aus. Ein gutes Drittel hat hier ein hohes Vertrauen in Social-Media-Inhalte, wenn es zum Beispiel um den Parteienvergleich geht.
2: Die Menschen in Deutschland vertrauen den öffentlich-rechtlichen Medien und den bekannten Verlagen also am meisten. Gleichzeitig verändert der Trend hin zu sozialen Medien als Hauptnachrichtenquelle die Wahrnehmung von Fakten.
3: Um dem entgegenzuwirken, ist es wichtig, dass jeder Zugang zu verlässlichem Journalismus hat, vor allem über digitale Kanäle hinweg.
1: Laut einer aktuellen Umfrage genießt also der öffentlich-rechtliche Rundfunk immer noch das höchste Vertrauen in der Bevölkerung im Vergleich mit anderen Medien. Die Generationen der 18- bis 29-Jährigen schenkt aber vor allem sozialen Medien und News-Influencern Glauben, wenn es zum Beispiel um Parteienvergleich geht. Mehr Infos zum Thema und viele klassische Medien wie Zeitungen und Zeitschriften gibt's im Netz unter readly.com.

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1: OpenAI, der Entwickler von ChatGPT, hat neue Felder gemeldet, in denen sich seine KI in Tests unerwartet und besorgniserregend verhalten hat. So hat ein Modell versucht, eigene Dateien ins Netz zu stellen und sie später als scheinbare Quellen zu nutzen. In einem anderen Test sind fehlende Daten erfunden worden, ohne dass ChatGPT das zugegeben hat. Soziale Netzwerke sollen für Kinder unter 13 Jahren in der EU künftig tabu sein. Das wünscht sich EU-Kommissionspräsidentin von der Leyen. Jetzt hat sie in Straßburg den formellen Vorschlag der Kommission vorgestellt. Bevor ein Mindestalter wirklich kommt, müssen aber noch das EU-Parlament und die Mitgliedstaaten zustimmen. Das kann Monate oder sogar Jahre dauern. Und Stuttgart ist 2026 die digitalste Großstadt in Deutschland. Das zeigt ein entsprechendes Ranking des IT-Branchenverbandes Bitkom. Kriterien sind unter anderem die Fragen, wie steht es um den 5G-Ausbau? Wie viele E-Ladesäulen gibt es? Oder läuft die Verwaltung der Stadt online? München wurde auf Rang 2 verdrängt. Hamburg liegt auf Platz 3.
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1: Künstliche Intelligenz aus dem Alltag nicht mehr wegzudenken. Sie kann Reisen planen, Rezepte vorschlagen oder auch Texte schreiben. Aber wie nutzen wir dieses Werkzeug wirklich sinnvoll? Genau darum geht es im neuen Buch Künstliche Intelligenz nutzen für Dummies. KI-Experte und Buchautor Raphael Bujocek zeigt darin, wie KI im Alltag und Beruf praktisch helfen kann und worauf es bei der Nutzung ankommt. Hallo.
2: Hallo.
1: Herr Bujocek, wofür wen ist denn das Buch genau gedacht?
2: Ja, Buchautor ist nicht mein Hauptberuf. Ich habe ja eine IT-Firma und da haben wir gemerkt, dass die Nachfrage nach künstlicher Intelligenz sehr groß ist. Bei den Leuten, die sich schon länger damit beschäftigen, gab es spezielle Fragen. Wie ist denn das mit dem Datenschutz? Wie komme ich denn dann weiter? Juristische Themen einfach. Und Leute, die überhaupt noch nicht damit in Berührung gekommen sind, die hatten so ein bisschen Berührungsängste. Und für beide Gruppen wollte ich jetzt ein Buch schreiben, das eben zusammenfasst, was man damit heute schon machen kann.
1: Wie kann denn KI den Alltag erleichtern?
2: Die künstliche Intelligenz ist erstmal ein Werkzeug. Wir müssen sie also nicht verdammen und sagen, oh, die nimmt mir meinen Arbeitsplatz weg, sondern wir können sagen, hey, super, sie kann mir helfen. Ich kann im Alltag wirklich viele Dinge damit erledigen, wo ich bisher einfach hängen geblieben bin. Als Selbstständiger schreibe ich ein Angebot an meine Kunden oder ich kann meine Hausaufgaben nochmal checken lassen. Ich kann mir eine Einkaufsliste sortieren lassen. Es gibt sehr viele Möglichkeiten, wie man damit starten kann.
1: Und wie bekommt man von einer KI möglichst gute Ergebnisse?
2: Um überhaupt einen Überblick zu bekommen, was jetzt wofür das Richtige ist und wie man die vergleicht, gibt es ein eigenes Kapitel in dem Buch. Und da ist aber auch beschrieben, dass man mit der KI grundsätzlich mit natürlicher Sprache interagieren kann. Und das ist ja das Schöne. Bei ChatGPT ist nicht das GPT-Sprachmodell das Interessante, sondern das Chat. Ich unterhalte mich wie mit einem Menschen. Ich kann einfach sagen, mach dies, ich möchte dieses Ergebnis, hier sind ein paar Beispiele und die KI versteht mich und kann dann wie ein Assistent für mich agieren.
1: Können Sie dafür ein konkretes Beispiel nennen?
2: Nehmen wir mal Kleinanzeigen. Jeder hat den Keller voll mit irgendwelchen Sachen, die er eigentlich loswerden möchte, aber dafür keine Zeit hat. Und ich bin mal mit der Handykamera einfach durch den Keller gegangen, habe ganz schlechte Fotos gemacht, nur so eben aus dem Regal heraus. Hab der KI gesagt, beschreib mir das, wie viel ist das wert und stell mir das direkt auf Kleinanzeigen. Ich hatte gar keine Arbeit mehr, der KI-Agent hat alles reingestellt und damit habe ich schon bares Geld verdient. In der Arbeit, mit Mails, mit Dokumenten, Präsentationen kann man sich ebenso helfen lassen. Also das ist ein super Einstieg und zeigt schon, wo KI heute schon helfen kann.
1: Was ist Ihr Ziel? Was wollen Sie mit dem Buch erreichen?
2: Künstliche Intelligenz ist ein Werkzeug und das soll man auch so verstehen. Ich kann mit kleinen Aufgaben Zeit sparen. Ich kann heute schon sehen, dass sehr viel funktioniert und das wird immer mehr. Aber gleichzeitig müssen wir auch die Fallstricke verstehen. Datenschutz ist ein Thema. Die juristischen Fragen, was darf ich überhaupt übernehmen, was darf ich damit machen? Und das wird immer wichtiger. Damit das einmal ordentlich beschrieben ist, gibt's dieses Buch, das kann man sich auf den Schreibtisch legen und kann jederzeit nachschauen.
1: KI-Experte und Buchautor Raphael Bujocek, vielen Dank für das Gespräch.
2: Sehr gerne.
1: Das Buch macht aus einem komplizierten Zukunftsthema einen praktischen Werkzeugkasten für ganz normale Situationen im Alltag und Beruf und zeigt dabei auch, wo die Grenzen der Technik liegen. Künstliche Intelligenz nutzen für Dummies ist im Wiley Verlag erschienen und überall erhältlich, wo es Bücher gibt.

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1: Mit Michael Daub. Sozialverbände und Gewerkschaften warnen nach dem Wahlsieg der AfD in Sachsen-Anhalt, verfolgen für Minderheiten und demokratische Grundsätze und fordern eine klare Abgrenzung der anderen Parteien. Der Sozialverband VDK kritisiert, das AfD-Regierungsprogramm bedeute Ausgrenzung etwa für Menschen mit Behinderung. Die türkische Gemeinde fordert besseren Schutz vor rechtsextremer Gewalt. Verdi und die GEW mahnen zur Distanz bei der Regierungsbildung. Auch die Kirchen warnen vor einer Aushöhlung von Menschenwürde, Demokratie und Rechtsstaat. Nach dem Wahlerfolg der AfD in Sachsen-Anhalt hat BSWQ-Chefin Amira Mohammed Ali klargestellt, dass ihre Partei AfD-Spitzenkandidat Ulrich Siegmund nicht zum Ministerpräsidenten wählen werde. Dem Sender Phoenix sagte sie, man sei offen für Gespräche über Sachfragen mit allen Parteien, führe aber keine Koalitionsverhandlungen. Mohammed Ali sprach sich stattdessen für einen überparteilichen Ministerpräsidenten aus, der wechselnde Mehrheiten sucht. Das deutsche Stromnetz bleibt Ziel von Sabotageplänen. Sowohl in Nordrhein-Westfalen als auch in Sachsen sind weitere Abschussvorrichtungen an Hochspannungsleitungen entdeckt worden. Die Sicherheitsbehörden fahnden seit Tagen nach einem 48-Jährigen, der in mehreren Bundesländern versucht haben soll, mit Raketen Kurzschlüsse an den Leitungen auszulösen. Der wegen Völkermords verurteilte bosnisch-serbische Kriegsverbrecher Ratko Mladic ist in Belgrad mit staatlichen und militärischen Ehren beigesetzt worden. Mehrere tausend Menschen nahmen daran teil. Mladic war Ende August im Gefängnis von Den Haag gestorben, wo er eine lebenslange Haftstrafe wegen Völkermords und Verbrechen gegen die Menschlichkeit verbüßte. Die EU kritisierte die Ehrung als Widerspruch zu europäischen Werten. Soweit die Meldungen.
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3: Und damit hinein in eine neue Stunde der Technikshow hier im Technikradio. In dieser Stunde gibt's so ein bisschen Futter für die Hardware. Wir haben einen Fernsehtipp und einen Blu-ray-Tipp mit dabei.
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1: Es wird wieder geflirtet, gekuppelt und natürlich für Drama gesorgt. Heiße Typen und Ladies sind bei Love Island VIP auf der Suche nach der ganz großen Liebe. Ganz neu dabei, auf der Liebesinsel treffen dieses Mal bekannte Reality-Stars auf bislang unbekannte Singles. Welche Isländer unter anderem mit dabei sind und worauf wir uns beim Love Island VIP freuen können, das weiß meine Kollegin Helke Michael.
2: In der traumhaften Villa in Griechenland gibt's gleich mehrere Premieren, denn zum allerersten Mal ist ein waschechter Bachelor dabei, der beim Rosenverteilen bisher kein Glück hatte. Dafür weiß Martin Braun aber ganz genau, was er will.
3: Vom Charakter her brauche ich auf jeden Fall eine Frau, die ein bisschen Zunder geben kann, aber auch weiß, wenn es genug ist und mir mal ein bisschen die Grenzen zeigen kann, die sich selber nicht zu ernst nimmt, dass man sich auch mal ein bisschen veräppeln kann und Quatsch machen kann. Familienmensch wäre schön.
2: Auch im Bett muss es natürlich passen.
3: Wenn das nicht funktioniert, dann bin ich auch raus, weil da kannst du noch so gute Gespräche haben. Wenn es da nicht klappt, dann ist auch Quatsch.
2: Deswegen könnte es durchaus auch mal etwas heißer zugehen.
3: Ich sage niemals nie. Das ist auch so ein bisschen mein Credo, dass ich sage, alles kann passieren, muss aber nicht.
2: Dass sich was auf der Liebesinsel ergibt, hofft auch Jörn Schlönvogt Ex und Playboy-Model Hanna Weig.
4: Mein Ziel ist definitiv, als Couple rauszugehen und die Show zu gewinnen. Und Liebe zu gewinnen.
2: Idealerweise die eines treuen, sexy Familienmenschen, der weiß, was zu tun ist.
4: Ich suche einen Mann, der 100% seine Männerrolle kennt. Genauso wie ich meine Frauenrolle kenne. Ich möchte Mama sein, zu Hause, auf die Kinder aufpassen, kochen. Und sowas suche ich auch bei Love Island. Ich hoffe, da ist jemand für mich dabei, der wirklich Mann ist.
2: Zur Auswahl steht neben dem Bachelor unter anderem auch Social-Media-Pionier Raphael Neugart, der vor allem mit viel Witz und Tiefgang punkten will.
5: Das sind so meine zwei Rollen. Also ich bin ein bisschen dieser Klassenclown und gleichzeitig aber auch der Therapeut für die Freundesgruppe. Ich bringe da auf jeden Fall viele Facetten mit rein.
2: Und er zieht komplett entspannt in die Villa auf Love Island.

0: ein.
1: Ich gehe komplett naiv und blind da rein. Finde ich aber auch cool, dann so unvoreingenommen da einfach reinzustolpern und zu gucken, ob ich da mit den Leuten matche und einfach zu schauen, wohin sich das entwickelt.
0: Neben Raphael, Hanna und Martin sind auch Reality-Stars wie Bill Kaulitz, Flirt und Unternehmer Yannick Kontales und Dschungelcamp-Star Eva Benetato am Start. Und ganz neu, viele noch unbekannte Gesichter. Genau darauf freut sich auch Moderatorin Silvi Mais.
2: Die besondere Mischung verspricht eine ganz neue Dynamik auf der Liebesinsel. Wie reagieren eigentlich diese erfahrenen Reality-Stars auf Singles, die sich erstmals vor TV-Kameras auf Liebessuche begeben? Und umgekehrt. Wer findet zueinander? Wer funkt vielleicht dazwischen? Und bei wem wird aus einem Flirt am Ende die große Liebe?
3: Es wird auf jeden Fall spannend, vor allem, weil auch die beiden Herzensbrecher Paco Herb und Tim Kühnel auf die Liebesinsel zurückkehren und nochmal die große Liebe suchen. Love Island VIP. Ab sofort immer mittwochs um 20.15 Uhr bei RTL 2. Die Folgen sind eine Woche früher übrigens auch bei RTL Plus verfügbar.

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1: OpenAI, der Entwickler von ChatGPT, hat neue Felder gemeldet, in denen sich seine KI in Tests unerwartet und besorgniserregend verhalten hat. So hat ein Modell versucht, eigene Dateien ins Netz zu stellen und sie später als scheinbare Quellen zu nutzen. In einem anderen Test sind fehlende Daten erfunden worden, ohne dass ChatGPT das zugegeben hat. Soziale Netzwerke sollen für Kinder unter 13 Jahren in der EU künftig tabu sein. Das wünscht sich EU-Kommissionspräsidentin von der Leyen. Jetzt hat sie in Straßburg den formellen Vorschlag der Kommission vorgestellt. Bevor ein Mindestalter wirklich kommt, müssen aber noch das EU-Parlament und die Mitgliedstaaten zustimmen. Das kann Monate oder sogar Jahre dauern. Und Stuttgart ist 2026 die digitalste Großstadt in Deutschland. Das zeigt ein entsprechendes Ranking des IT-Branchenverbandes Bitkom. Kriterien sind unter anderem die Fragen, wie steht es um den 5G-Ausbau, wie viele E-Ladesäulen gibt es oder läuft die Verwaltung der Stadt online? München wurde auf Rang 2 verdrängt. Hamburg liegt auf Platz 3.
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Du wirst ganz nass. 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Wer hat verloren? Du dich? Ich mich? Oder? Oder wir uns?

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Newsflash! In den letzten Monaten ist die Zahl der vermissten Personen dramatisch angestiegen. Die jüngste Veröffentlichung der lokalen Polizeibehörde berichtet von einem weiteren tragischen Fall. Es handelt sich um ein 19-jähriges Mädchen, das zuletzt vor 14 Tagen gesehen wurde. Die Polizei schließt die Möglichkeit nicht aus, dass es sich hier um ein Verbrechen handelt.

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1: Alle Fans exquisiter Hand-to-Hand-Combat-Action hingehört. 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Nicht umsonst wurde The Furious von den Kritikern als einer der besten Martial-Arts-Action-Filme seit Jahren gefeiert. Den gibt's ab sofort digital und ab dem 8. Oktober dann auch als DVD, Blu-ray und als 4K Ultra HD im limitierten Stil und Mediabook. Mein Kollege Matthias Pillasch verrät uns mehr.
2: Wong Wei ist stumm und führt ein einfaches Leben als Handwerker und Vater. Doch eines Tages wird seine Tochter auf offener Straße entführt. Wong Wei will die Polizei einschalten, doch die Beamten bleiben tatenlos.
3: Captain, die Tochter dieses Mannes wurde entführt. Er hat das Kennzeichen des Fahrzeugs und eine Täterbeschreibung.
4: Ich kümmere mich darum. Wenn wir etwas herausfinden, dann werden wir sie anrufen.
2: Aber Wong Weis Tochter ist nicht das einzige verschwundene Kind.
5: Die Polizei stuft die Vorkommnisse als Einzelfälle ein. Aber man muss sie genauer betrachten. Ich spreche hier von einer koordinierten Entführung von Kindern aus den ärmsten Vierteln der Stadt.
2: Wong Wei muss die Suche also selbst in die Hand nehmen. Dabei trifft er auf den kompromisslosen Journalisten Nevin.
6: Mr. Song ist der einflussreichste Menschenhändler der Stadt. Meine Frau ist Journalistin. Das alles hier hat sie bisher über die Geschäfte von Song gesammelt. Während sie an dem Fall gearbeitet hat, ist sie verschwunden.
2: Getrieben von Verlust und Vergeltung legen sich die beiden Männer gemeinsam mit einem skrupellosen Verbrechersyndikat an und hinterlassen dabei eine erbarmungslose Blutspur in der Unterwelt.
6: Wenn du mutig genug bist, dich selbst zu ändern, dann kannst du die Welt verändern. Wong Wei.

0: die Zeit. 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
2: Im Studio Imme Kasten. Schönen guten Morgen. Auf unsere Hilfe könnt ihr weiter zählen. Das hat Kanzler Merz den Ukrainern bei einem Überraschungsbesuch in Kiew erklärt. Dabei versprach er über 1 Milliarde Euro etwa für Ausgaben im militärischen Bereich, aber auch für die Infrastruktur und Energie im Land. Er sagte vor Ort:
3: Wir tun das nicht nur, um die territoriale Integrität der Ukraine zu schützen. Wir tun das zutiefst im eigenen Interesse, denn es geht um Europas Sicherheit.

0: Sicherheit.
1: Unterdessen hat der ukrainische Präsident Selenskyj neue Friedensverhandlungen angekündigt. Noch in diesem Monat wollen die Ukraine, Russland und die USA wieder Dreiergespräche führen, sagt er. 7,4 Millionen Menschen. Das Münchner Oktoberfest ist mit einem neuen Besucherrekord zu Ende gegangen. Anne Brauer hat die Einzelheiten dazu.
2: Dieses Jahr hat das Wetter besonders gut mitgespielt und so wurde die bisherige Bestmarke von vor 3 Jahren nochmal um 200.000 Besucher übertroffen. In den vergangenen gut 2 Wochen sind 6,7 Millionen Maß Bier getrunken worden, mehr als im Vorjahr, gerade bei der alkoholfreien Variante. Aber das Plus beim Bier fällt nicht so groß aus wie das bei den Besuchern. Einen Rückgang verzeichnen die Oktoberfestmacher auch. Der ist aber eine gute Nachricht. Der Stromverbrauch ist nämlich deutlich gesunken.
1: Die Nobelpreiswoche startet heute mit der Kategorie Medizin. Das Nobelkomitee verkündet am Vormittag, an wen die Auszeichnung geht. Im Laufe der Woche geht es dann weiter mit Physik, Chemie, Literatur und dem Friedensnobelpreis zum Abschluss am Freitag. Wieder kein Sieg gegen Griechenland für die deutsche Fußballnationalmannschaft. Im Rückspiel in der Nations League-Gruppenphase gab es ein 0:0. Kapitän war erstmals von Anfang an Florian Wirtz. Er sagte nach dem Spiel bei RTL:
3: Ich glaube, es war sehr, sehr viel Gutes dabei. Man darf auch nicht vergessen, dass wir ja erst seit einer Woche zusammen sind. Natürlich wollten wir unbedingt da das Tor machen und hier den Sieg mit nach Hause nehmen. Aber ja, ist natürlich ja jetzt nicht alles schlecht.
1: Damit ist die XXL-Länderspielpause jetzt auch erst einmal vorbei. Für die DFB-Auswahl geht's Mitte November wieder los.
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5: Mit KI-Support. Viele Wolken gibt es heute früh, dazu ab und zu Nebel. Und im Südosten kann auch mal Regen runterkommen, vereinzelt mit einem Gewitter. Später lässt das an den Alpen nach. Insgesamt bleibt es oft trocken, nur im Norden hält sich die graue Ecke länger. Die Höchstwerte liegen heute bei 17 bis 23 Grad. Morgen nach Nebel meist freundlich und trocken, im Norden kommt etwas Regen dazu, maximal 24 Grad.

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0: Montag. Wir starten zusammen in die neue Woche. Der 5. Oktober 2026. Und ihr hört wie immer die Sendung Der Morgen mit Gernot. Dies Montags bis Freitags von 6 bis 9 Uhr gibt. Live und unlive von 3 Uhr in der Nacht. Bis 6 Uhr ran immer die Wiederholung vom Vortag. Ah, ja, eben habe ich ein bisschen zugehört, wie ich mir ein schönes Wochenende gewünscht habe. Ne? Vom Freitag die Sendung. War ein bisschen gemein von diesem Kerl da hinter den beiden Mikrofonen. Macht nichts. Zur vollen Stunde hört er wie immer bei mir die Nachrichten, Sport und Wetterbericht in kompakter Variante. So wie sie es gehört in einer Radiosendung. Dann in der 20. Sendeminute ein kleiner Beitrag um halb die Wetteraussichten nochmal. Und 10 nach halb gucken wir, wer heute Geburtstag hat. Musikalischerseits wie immer der stete Wechsel von deutsch in nicht deutsch gesungenem Liedgut, dazwischen die aktuelle Uhrzeit, so wie ihr es gewohnt seid, seit über 7 Jahren. 6 Uhr und 8 Minuten haben wir es. 8 Minuten nach 6. Ja, heute gibt es eine besondere Sache. Ich sag euch, in der dritten Stunde werde ich mal ein bisschen euch erzählen, was ich so am Wochenende getan habe. Ja. Ich war in Fürstenwalde bei einer großen Geburtstagsfeier. Ja, zum 3. Oktober war ja am Sonnabend, ne, wie ihr wisst. Und was da mir alles so passiert ist, das werde ich euch in der dritten Stunde erzählen, so in der 20. Sendeminute circa. Ne? Und was es mit FLR1 auf sich hat. Ja? Und der Sendung Der Morgen mit Gernot. Das erzähle ich euch dann in der 40. Sendeminute, ebenfalls in der dritten Stunde. Ja? Der gute Rick Moreno ist tatsächlich ein Feigling. Ja? Warum, wieso, weshalb? Das hört ihr euch dann mal an in der dritten Stunde, in der 40. Sendeminute. Denn er ist jetzt noch nicht wach. Er soll es ja auch hören. Na? Und somit machen wir es in der dritten Stunde. Da hört er zu. Ne? Ja, da hat er dann auch ausgeschlafen. So, ihr Lieben, bei mir gibt es nach den Beatles I Want to Hold Your Hand, gibt es was Deutsches, logisch mit Karl Gott. Wie der Teufel es will, Maria Magdalena. Ich finde es schön, dass ihr da seid, hier um 6 Uhr und 9 Minuten nach 6. Und begrüße euch aufs Herzlichste zum Start in die neue Woche. Danke fürs Einschalten. Moin, moin.

Karl Gott, wie der Teufel es will, Maria Magdalena, die goldene Stimme, nee, wie war es, die Stimme aus der goldenen Stadt Prag, so rum war es, richtig, richtig, schade, dass er nicht mehr unter uns ist, aber tolle Musik hat er uns hinterlassen, wie wir eben gehört haben. Wir haben 6 Uhr und 12 Minuten in der Zwischenzeit, 3 Minuten vor 7:15, Showadiwadi ist mal wieder da und die singen Do-Wadi-Di-Di, das Ding ist doch irgendwo gemopst, na klar, von Manfred Manns, beziehungsweise Manfred Manns Earth Band, hier mal die Variante mit Showadiwadi.

0: Schubadidi, sowas, richtig? Du, ja, leicht abgewandelt, nicht ganz so im Original wie bei Manfred Mann, aber dennoch nicht von schlechten Eltern, würde ich mal so sagen. 6 Uhr und 15 Minuten haben wir es, Viertel 7 genannt oder auch Viertel nach 6. Chris Roberts ist jetzt mal wieder dran und der meint, Liebe ist gar nicht so schwer. Stimmt, vielleicht höchstens 1-2 Kilo, mehr auf keinen Fall, ne? Da singt er, gleich in wenigen Sekunden.
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0: So ein Mitklatsch-Song. So ein Mitklatsch-Song aus den 70ern. Ja. Über Bäche, Bänke und Tische, wa? Ging das immer bei dem einen oder anderen. Ich denke, die Älteren unter euch werden ihn noch kennen, den guten Chris Roberts. Schade, dass er nicht mehr unter uns ist. 6 Uhr und 20 Minuten haben wir es jetzt. 10 Minuten vor 6:30. Jetzt gibt's den Beitrag, den versprochenen. Und dann Udo Jürgens. Wayward Girl. Sagt euch gar nichts. Bisschen komisch, wa? Wieso? In Englisch. Ja, singt da. 17 Jahre, blondes Haar und in der englischen Aufnahme. Aber erst der Beitrag. Frauen fordern Sex mit der Polizei. Eine Gruppe Frauen hat im kenianischen Kandara eine Polizeistation gestürmt und von den Polizisten Sex oder die Schließung illegaler Kneipen verlangt. Wie die Tageszeitung Das Volk berichtete, behaupteten die Frauen, der Alkohol macht ihre Männer impotent und sie würden nur noch herumhängen. Sie verlassen am Morgen das Haus und kommen voll betrunken zurück, erzählte eine Betroffene. Und um unsere sexuellen Bedürfnisse kümmert sich niemand. Die Protestierenden verlangten vom Polizeichef, er solle entweder die Spelunken schließen oder seinen Untergebenen Sex mit den Frauen befehlen.
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0: Udo Jürgens, Wayward Girl. Die deutsche Fassung kennen wir alle durchaus. Der ein oder andere wird sie mit Sicherheit noch kennen. 17 Jahre, blondes Haar und hier in der englisch gesungenen Variante. Die Uhrzeit 6 Uhr und 25 Minuten, 5 Minuten vor 6:30. Na, wie war der Urlaub dieses Jahr im Sommer? Schön, schön, ja, schön, ja. Aber, ach, zu kurz. Ja, das stimmt. Da können wir jetzt ein Lied von singen, denn ich bin es auch schon wieder urlaubsreif. Tony Holiday, seines Zeichens auch mit dem bürgerlichen Namen Rolf. Rolf Peter Knigge. So muss doch was mal heißen. Ne? Urlaubsreif mit seiner Reisegruppe zusammen. Wir kennen die Variante eigentlich eher aus dem Englischen. Ne? Und zwar von Jimmy Cliff, Reggae Night. Ne? Und hier eine deutsche Cover-Variante mit dem unvergessenen Tony Holiday, seines Zeichens auch Klammer auf, tanze Samba mit mir, Klammer wieder zu.
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0: Schöne Sache, ne? Jimmy Cliff im Englischen und hier Tony Holiday mit der deutschen Fassung Urlaubsreif. 6 Uhr und 30 Minuten haben wir es jetzt. Ganz genau 6:30 in der Zwischenzeit schon. Jetzt, wie versprochen, der Wetterbericht und dann ein paar Verbrauchertipps. Die können sich anschließend, dann gibt es eine schöne Nummer von ABBA, die wir durchaus kennen. Move On. Aber in der spanisch gesungenen Variante. Wie sich das anhört, hören wir gleich nach dem Wetter.
1: Mit KI-Support. Viele Wolken gibt es heute früh, dazu ab und zu Nebel und im Südosten kann auch mal Regen runterkommen, vereinzelt mit einem Gewitter. Später lässt das an den Alpen nach, insgesamt bleibt es oft trocken, nur im Norden hält sich die graue Ecke länger. Die Höchstwerte liegen heute bei 17 bis 23 Grad. Morgen nach Nebel meist freundlich und trocken, im Norden kommt etwas Regen dazu, maximal 24 Grad.

0: Aus dem Englischen von ABBA kennen wir das Ding unter Move On und hier All and Da in der spanisch gesungenen Variante. 6 Uhr und 36 Minuten, 6 Minuten nach 6:30. Ihr wisst ja bei mir, der stete Wechsel von deutsch in nicht deutsch gesungenem Liedgut und somit hören wir jetzt was Deutsches. Diesmal die erste allgemeine Verunsicherung aus dem Ösiland, Fata Morgana. Die habe ich manchmal auch, tatsächlich. Und danach gucken wir, wer heute Purzeltag hat.
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Daniel Baldwin, ja, von den Brüdern, ja, von den, waren es drei, meines Erachtens, ja, könnte sein, könnten das drei waren, ne, oder Sohn mit bei, ja, da fehlt's mir wieder am Grundwissen, macht nix. Der US-amerikanische Schauspieler wird heute 66 Jahre alt, des Weiteren der deutsche Komponist, Produzent und Grammy-Preisträger Harold, so ist richtig, Foltemeier. So sieht's Klaus. Des Weiteren von den Boomtown Rats, der Bob Geldof, ne, der irische Musiker, wird heute 75 Jahre alt. Wen haben wir noch auf der Agenda? Paola, die Schweizer Schlagersängerin und Moderatorin, wird heute 76 Jahre alt. Herzlichen Glückwunsch an der Stelle. Und Hardrock-Legende Brian Johnson, der britische Hardrock-Sänger von der Formation AC/DC, wird heute 79 Jahre alt. Glamrock-Fachmann Brian Connolly, so ist richtig, von The Sweet, der hätte heute auch Geburtstag gehabt, aber ihr wisst ja, 1997 ist er im Alter von 51 Jahren verstorben. Wer ist noch da? Guck, hier ist noch jemand. Guck an, der US-amerikanische Musiker Steve Miller, ja, von der Steve Miller Band. Der wird heute 83 Jahre alt. Der israelische Tänzer und Sänger Abi Ofraim, der wird heute 80. Entschuldigung, der ist 80 Jahre geworden und da von uns gegangen. Dann haben wir noch den Politiker, den tschechischen Schriftsteller und Politiker Václav Havel, der ist verstorben 2011 im Alter von 75 Jahren, hätte heute auch Geburtstag gehabt, Mann, eine ganze Menge. Und hier noch, guck mal, der deutsche Schauspieler, Komiker und Sänger Rolf Herricht. Wir kennen ihn von Herricht und Breil, der hätte heute auch Geburtstag gehabt. Noch wer? Jetzt ist hier noch reicht. Wen lassen wir singen? Gucken wir mal. Zeig mal. Aha, die Steve Miller Band ist dran mit Abracadabra. Na, bitteschön.

0: Steve Miller mit seiner Band Geburtstagskind des Tages. Abracadabra. Wir haben 6 Uhr und 48 Minuten. In der Zwischenzeit 3 Minuten nach 6:45. Jetzt wird's wieder deutsch mit Jürgen Markus. Und er singt ein Lied, zieht hinaus in die Welt für unsere Freunde des deutschen Schlagers.
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0: stimmengewaltig. Ein Lied zieht hinaus in die Welt mit Jürgen Markus hier um 6:52, 8 Minuten vor 7 in der Zwischenzeit. Alle, die los müssen auf Malore, wünsche ich einen schönen Start in die neue Woche. Wir hören uns dann morgen am Dienstag wieder und die anderen schönartig sitzen bleiben und weiter zuhören, wie die Rockhörer Susi Quattro 48 Crash trallert. Na bitteschön.
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0: Die Rockröhre Susi Quattro mit 48 Crash war der vorletzte Titel hier in der ersten Stunde der Sendung der Morgen mit Gernot. Wir haben jetzt noch einen schnuckligen Song bis an die Nachrichten, Sport und Wetterbericht in kompakter Variante, so wie ihr es gewohnt seid und zur vollen Stunde um 7. Waterloo und Robinson, die schließen jetzt die Stunde mit Meine kleine Welt und dann hören wir uns zur zweiten Stunde wieder. Wie immer, schön lieb dranbleiben und artig sitzen, ja? Und kleckert nicht mit dem Kaffee. Los geht's.
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0: Zeit. 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
2: Im Studio Imme Kasten. Schönen guten Morgen. Kanzler Merz fordert seine Regierung zur Geschlossenheit auf und dazu, bis zum Jahresende notwendige Entscheidungen zu treffen. Gemeint sind damit vor allem Reformen der Sozialsysteme und bei der Rente. Er sagt im Ersten:
3: Wir müssen in der Regierung zusammenbleiben, wir müssen das Land nach vorne bringen, wir müssen die großen Chancen, die wir haben, auch gemeinsam nutzen. Und ich bin fest entschlossen, das zu tun. Noch einmal, weil es nicht nur für Deutschland wichtig ist, sondern weil es für die gesamte Europäische Union wichtig ist, dass wir eine stabile Bundesregierung in Berlin haben.
2: 7,4 Millionen Menschen. Das Münchner Oktoberfest ist mit einem neuen Besucherrekord zu Ende gegangen. Anne Brauer hat die Einzelheiten dazu.
4: Dieses Jahr hat das Wetter besonders gut mitgespielt und so wurde die bisherige Bestmarke von vor 3 Jahren nochmal um 200.000 Besucher übertroffen. In den vergangenen gut 2 Wochen sind 6,7 Millionen Maß Bier getrunken worden. Mehr als im Vorjahr, gerade bei der alkoholfreien Variante. Aber das Plus beim Bier fällt nicht so groß aus wie das bei den Besuchern. Einen Rückgang verzeichnen die Oktoberfestmacher auch. Der ist aber eine gute Nachricht. Der Stromverbrauch ist nämlich deutlich gesunken.
2: Die Nobelpreiswoche startet heute mit der Kategorie Medizin. Das Nobelkomitee verkündet am Vormittag, an wen die Auszeichnung dieses Jahr geht. Morgen geht's dann mit Physik weiter. Mittwoch Chemie, Literatur am Donnerstag, dem Friedensnobelpreis am Freitag. Und in einer Woche folgt dann noch der für Wirtschaft. Die Linke zieht gegen Bundeswirtschaftsministerin Reiche vor das Bundesverfassungsgericht. Wie das Redaktionsnetzwerk Deutschland berichtet, geht es dabei um Äußerungen Reiches auf dem offiziellen Instagram-Kanal des Ministeriums. Sie hatte dort gepostet: Antisemitismus und Enteignung gefährden Deutschland und die Wirtschaft. Wieder kein Sieg gegen Griechenland für die deutsche Fußballnationalmannschaft. Im Rückspiel in der Nations League Gruppenphase gab es ein 0:0. Kapitän war erstmals von Anfang an Florian Wirtz. Er sagte nach dem Spiel bei RTL:
5: Ich glaube, es war sehr, sehr viel Gutes dabei. Man darf auch nicht vergessen, dass wir ja erst seit einer Woche zusammen sind. Natürlich wollten wir unbedingt da das Tor machen und hier den Sieg mit nach Hause nehmen. Aber ja, ist natürlich ja jetzt nicht alles schlecht.
2: Damit ist die XXL-Länderspielpause jetzt auch erst einmal vorbei. Für die DFB-Auswahl geht's Mitte November wieder los.
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6: Mit KI-Support. Viele Wolken gibt es heute Morgen, ab und zu auch Nebel und im Südosten kann mal Regen runterkommen, mit einem Gewitter nicht ganz ausgeschlossen. Später wird es freundlicher und meist trocken, nur im Norden bleiben die Wolkenzehr dabei, dazu Höchstwerte von 17 bis 23 Grad. Morgen nach Nebel dann oft sonnig, im Norden aber wieder mehr Wolken und etwas Regen, maximal 24 Grad.

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0: Wissen wir jetzt nicht, ist nicht so schlimm. Und ach hier, von Dingens, hier, Sascha, ne? Der hat das Ding doch von sich gegeben. Ja, kann sein. War der Opener der zweiten Stunde meiner Sendung.
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0: Montag, da ist er. Der schlechteste Tag der Woche, hätte ich beinahe gesagt. Der 5. Oktober 2026. Ihr hört wie immer die Sendung Der Morgen mit Gernot, die es montags bis freitags von 6 bis 9 Uhr live gibt und unlive von 3 Uhr in der Nacht bis 6 Uhr an, immer als Wiederholungssendung vom Vortag. Zur vollen Stunde, wie ihr es gewohnt seid, gibt es Nachrichten, Sport und Wetterbericht in kompakter Variante. Dann in der 20. Sendeminute ein kleiner Beitrag, um halb die Wetteraussichten. Und 10 nach halb gucken wir mal, wer heute Geburtstag hat. Musikalischerseits wie immer der stete Wechsel von deutschem, nicht deutsch gesungenem Liedgut und dazwischen, na klar, die aktuelle Uhrzeit. 7 Uhr und 8 Minuten haben wir's. 8 Minuten nach 7. Jetzt haben wir gleich Tommy Steiner mit Angelina. Zuvor möchte ich noch einen Hinweis geben. Ja. Ich werde euch in der dritten Sendestunde, so ungefähr in der 20. Sendeminute, dann mal erzählen, was ich am Wochenende so alles erlebt habe. Ja, ich war auf einer Feier, ne, am Sonnabend, ne, logisch, die Feier zum Gedenken, zum 36. Geburtstag, beziehungsweise zur Wiedervereinigung, ne, und was man da alles so erlebt, das erzähle ich euch dann mal in der 20. Sendeminute der dritten Stunde. Des Weiteren gibt's noch ein Statement meinerseits zu Rick Moreno und seinem Sender FLR1, ja, das dann in ungefähr einer 45. Minute so, was dieser Mann sich alles so leistet. Das kriegt ihr dann in der 45. Minute in der dritten Sendestunde zu hören. Jetzt gibt's erstmal Tommy Steiner und Angelina.

0: Disco Fox in Rheinkultur mit Tommy Steiner und Angelina um 7 Uhr und naja, gleich 13 Minuten, ein paar Sekündchen fehlen noch, dann haben wir es 2 Minuten vor Viertel 8. David Hasselhoff besingt jetzt den Do the Limbo Dance, ja? War das nicht der mit Ich hab die Mauer geöffnet oder so? Nee, lieber nicht. Lassen wir die Geschichte. Passt jetzt so gut, ne? Zum 3. Oktober.
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0: David Hasselhoff, Do the Limbo Dance um 7 Uhr und 17 Minuten, 2 Minuten nach Viertel 8 haben wir es in der Zwischenzeit. Wieder ein deutscher Schlager vom Schlager-Titan höchstpersönlich, ja, nicht den Pop-Titan, das ist Dieter Bohlen. Ich rede vom Schlager-Titan Bernhard Brink, Kai Pirindia. Na, da sollte man nicht allzu viel von naschen, sonst passiert das, was der Bernhard jetzt singt. Gleich in wenigen Sekunden.
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0: Bernhard Brink und Kai Pirinha. Ja, schmeckt ganz gut, aber man sollte vielleicht nach dem dritten dann aufhören oder so, ne? Ja, das ist richtig. 7 Uhr und 21 Minuten, 9 Minuten vor 7:30. Musik aus den 80ern ist immer schwer angesagt. Real Life hören wir gleich mit Send Me an Angel. Gibt's auch auf Deutsch die Nummer, nämlich von Thomas Anders. Heißkalter Engel. Haben wir vorige Woche gehört, fällt mir gerade so ein. Zuvor der Beitrag. Diebe in Malaysia haben nach einem Raub in einem Geschäft eine ungewöhnliche Nachricht hinterlassen. Sie beschwerten sich über die ihrer Meinung nach zu geringe Beute. Nachdem sie in dem Laden umgerechnet 300 Euro aus der Kasse gestohlen hatten, schrieben sie in einem Brief, das sei nicht genug. Das nächste Mal solle mehr Geld da sein. Den beraubten Inhaber habe die ungewöhnliche Beschwerde trotz des Verlustes zum Lachen gebracht. Zumal die Ganoven in der Küche des Ladens auch noch ausgiebig gespeist hätten, berichtete die Zeitung Star.
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7:26 haben wir es, 4 Minuten vor 7:30. Real Life und Send Me an Angel. Und zuvor erwähnte ich, dass die deutsche Variante tatsächlich Thomas Anders singt. Und voila, das hört das KI-Programm hier und sucht ihn sofort raus. Thomas Anders, natürlich nicht diesen Titel. Nein, nein, nein. Es geht mir gut. Heute Nacht singt Thomas Anders jetzt. Im Englischen gibt's die Nummer auch, und zwar von seinem damaligen Gegenpart, Dieter Bohlen. Ja? Lucky Guy heißt er, der Titel in Englisch, und den hat er unter dem Pseudonym Ryan Simmons gesungen, der gute Dieter Bohlen. Hier die deutsche Variante, als die Welt noch in Ordnung war. Es geht mir gut, heute Nacht mit Thomas Anders. Wir

0: Thomas Anders, es geht mir gut heute Nacht um 7:30 Uhr, ganz genau 7:30, Halbzeit der Sendung der kompletten Der Morgen mit Gernot. Wie immer um 7:30 wenden wir uns den Wetterdaten zu und es können ein paar Verbrauchertipps anstehen. Bei wem nicht, der hört sofort Village People und In the Navy, aber wie eben schon gesagt zuvor das Wetter.
1: Mit KI-Support. Viele Wolken gibt es heute Morgen, ab und zu auch Nebel und im Südosten kann mal Regen runterkommen, mit einem Gewitter nicht ganz ausgeschlossen. Später wird es freundlicher und meist trocken, nur im Norden bleiben die Wolkenzehr dabei, dazu Höchstwerte von 17 bis 23 Grad. Morgen nach Nebel dann oft sonnig, im Norden aber wieder mehr Wolken und etwas Regen, maximal 24 Grad.

0: Village People in the Navy. 7 Uhr und 36 Minuten haben wir, 6 Minuten nach 7:30. Ihr Lieben, jetzt wenden wir uns gleich den Geburtstagskindern des Tages zu. Zuvor gibt es noch einen schnuckeligen Song von der Formation Fuchs. Ja, nicht Fox oder so, sondern richtig Fuchs in Deutsch. Ne? Die Überdosis Glück. So eine Art One-Hit-Wonder in Deutsch. Ja, sowas gab es ja auch. So ein Einmal-Hit und danach nicht mehr unbedingt das Charts-Ziel erreicht. Ne? War aber mit diesem Song tatsächlich richtig doll gewesen. Überdosis Glück mit Fuchs.
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Mal sehen, wer am 5. Oktober Geburtstag hat oder hätte. Ne? 66 Jahre alt wird der US-amerikanische Schauspieler Daniel Baldwin. Ja? Des Weiteren Harold Faltmeier, ja, der deutsche Komponist, Produzent und Grammy-Preisträger. Der wird heute 74 Jahre alt. Von den Boomtown Rats, der Bob Geldof. Der hat heute auch Geburtstag, wird 75 Jahre alt. Des Weiteren von der Band Motorhead, ja, Eddie Clark, der hätte heute auch Geburtstag gehabt, ist aber im Alter von 67 Jahren 2018 verstorben. Die Schweizer Schlagersängerin und Moderatorin Paola, ja, kennen wir ja, ne, die Witwe, hätte ich jetzt beinahe tatsächlich, und das stimmt ja auch tatsächlich, die Witwe von Kurt Felix. Heute ist sie 76 Jahre alt geworden. Der britische Hardrock-Sänger von der Formation AC/DC, Brian Johnson, wird heute 79 Jahre alt. Dann von der Glam-Rock-Formation The Sweet, Brian Connolly, der wird, oder hätte heute auch Geburtstag gehabt, aber ihr wisst ja, 1997 ist er im Alter von 51 Jahren von uns gegangen. Vorige Stunde haben wir den Steve Miller gehört, der wird heute 83 Jahre alt, von der Steve Miller Band. Des Weiteren der israelische Tänzer und Sänger Abi Ofraim, der verstarb 2018 im Alter von 80 Jahren, hätte heute trotzdem Geburtstag gehabt, ja, ja. Der tschechische Schriftsteller und Politiker Václav Havel, den gibt's noch zu erwähnen, und, na klar, unvergessen, Rolf und Herrich, der Rolf Herrich, Herrich und Preil, so war richtig. Rolf Herrich, der deutsche Schauspieler, Komiker und Sänger, der hätte heute auch Geburtstag gehabt. Haben wir noch ihn vergessen? Na, etliche wahrscheinlich, etliche. Singen lassen wir jetzt. Allerdings, ihr müsst ganz stark sein. Ja, ja, AC/DC. Was? Gernot, bist du krank? Hardrock bei dir? Nun gut, wir machen da diese berühmte Ausnahme der Regel, Highway to Hell, den Song dürften trotzdem alle kennen, ja, auch die Nicht-Hardrock-Fans. Und danach gelobe ich Kontrastprogramm mit dem zweiten Geburtstagskind des Tages, mit Paola, der Teufel und der junge Mann. Zunächst allerdings harte Klänge mit AC/DC, Highway to Hell.

0: AC/DC und Highway to Hell. Ja, für Freunde der Nicht-Hardrock-Musik, die sind jetzt gerade am Kopfschütteln. Ja, es ist so. Ihr wisst ja, Musik ist eine Geschmackssache. Der eine mag halt Roger Whittaker und der andere Rammstein. Ne? Das war tatsächlich auch heute wirklich mal die Ausnahme meiner Regel, dass ich es nicht ganz so übertreibe mit den vielen Genres. Denn der Dings, wie heißt er? Dings ist gut. Dings ist der Bruder von Bums, wie wir ja wissen. Richtig. Nein, nein. Der, wo ist er denn jetzt? Na, sag doch mal, jetzt fehlt mir der Faden. Entschuldigung, der Brian Johnson. So, da war's. Der Brian Johnson von AC/DC wird heute 79 Jahre alt. Und aus diesem Grund haben wir tatsächlich mal einen der bekanntesten Titel von AC/DC gehört. So, Schluss, aus, Ende. Da kommt das Kontrastprogramm. Paola, ebenfalls heute Geburtstag. Der Teufel und der junge Mann. Gleich in wenigen Sekunden geht's los.
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0: Geburtstagskind des Tages. Haben wir heute sehr viele, wa? Habt ihr gemerkt, wie ich schon aufgezählt habe? Ja, war eine ganze Menge, ne? Paola, der Teufel und der junge Mann. 7 Uhr und 52 Minuten in der Zwischenzeit, 8 Minuten vor 8. Norman Greenbaum singt Spirit in the Sky. Oh, so eine Art One-Hit-Wonder im wahrsten Sinne des Wortes. 1969 hat er das Ding von sich gegeben, ne? Aber immer wieder schön für Freunde, die etwas härtere Klinge möchten oder den guten, alten, entspannten Rock. Genau das Richtige.
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0: Norman Greenbaum, ja, ihr wisst ja, Kontrastprogramm ist alles, ne? Mache ich ja immer ganz gerne nach rocklastigen Klängen mit Absicht dann, ja, tatsächlich auf was Weichgespültes spielen, wobei das Wort weichgespült ich nicht ins Negative meine, sondern eher die Bezeichnung des Kontrastes selber. Was war das denn jetzt wieder für eine Kreation? Wir haben 7 Uhr und 57 Minuten, 3 Minuten vor 8, sprich 3 Minuten vor den Nachtuhr-Nachrichten. Bis ran an die solchen hören wir noch Monika Herz und der kleine Vogel, Musik aus der ehemaligen DDR. Ich würde mich freuen, wenn wir die dritte Stunde auch zusammen verbringen. Bis gleich, ihr Lieben, dranbleiben!
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0: die Zeit. Es ist 8 Uhr. 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
2: Im Studio Imme Kasten. Schönen guten Morgen. Bundeskanzler Merz hat seine Regierung zur Geschlossenheit und einem Jahresendspurt in Sachen Reformen aufgerufen. Vor allem die Rentenreform will er auf den Weg bringen. Er sagte im Ersten, die Vorschläge dazu lägen gut ausgearbeitet auf dem Tisch. Streit gibt es weiter um die sogenannte Rente mit 63, also nach 45 Beitragsjahren. SPD-Generalsekretär Klüssendorf hat im Tagesspiegel klargemacht, dass er die beibehalten will. Er sagte, es mache einen Unterschied, ob jemand lange Jahre eingezahlt hat oder eben nicht. Bundesjustizministerin Hubig will es Opfern von häuslicher Gewalt leichter machen, aus gemeinsamen Mietverhältnissen mit den Tätern herauszukommen. Ein entsprechender Gesetzentwurf liegt den Funke-Zeitungen vor. Mehr dazu von Tim Pritztrop.
3: Der Weg in ein selbstbestimmtes und sicheres Leben ist nach häuslicher Gewalt oft noch lang. Wir wollen ihn etwas einfacher machen, sagt Hubig. Die Opfer sollen vom Täter verlangen können, grundsätzlich für alle weiteren Kosten nach dem Auszug aufzukommen. Dazu gehören etwa die weiteren Mietzahlungen oder Schäden an der Wohnung. Außerdem soll es für die Opfer leichter werden, Schutzmaßnahmen für Kinder oder pflegebedürftige Angehörige durchzusetzen.
2: Die E-Auto-Prämie hat die Erwartungen von Umweltminister Schneider übertroffen. Seit Mai haben über 100.000 Antragsteller Geld bekommen. Schneider sagte der Bild-Zeitung, jedes zusätzliche Elektroauto mache Deutschland unabhängiger von teuren Ölimporten und internationalen Konflikten. Die Linke zieht gegen Bundeswirtschaftsministerin Reiche vor das Bundesverfassungsgericht. Wie das Redaktionsnetzwerk Deutschland berichtet, geht es dabei um Äußerungen Reiches auf dem offiziellen Instagram-Kanal des Ministeriums. Sie hatte dort gepostet, Antisemitismus und Enteignung gefährden Deutschland und die Wirtschaft. Wieder kein Sieg gegen Griechenland für die deutsche Fußballnationalmannschaft. Im Rückspiel in der Nations League Gruppenphase gab es ein 0:0. Damit ist die XXL-Länderspielphase jetzt vorbei. Für die DFB-Auswahl geht's Mitte November weiter.
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4: Mit KI-Support. Viele Wolken gibt es heute Morgen, ab und zu auch Nebel und im Südosten kann mal Regen runterkommen, mit einem Gewitter nicht ganz ausgeschlossen. Später wird es freundlicher und meist trocken, nur im Norden bleiben die Wolken zäh dabei, dazu Höchstwerte von 17 bis 23 Grad. Morgen nach Nebel dann oft sonnig, im Norden aber wieder mehr Wolken und etwas Regen, maximal 24 Grad.

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0: Champs-Élysées, die große Hauptstraße in Paris, wurde besungen von Joe Dassin und das als Opener der dritten Stunde meiner Sendung.
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0: Montag, der 5. Oktober 2026. Ihr hört die Sendung Der Morgen mit Gernot, die es montags bis freitags immer live gibt von 6 bis 9 Uhr und unlive von mitten in der Nacht 3 Uhr bis 6 Uhr ran, immer als Wiederholung vom Vortag. Zur vollen Stunde, wie ihr gewohnt seid, gibt es Nachrichten, Sport und Wetterbericht in kompakter Variante. In der 20. Sendeminute gibt es einen kleinen Beitrag, um halb dann die Wetteraussichten, meist in der dritten Stunde die ausführlichen, vom Wetterfrosch Kurt aus Berlin-Tegel. Und 10 nach halb gucken wir, wer heute Geburtstag hat. Zusätzlich gibt es heute noch einen kleinen, ja, zusätzlichen Beitrag, hätte ich jetzt weiter gesagt, nach dem Beitrag. Da war

0: soll ebenfalls sein Fett wegkriegen und vor allen Dingen die Einseitigkeit der Meinungen, na, das werden wir mal unterbinden. Er schmeißt alle Leute raus, na, aus der Gruppe, die können sich doch nicht mehr wehren aus den verschiedenen Gruppen und meint dann, damit ist alles getan. Nein, nein, nein, nein, nein, nein, nein. Das werden wir mal hier ein bisschen breit treten im wahrsten Sinne des Wortes. Wie sagt man immer? Schmutzige Wäsche waschen. Kann er haben, hat damit angefangen, kriegt er auch zurück. So ein Dreiviertel ungefähr. Werde ich euch mal reinen Wein einschenken, was da so passiert ist. Wer nicht, deswegen sage ich es vorher, kann ja um Dreiviertel dann abschalten. Ne? Alle anderen schön dranbleiben, dann kriegt er mal auch sein Fett weg. Ne? Der muss nicht denken, dass er ungeschoren mit der Nummer wegkommt. So, jetzt gibt's Dieter Hallervorden, der Superdudler. Nee, warte, erst stelle ich mich nochmal vor, damit auch der Letzte weiß, wer hier hinter den beiden Mikrofonen sitzt. Und danach singt der Dieter. Genau so ist es.
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4: Hello, friends. Can you me? Yeah, I am in Scotland gewesen. Naja, komm wegen der Sprache, der Mode und vor allen Dingen wegen der wonderful music.

0: thank you, ja. Thank you very much, boys, ja. And ladies auch, wa?
1: Ja, damals war Dieter Hallervorden noch lustig. Ich werde jetzt nicht politisch werden, die weiß ich an der Stelle, das mache ich ein andermal. Ne? Bei dem lasse ich es jetzt erstmal so stehen. Die Hintergründe hat ja jeder gelesen, warum, wieso, weshalb, muss ich jetzt nicht nochmal auseinanderklamüstern. Und wenn nicht, dann findet sich später mal eine Zeit dafür. Super Dudler, ihr habt es gemerkt, der Song ist von ABBA hier in einer deutschen Comedy-Variante. 8 Uhr und 12 Minuten haben wir es, 3 Minuten vor Viertel 9. A la carte singt du, wadidi, didi daum, didi du.
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0: à la carte. Also, nix Musik vom Menü, nee, direkt von der Karte. Du, wadi, didi, dam, didi, du. Und das Ganze um 8 Uhr und 16 Minuten, eine Minute nach Viertel 9. Jetzt gibt's den bekanntesten Titel, sagen wir mal den zweitbekanntesten Titel von der Formation Die Flippers 1986 mit einem riesen Comeback. Die Rote Sonne von Barbados aus der Feder von Uwe Busse und Karl-Heinz Ruprecht. Na, bitteschön.
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0: Manfred Dobern, der Schlagzeuger, hat ja vor kurzem Geburtstag gehabt oder hätte viel mehr Geburtstag gehabt. Bernd Hengst und Olaf Malalewski, die drei waren über 40 Jahre mit dabei. Die Bandlieder zum Anfang hatten wir ein paar Mal gewechselt, aber jetzt zum Schluss dann praktisch ab dem Jahr 1986. Da waren die Flippers diese drei und haben Musikgeschichte, zumindest im deutschen Schlager, geschrieben. Die Rote Sonne von Barbados. Wir haben es 8 Uhr und 21 Minuten, 9 Minuten vor 8:30. Ich höre jetzt mal noch in den Beitrag, ne? Dann gibt's When I'm Your Man und dann erzähle ich euch mal, was mir am 3. Oktober, ja, ihr wisst schon, der Geburtstag, der 36. Geburtstag oder Jahrestag, egal wie ihr es seht, zur Deutschen Einheit passiert ist und wo ich da war. Spaut mal schön die Löffel auf. Was meint ihr, was es alles gibt, beziehungsweise was es alles nicht gibt? Aber erst der Beitrag und Wem.
1: Britische Gefängnishunde gehen künftig nur noch in Schuhen auf Patrouille. Die Zeitung The Sun berichtete heute, die Schuhe sollen die Hunde bei Gefängniskrawallen vor Verletzungen schützen. In der Vergangenheit seien mehrere Tiere in Glasscherben getreten und hätten sich dabei die Pfoten aufgerissen. Die nun entwickelten Schuhe haben besonders dicke Sohlen, schrieb die Sun. 40 deutsche Schäferhunde sind als erstes mit den Pfotenschonern ausgerüstet worden.
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Wham! Der gute George Michael in seiner Formation I'm Your Man um 8:26, 4 Minuten vor 8:30. Ihr Lieben, am Sonnabend, da war ja der 3. Oktober, ihr wisst ja, da haben wir den Geburtstag gefeiert zum 36. Mal, ja, oder den Vereidigungstag, ja, den Tag der deutschen Einheit, ne? Der ein oder andere ist raus in die Sonne gegangen, ich auch. Achtung, ich muss davor sagen, jetzt, alle anderen 152 Sender, die hier geschaltet sind und meine Morgensendung hören, die müssen diese Meinung, die ich jetzt sage, nicht teilen. Sie ist meine persönliche Meinung und meine Erlebnisse, die ich dort erlebt habe an dem Tag X. Ich also nach Fürstenwalde zur der Veranstaltung zur Geburtstagsfeier der Alternative für Deutschland. Komme auf dieser sogenannten Bullenwiese, die heißt wirklich so, ja, aber wegen den Tieren, nicht wegen den, wie manch einer die Polizei bezeichnet. Nein, nein, die heißt wirklich tatsächlich so, komm dort an und du wurdest erstmal mit einem Geruch begrüßt, ne? Einen ätzenden, stark ätzenden Geruch von Buttersäure. Denn die Nacht müssten sich natürlich die Antifanten erstmal drum bemühen, weil sie ja wussten, die böse AfD ist da, die Nazis, da müssen wir erstmal Buttersäure hinschmieren. Die haben nicht bedacht, dass dort auch eine Kinderhüpfburg aufgebaut wurde und dass die Kinder mit den Knien dann durch die Buttersäure gerobbt sind. Ach herrlich, da haben sie nicht ganz gedacht. Und des Weiteren, liebe Tierfreunde, diese Bullenwiese heißt nicht umsonst Bullenwiese. Dort grasen dann anschließend auch Tiere wieder drauf. Da haben sie auch nicht dran gedacht. Ihnen ist es völlig egal, was mit dem Gesundheit der Tiere bzw. mit kleinen Kindern ist. Das ist ihnen alles völlig egal. Soweit zum Thema Antifanten, ne? Das ist ihnen völlig Latte. Aber es geht noch weiter. Warte, der Tag war noch nicht zu Ende. Bei den ca. 3000 Besuchern, ihr hört richtig, ich übertreibe nicht, es war tatsächlich so, mischten sich natürlich auch die Leute unter, die AfD ja überhaupt nicht mögen. Das verstehe ich immer nicht, muss ich euch echt sagen. Ich würde nie auf eine linken Veranstaltung gehen. Niemals nicht, um Gottes Willen. Was soll ich denn, da wird mir langweilen. Aber es gibt andere, die gehen dorthin, na, richtig, um zu provozieren. Und das haben sie auch gemacht. Ja, den ganz großen Langen haben sie auch geschickt von dem völlig Kommunisten, der längste Kommunist, den es gibt. Aber der war relativ friedlich, wollen wir es mal so lassen, außer dass er sich mit kleinen Kindern fotografiert hat dort, ja. Wo die Eltern mit Sicherheit nicht wissen, dass er sich da fotografieren lässt. Gott, das schieben wir erstmal beiseite, wobei es also sehr merkwürdig ist. Jetzt kommt eine ganz andere Nummer. Ha, passt mal auf. Da kam jemand, der nennt sich Johannes Krechel. Der kam mit 2 Kamerateams gleich auf den Platz. Mit Absicht, mit 2 Kamerateams. Warum kommt man mit 2 Kamerateams zeitgleich rauf? Sage ich euch. Der eine provoziert und der andere filmt, was man mit dem Provokanten erreicht. Und richtig, er suchte sich dann willkürlich irgendjemanden aus, und zwar eine junge Dame. Die stand tatsächlich auf einer Bank und filmte Richtung Bühne zu den Rednern und wollte die Redner auf ihrem Handy mit drauf haben. Dieser Herr allerdings musste unbedingt nervend, provokant, belästigend diese Dame davon abhalten. Ja, er hat nicht mal auf rumstehende Bürger gehört, die gesagt haben, nun bleib doch mal ruhig, ne? Nein, frauenfeindlich ging er diese Dame an. Und zwar richtig stark belästigend über richtig lange Zeit. Und irgendwann merkte der Mann von dieser Frau das. Und jetzt könnt ihr euch vorstellen, was dann passiert ist. Jedem Mann, der seine Frau liebt, würden an der Stelle die Sicherung durchbrennen. Und was machte der Mann? Drehte sich um und hatte den Herrn Kommunisten da, der dann da kam mit seinen 2 Kamerateams, Maß genommen. Und ich verabscheue Gewalt. Da stehe ich zu. Aber in diesem Fall, denkt mal genau nach, bevor ihr sagt, richtig oder falsch oder so. Denkt genau nach. Wenn eure Tochter jemand so angehen würde, eure Frau, eure Ehefrau so angehen würde, wie würdet ihr reagieren? Tja, ich fand, es hat diesmal den Richtigen getroffen. Und es ist nicht gewaltverherrlichend. Es ist einfach nur... Und Applaus ist mit Sicherheit keine strafbare Handlung. Diesmal hat's den Richtigen getroffen. Da bleibe ich bei.
So, was machen wir jetzt Schönes? Oh, Zeit ist weg. Tja, siehst du, zu viel gequatscht. Da machen wir mit Absicht. Mit Absicht nehmen wir mal den hier raus. Siehst du, das kommt dabei raus. Wir nehmen mal schnell den Trotzdem noch den Wolfgang rein. Da geht mir voll einer ab. Ja, kickt mir eben gerade auch.

0: Wolfgang Petri, da geht mir voll einer ab. Ihr könnt den Mund wieder zumachen. Ist gut, die Geschichte ist wahr. Ich erzähle euch keine Märchen. Absolut nicht. Wisst ihr, ich bin ja sonst der Kasper generell, aber das ist wirklich wahr. Und warum ich euch das erzählt habe? Ganz einfach. Ich stand daneben und habe das alles mitgehört. Ja? Und dann, wie das eskalierte, dann richtig eskalierte, habe ich es gefilmt. Ich habe es in 4K. In absoluter astreiner Qualität, was dieser Herr dort gemacht hat. Und ja, ich bin bereit, vor Gericht eine Aussage zu tätigen. Wenn er diese Frau anzeigen sollte und es zu einer Gerichtsverhandlung kommt, werde ich mich definitiv als Zeuge melden, ja? Damit alles zur Wahrheit kommt. Denn irgendwo, ich bin auf diesen Plattformen, die ihr da besucht, irgendwelche Kinderplattformen da, wisst ich, ist mir völlig egal. Social Media interessiert mich alles gar nicht. Ich bin aus dem Alter raus, ich brauche so einen Quatsch nicht. Ne? Bei mir ist die uralte E-Mail zum Beispiel und von mir aus noch ein YouTube-Video, aber dann ist Schluss. Da stellt er sich jetzt als Waisenknabe hin und sagt, er ist das Opfer. Das stimmt nicht. Er hat provoziert ohne Ende. Denn die Vorgeschichte, richtig die Vorgeschichte, die zeigt er nicht in seinen Videos. Feige, wa? Johannes, bist du feige? Zeig doch mal die ganze Vorgeschichte. Wie du mit deinen beiden Kamerateams provokant auf die Dame zukamst. Gleich von Anfang an. Den ganzen Ton. Und nicht schneiden, bitte. Bitte nicht schneiden. Seine Videos guckt euch an im Netz da, was ich wie die Social Media Teams da Dinger alle heißen, ist mir auch Latte. Alles geschnitten. Alles geschnitten. Nichts zusammenhängig. Gar nicht. Ihr merkt es auch an den Rucks. Ja, da sind ja Ruckelagen drinne. Alles geschnitten. Glaubt ihm kein Wort. Er lügt, wie ihr druckt. Und ich werde das auch gerne gerichtlich dann aussagen. Kein Problem. So, jetzt gibt's Wetter. Wetter mit meinem Lieblingsfrosch aus Berlin-Tegel, Kurt, mein Freund. Was schickt ihr mir denn zu? Ihr wisst, die 16 Landeshauptstädte der 16 Bundesländer in alphabetischer Reihenfolge. Berlin 9 Grad zunehmend neblig, Bremen 8 Grad und heiter, Dresden 10 Grad zunehmend neblig, in Düsseldorf 11 Grad und sonnig, Erfurt 6 Grad bewölkt, Hamburg 11 Grad und heiter, Hannover 9 Grad, teils neblig, in Kiel 10 Grad, wechselnd bewölkt, Magdeburg meldet 7 Grad und wechselnd bewölkt, in Mainz 9 Grad, wechselnd bewölkt, München 13 Grad, stark bewölkt, Potsdam 8 Grad und Nebel, Saarbrücken 9 Grad, wechselnd bewölkt, Schwerin 9 Grad und heiter, Stuttgart 11 Grad, zunehmend neblig und wie immer zum Schluss Wiesbaden und 9 Grad heiter. Die Wetteraussichten sehen wie folgt aus. Heute wird es in Deutschland überwiegend freundlich und ungewöhnlich mild. Meist Sonne nach Auflösung von Nebel, Hochnebel 16 bis 24 Grad. Regional bis etwa, Kurt, guck mal, was da steht. Lest mal, was du mir hier schickst. Ja. Warte, ich schummel jetzt einfach. Pass auf. Regional etwa bis 25 Grad. Jetzt habe ich einen gerade dazu geschummelt. Im Süden besonders, Alpenraum, vormittags noch Schauer, Gewitter möglich. Im Norden zeitweise kräftiger Westwind. Der Deutsche Wetterdienst warnt lokal vor dichten Nebel. Im Südwesten sind bis vormittags einige bzw. einzelne Gewitter und Starkregen möglich. Danke Kurt fürs Wetter. Jetzt darfst du zurück ins Glas hüpfen, Deckel zu und mach die Euler noch ein bisschen zu. Ist kein Wetter zum Rumhüpfen, weißt du ja. Bis morgen, mein Lieber. Und wir hören jetzt Deborah Harry und Heart of Glass. Eventuell folgen noch ein paar Verbrauchertipps.
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0: Die originale Aufnahme stammt ja von Blondie, wie ihr ja wisst. Und die Frontsängerin Deborah Harry oder auch liebevoll Debbie Harry genannt von ihren Fans hat die Nummer nochmal solo aufgenommen und richtig gut, muss ich sogar sagen. Ne? Heart of Glass, ihr wisst, in Deutsch gibt's die Nummer auch von der Schlagerdiva Marianne Rosenberg mit Fug und Recht. So, machen wir noch einen. Eigentlich müssten wir... Ich habe ein bisschen ganz schön verzogen. Das kommt dabei raus, wenn man so lange Statements macht. Ja, war gar nicht geplant, ne? Aber egal, macht nichts. Die Geburtstagskinder kommen ein bisschen später. Wir hören uns erstmal nochmal den guten Ibo an mit dem Bungalow in Santa Nirgendwo. Und das hier um 8.43 Uhr. Richtig, 8:45 Uhr. Und dann nach den Geburtstagskindern, da bleibt dran, da habe ich dann, wie gesagt, das kleine Statement noch zum Thema Rick Moreno. Ja, tatsächlich, ich nenne hier immer Ross und Reiter, das wisst ihr. Ich lasse mir niemals den Mund verbieten und schon gar nicht so, kannst du doch nicht machen, geht doch nicht. Nein. Jeder kriegt sein Fett weg, der bei mir Fett austeilt, logisch.
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Gucken wir mal, wer am 5. Oktober Geburtstag hat, sind denn eine ganze Menge. Ich rate das mal heute ein bisschen schneller runter, sonst schaffe ich das nicht mehr in der Sendezeit. Daniel Baldwin, ja, der US-amerikanische Schauspieler, wird 66 Jahre alt. Harold Faltmeier, so, ja, der deutsche Komponist und Produzent bzw. Grammy-Preisträger, der wird heute 74 Jahre alt. Von den Boomtown Rats, der Bob Geldof, der hat heute Geburtstag, wird 75 Jahre alt. Des Weiteren die Schweizer Schlagersängerin und Moderatorin, wir haben sie ja vorige Stunde gehört, Paola wird heute 76 Jahre alt. In der ersten Stunde, beziehungsweise davor, ne, vor der Paola, hörten wir von AC/DC, ja, den bekannten Song. Brian Johnson wird nämlich heute 79 Jahre alt. Der schon verstorbene Brian Connolly, der von Sweet, ihr wisst schon, der hätte heute auch Geburtstag gehabt, den hören wir gleich mit seiner Formation. Steve Miller haben wir in der ersten Stunde gehört. Die Steve Miller Band, der Steve Miller wird heute 83 Jahre alt. Obi Ofraim, der israelische Tänzer und Sänger, der hätte heute auch Geburtstag gehabt. Auch der tschechische Schriftsteller und Politiker Václav Havel hätte heute Geburtstag gehabt. Und unvergessen natürlich Rolf Harricht, der deutsche Schauspieler, Komiker und Sänger, der hätte heute auch seinen Geburtstag gehabt. So, habe sie durch. Ich muss mich tatsächlich beeilen. Heute habe ich mich mit der Zeit ein bisschen vergalokopiert, oder wie das heißt. The Sweet, und mit einem schönen kurzen Medley.

0: Auweia, harte Drogen, ja. Aber er hat heute Geburtstag, oder hätte vielmehr Geburtstag gehabt. Der ehemalige Frontsänger von The Sweet Glam Rock Mucke. Die gute alte aus den 70ern, hier in Medley-Form. Ihr Lieben, wir haben es 8:53, 7 Minuten vor 9. Jetzt zum Statement. Ihr wisst ja, ich muss ein bisschen ausholen, sonst versteht der ein oder andere Hörer das nicht. Warum, wieso, weshalb? Ihr wisst ja, wir schließen uns hier gerne mit den Sendungen zusammen, die vielen Sender. Ja? Bei mir waren es bis vor kurzem 154 Sender, die meine Morgensendung abonniert haben bei mir. Ne? Und normalerweise meldet man sich an, entweder bei mir oder bei den anderen Plattformen, die meine Sendung verteilen, da gibt es noch ein paar Helfer dazu. Und wenn man sich abmeldet oder die Sendung nicht mehr möchte, dann meldet man sich ab. Das hat der Herr Rick Moreno nicht getan. Ne? Ich gucke heute auf den seiner Internetseite, da ist meine Sendung gar nicht mehr gelistet. Weder die Nachtsendung noch die Frühsendung. Und ich weiß nichts, gar nichts, überhaupt nichts. Ich hätte zumindest erwartet, denn er hat so um die 2 Jahre lang meine Morgensendung ja genommen, ja, und war immer zufrieden. Auch seine Kommunikation mit mir war immer sehr positiv. Ne? Ich konnte mich da eigentlich nie beklagen. Aber so feige Hinterrücks, ne, dann einfach abmelden und nichts sagen, das halte ich ihm schon vor. Und hier mein Statement dazu, ich hab's ihm dann geschrieben. Ja, Rick Moreno, du bist ein riesengroßer Feigling. Und dazu stehe ich auch, hör zu, warum ich das so geschrieben habe. Wann? Warte mal, Onkel Gernot, muss ich die Brille aufsetzen, sonst sieht er die Komma nicht. Ich bin ja schon ein bisschen älter, da darf ich auch schon mal eine Brille tragen. Da ist sie schon. Guck an, los geht's. Wann gedachtest du denn, die Mitteilung zu machen, meine Sendung zu canceln? Nun gut, das hast du ja schon mit vielen deiner Moderatoren gemacht. Bitte komme mir nicht wieder, damit ihr hättet eine Abstimmung gemacht. Das ist doch normal, dass alle dir zum Munde reden. Sie haben Schiss, dass du sie auch cancelst, wie so viele der Moderatoren, die bei dir schon waren. Du kannst mich gerne in deinen vielen Gruppen löschen, aber eine kräftige Information werde ich heute den anderen 152 Sendern, mache ich jetzt gerade, in Sendern mitteilen. In meiner Gruppe wirst du nicht gelöscht. Da herrscht Meinungsfreiheit. Da wirst du schon dein Fett wegbekommen von den anderen. Richtig. Übrigens, ich bleibe weiterhin der Meinung, dass dein Bruder Markus dir weit überlegen ist im Punkto Moderation und Ehrlichkeit. Und dass deine Hörerzahlen gefälscht sind, erkläre ich auch gerne vor Gericht. Auch wie das gemacht wird bei FLA 1. Rick, du bist nicht ehrlich zu deinen titelansagenden Moderatoren und Hörern. Gerne erkläre ich das vor Gericht erneut mit Beweisen, wenn du es drauf anlegst. Liebe Grüße, Gernot von Radio IAS Radio im alten Stil. Und dazu stehe ich auch. Rick, man legt sich nicht mit Ossis an. Das macht man nicht. Du musst ehrlich sein. Ossis mögen das nicht. Sie reagieren richtig böse allergisch, wenn man sie veralbern will. Dazu zähle ich auch. Und da stehe ich auch zu. So, ihr Lieben, das war's. Allerdings heute, für heute, Schluss, aus, Ende. Ja, ja, das muss auch mal sein. Wahrheit muss auf den Tisch. Ich nenne immer Ross und Reiter. Ihr kennt mich. Ich lasse mir den Mund nicht verbieten. Auch nicht von Leuten, die 2 Jahre mit mir zusammenarbeiten und hinterher stellt sich raus, scheinheilig. Scheinheilig bis zum geht nicht mehr. Schmeißt mich aus allen WhatsApp-Gruppen raus, dass ich mich nicht mehr wehren kann. Dann wehre ich mich hier, live im Sender. So einfach ist es. Und ich weiß, ich sehe es an den Hörerzahlen, dass sie zuhören. Selbst meine Feinde hören mir sehr gerne zu. Warum? Weiß ich nicht. Habe ich Speck in den Taschen? Keine Ahnung. Allen anderen, seid nicht böse, ich musste heute mal Ross und Reiter nennen. Ja, das soll sein. Anthony, hören wir mit der Popcorn-Melodie, die kennen wir alle. Ich darf mich empfehlen, wünsche euch einen richtig tollen Start in die neue Woche. Wir hören uns morgen wieder, da bin ich auch nicht mehr so aufgeregt, ist versprochen. Und dann kommt auch wieder der eine oder andere Witz, so wie ihr es von mir gewohnt seid. Dann bin ich wieder der alte Kaspar. Aber ich lasse mich auf niemals, niemals belügen und schon gar nicht so offensichtlich. Diener nach links, Diener nach rechts. Tschüss, tschüss, ihr Lieben. Euer Gernot aus dem wunderschönen, meist sonnendurchfluteten Märkisch-Oderland. Bis morgen früh um 6. Tschüss, passt auf euch auf, ihr Lieben.
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2: Im Studio Imme Kasten. Schönen guten Morgen. Kanzler Merz fordert seine Regierung zur Geschlossenheit auf und dazu, bis zum Jahresende notwendige Entscheidungen zu treffen. Gemeint sind damit vor allem Reformen der Sozialsysteme und bei der Rente. Er sagt im Ersten:
3: Wir müssen in der Regierung zusammenbleiben, wir müssen das Land nach vorne bringen, wir müssen die großen Chancen, die wir haben, auch gemeinsam nutzen. Und ich bin fest entschlossen, das zu tun. Noch einmal, weil es nicht nur für Deutschland wichtig ist, sondern weil es für die Gesamtheit wichtig ist.

0: Tag, an wen die Auszeichnung dieses Jahr geht. Morgen geht's dann mit Physik weiter. Mittwoch Chemie, Literatur am Donnerstag, dem Friedensnobelpreis am Freitag. Und in einer Woche folgt dann noch der für Wirtschaft. Die E-Auto-Prämie hat die Erwartungen von Umweltminister Schneider übertroffen. Seit Mai haben über 100.000 Antragsteller Geld bekommen. Schneider sagte der Bild-Zeitung, jedes zusätzliche Elektroauto mache Deutschland unabhängiger von teuren Ölimporten und internationalen Konflikten. Wieder kein Sieg gegen Griechenland für die deutsche Fußballnationalmannschaft. Im Rückspiel in der Nations League Gruppenphase gab es ein 0:0. Damit ist die XXL-Länderspielphase jetzt vorbei. Für die DFB-Auswahl geht's Mitte November weiter.
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2: Mit KI-Support. Sonnig bis wolkig ist es heute Vormittag in vielen Ecken. Im Süden und an den Alpen kann aber noch Regen runterkommen und vereinzelt auch mal ein Gewitter. Im Laufe des Tages wird's abseits davon meist freundlich und trocken, im Norden ziehen zwischendurch mehr Wolken durch. Dazu klettern die Temperaturen auf 17 bis 23 Grad. Morgen bleibt's oft sonnig und trocken, maximal bis 24 Grad.
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1: Mit Michael Daub. Sozialverbände und Gewerkschaften warnen nach dem Wahlsieg der AfD in Sachsen-Anhalt, verfolgen für Minderheiten und demokratische Grundsätze und fordern eine klare Abgrenzung der anderen Parteien. Der Sozialverband VDK kritisiert, das AfD-Regierungsprogramm bedeute Ausgrenzung etwa für Menschen mit Behinderung. Die türkische Gemeinde fordert besseren Schutz vor rechtsextremer Gewalt. Verdi und die GEW mahnen zur Distanz bei der Regierungsbildung. Auch die Kirchen warnen vor einer Aushöhlung von Menschenwürde, Demokratie und Rechtsstaat. Nach dem Wahlerfolg der AfD in Sachsen-Anhalt hat BSWK-Chefin Amira Mohammed Ali klargestellt, dass ihre Partei AfD-Spitzenkandidat Ulrich Siegmund nicht zum Ministerpräsidenten wählen werde. Dem Sender Phoenix sagte sie, man sei offen für Gespräche über Sachfragen mit allen Parteien, führe aber keine Koalitionsverhandlungen. Mohammed Ali sprach sich stattdessen für einen überparteilichen Ministerpräsidenten aus, der wechselnde Mehrheiten sucht. Das deutsche Stromnetz bleibt Ziel von Sabotageplänen. Sowohl in Nordrhein-Westfalen als auch in Sachsen sind weitere Abschussvorrichtungen an Hochspannungsleitungen entdeckt worden. Die Sicherheitsbehörden fahnden seit Tagen nach einem 48-Jährigen, der in mehreren Bundesländern versucht haben soll, mit Raketen Kurzschlüsse an den Leitungen auszulösen. Der wegen Völkermords verurteilte bosnisch-serbische Kriegsverbrecher Ratko Mladic ist in Belgrad mit staatlichen und militärischen Ehren beigesetzt worden. Mehrere tausend Menschen nahmen daran teil. Mladic war Ende August im Gefängnis von Den Haag gestorben, wo er eine lebenslange Haftstrafe wegen Völkermords und Verbrechen gegen die Menschlichkeit verbüßte. Die EU kritisierte die Ehrung als Widerspruch zu europäischen Werten. Soweit die Meldungen.
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3: Damit herzlich willkommen zu einer neuen Stunde hier im Technikradio mit der Technikshow. Und in dieser Stunde haben wir unter anderem einen Game-Tipp für Sie. Also unbedingt dranbleiben.
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1: Ein Superheld, der seit über 80 Jahren die Welt erobert und jetzt auch auf einer neuen Konsole unterwegs ist. Lego Batman, das Vermächtnis des dunklen Ritters, gibt es bereits für PlayStation 5, Xbox Series X und S sowie PC. Und nun auch für die Nintendo Switch 2. Die Geschichte erzählt die Geburt einer Legende, wie aus dem wohlhabenden Bruce Wayne der gefürchtete Beschützer Gotham Cities wird. Mein Kollege Matthias Pillasch erzählt uns mehr vom epischen Game-Abenteuer Lego Batman, das Vermächtnis des dunklen Ritters.
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5: Du glaubst, die Dunkelheit ist deine Verbündete. 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Ich wurde in ihr geboren, von ihr Wer hat das hier hingelegt? 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
5: Ein Action-Abenteuer, das klassische Superhelden-Story mit Rätseln, Erkundungen und typischem Lego-Humor verbindet. Ab sofort Lego Batman, das Vermächtnis des dunklen Ritters für die Nintendo Switch 2. Zeitgleich mit dem neuen Mayhem Collection DLC für alle Deluxe Edition Besitzer. Darin sorgen erstmals Joker und Harley Quinn als spielbare Charaktere für Chaos in Gotham City.

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1: OpenAI, der Entwickler von ChatGPT, hat neue Felder gemeldet, in denen sich seine KI in Tests unerwartet und besorgniserregend verhalten hat. So hat ein Modell versucht, eigene Dateien ins Netz zu stellen und sie später als scheinbare Quellen zu nutzen. In einem anderen Test sind fehlende Daten erfunden worden, ohne dass ChatGPT das zugegeben hat. Soziale Netzwerke sollen für Kinder unter 13 Jahren in der EU künftig tabu sein. Das wünscht sich EU-Kommissionspräsidentin von der Leyen. Jetzt hat sie in Straßburg den formellen Vorschlag der Kommission vorgestellt. Bevor ein Mindestalter wirklich kommt, müssen aber noch das EU-Parlament und die Mitgliedstaaten zustimmen. Das kann Monate oder sogar Jahre dauern. Und Stuttgart ist 2026 die digitalste Großstadt in Deutschland. Das zeigt ein entsprechendes Ranking des IT-Branchenverbandes Bitkom. Kriterien sind unter anderem die Fragen, wie steht es um den 5G-Ausbau? Wie viele E-Ladesäulen gibt es? Oder läuft die Verwaltung der Stadt online? München wurde auf Rang 2 verdrängt. Hamburg liegt auf Platz 3.
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1: Und mit Eddie Hünecke. Der Musiker ist bekannt geworden mit den Wise Guys, hat nun aber schon sein 5. Soloalbum veröffentlicht.
2: Also ich habe festgestellt, dass viele Leute keinen CD-Player mehr haben, aber die meisten können immer noch lesen. Und deswegen habe ich jetzt mein neues Album als Buch mit CD rausgebracht. Atempause.
1: Ja, und da geht es gewissermaßen auch um moderne Technik.
2: Wir leben in einer Welt, die sich unfassbar schnell dreht. Und was viele von uns überfordert, was fürchte ich auch zu vielen von den kurzsichtigen Wahlentscheidungen geführt hat in der letzten Zeit, weil manche Menschen meinen, dass sie einfache Lösungen anbieten könnten. Ich glaube, es gibt nicht so die einfachen Lösungen in einer komplexen Zeit, aber dass wir atmen sollten und dass wir mal Auszeiten uns nehmen müssen, das steht für mich fest. Das will ich mit Atempause sagen. Und das kommt, glaube ich, auch in dem Song ganz gut rüber, weil der auch so handmade ist. Es ist Gitarre, es sind Streicher, es sind wirklich einfach 6 Saiteninstrumente und eine Stimme, die da erklingen und sonst nichts. Und das spüren die Menschen. Also das Video wird auch schon sehr gut angenommen, habe ich den Eindruck. Und es kommt eine gewisse Ruhe rüber und mir macht es Freude, wenn das Leuten gut tut.
1: Natürlich gönnt sich auch Eddie regelmäßig Atempausen.
2: Zum Beispiel jeden Dienstag, wenn ich Yoga mache. Das ist für mich eine super Atempause. Und ich bemühe mich auch, das Handy nicht gleich in die Hand zu nehmen, wenn ich aufstehe, und nicht als letztes in der Hand zu haben, bevor ich ins Bett gehe, sondern da ein bisschen Ruhe einkehren zu lassen fürs Nervensystem, unheimlich wichtig. Also ich halte mich schon auch an meine eigenen Ratschläge.
1: Und hier ist er jetzt im Technikradio. Hier ist Eddie Hünecke mit Atempause.
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1: Mit Michael Daub. Sozialverbände und Gewerkschaften warnen nach dem Wahlsieg der AfD in Sachsen-Anhalt, verfolgen für Minderheiten und demokratische Grundsätze und fordern eine klare Abgrenzung der anderen Parteien. Der Sozialverband VDK kritisiert, das AfD-Regierungsprogramm bedeute Ausgrenzung etwa für Menschen mit Behinderung. Die türkische Gemeinde fordert besseren Schutz vor rechtsextremer Gewalt. Verdi und die GEW mahnen zur Distanz bei der Regierungsbildung. Auch die Kirchen warnen vor einer Aushöhlung von Menschenwürde, Demokratie und Rechtsstaat. Nach dem Wahlerfolg der AfD in Sachsen-Anhalt hat BSWK-Chefin Amira Mohammed Ali klargestellt, dass ihre Partei AfD-Spitzenkandidat Ulrich Siegmund nicht zum Ministerpräsidenten wählen werde. Dem Sender Phoenix sagte sie, man sei offen für Gespräche über Sachfragen mit allen Parteien, führe aber keine Koalitionsverhandlungen. Mohammed Ali sprach sich stattdessen für einen überparteilichen Ministerpräsidenten aus, der wechselnde Mehrheiten sucht. Das deutsche Stromnetz bleibt Ziel von Sabotageplänen. Sowohl in Nordrhein-Westfalen als auch in Sachsen sind weitere Abschussvorrichtungen an Hochspannungsleitungen entdeckt worden. Die Sicherheitsbehörden fahnden seit Tagen nach einem 48-Jährigen, der in mehreren Bundesländern versucht haben soll, mit Raketen Kurzschlüsse an den Leitungen auszulösen. Der wegen Völkermords verurteilte bosnisch-serbische Kriegsverbrecher Ratko Mladic ist in Belgrad mit staatlichen und militärischen Ehren beigesetzt worden. Mehrere tausend Menschen nahmen daran teil. Mladic war Ende August im Gefängnis von Den Haag gestorben, wo er eine lebenslange Haftstrafe wegen Völkermords und Verbrechen gegen die Menschlichkeit verbüßte. Die EU kritisierte die Ehrung als Widerspruch zu europäischen Werten. Soweit die Meldungen.
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3: Und damit hinein in eine neue Stunde der Technikshow hier im Technikradio. In dieser Stunde gibt's so ein bisschen Futter für die Hardware. Wir haben einen Fernsehtipp und einen Blu-ray-Tipp mit dabei.
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1: Es wird wieder geflirtet, gekuppelt und natürlich für Drama gesorgt. Heiße Typen und Ladies sind bei Love Island VIP auf der Suche nach der ganz großen Liebe. Ganz neu dabei, auf der Liebesinsel treffen dieses Mal bekannte Reality-Stars auf bislang unbekannte Singles. Welche Isländer unter anderem mit dabei sind und worauf wir uns beim Love Island VIP freuen können, das weiß meine Kollegin Helke Michael.
2: In der traumhaften Villa in Griechenland gibt's gleich mehrere Premieren. Denn zum allerersten Mal ist ein waschechter Bachelor dabei, der beim Rosenverteilen bisher kein Glück hatte. Dafür weiß Martin Braun aber ganz genau, was er will.
3: Vom Charakter her brauche ich auf jeden Fall eine Frau, die ein bisschen Zunder geben kann. Aber auch weiß, wenn es genug ist und mir mal ein bisschen die Grenzen zeigen kann. Die sich selber nicht zu ernst nimmt. Dass man sich auch mal ein bisschen veräppeln kann und Quatsch machen kann. Familienmensch wäre schön.
2: Auch im Bett muss es natürlich passen.
3: Wenn das nicht funktioniert, dann bin ich auch raus, weil da kannst du noch so gute Gespräche haben. Wenn es da nicht klappt, dann ist auch Quatsch.
2: Deswegen könnte es durchaus auch mal etwas heißer zugehen.
3: Ich sage niemals nie. Das ist auch so ein bisschen mein Credo, dass ich sage, alles kann passieren, muss aber nicht.
2: Dass sich was auf der Liebesinsel ergibt, hofft auch Jörn Schlönvogt Ex und Playboy-Model Hanna Weig.
4: Mein Ziel ist definitiv, als Couple rauszugehen und die Show zu gewinnen. Und Liebe zu gewinnen.
2: Idealerweise die eines treuen, sexy Familienmenschen, der weiß, was zu tun ist.
4: Ich suche einen Mann, der 100% seine Männerrolle kennt. Genauso wie ich meine Frauenrolle kenne. Ich möchte Mama sein, zu Hause, auf die Kinder aufpassen, kochen. Und sowas suche ich auch bei Love Island. Ich hoffe, da ist jemand für mich dabei, der wirklich Mann ist.
2: Zur Auswahl steht neben dem Bachelor unter anderem auch Social-Media-Pionier Raphael Neugart, der vor allem mit viel Witz und Tiefgang punkten will.
5: Das sind so meine zwei Rollen. Also ich bin ein bisschen dieser Klassenclown und gleichzeitig aber auch der Therapeut für die Freundesgruppe. 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
1: OpenAI, der Entwickler von ChatGPT, hat neue Felder gemeldet, in denen sich seine KI in Tests unerwartet und besorgniserregend verhalten hat. So hat ein Modell versucht, eigene Dateien ins Netz zu stellen und sie später als scheinbare Quellen zu nutzen. In einem anderen Test sind fehlende Daten erfunden worden, ohne dass ChatGPT das zugegeben hat. Soziale Netzwerke sollen für Kinder unter 13 Jahren in der EU künftig tabu sein. Das wünscht sich EU-Kommissionspräsidentin von der Leyen. Jetzt hat sie in Straßburg den formellen Vorschlag der Kommission vorgestellt. Bevor ein Mindestalter wirklich kommt, müssen aber noch das EU-Parlament und die Mitgliedstaaten zustimmen. Das kann Monate oder sogar Jahre dauern. Und Stuttgart ist 2026 die digitalste Großstadt in Deutschland. Das zeigt ein entsprechendes Ranking des IT-Branchenverbandes Bitkom. Kriterien sind unter anderem die Fragen, wie steht es um den 5G-Ausbau? Wie viele E-Ladesäulen gibt es? Oder läuft die Verwaltung der Stadt online? München wurde auf Rang 2 verdrängt. Hamburg liegt auf Platz 3.
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1: Alle Fans exquisiter Hand-to-Hand-Combat-Action hingehört. Mit The Furious kommt ein intensiver Martial-Arts-Film endlich zu uns ins Heimkino, der das Genre mit seiner perfekten Choreografie auf ein neues Level hebt. Nicht umsonst wurde The Furious von den Kritikern als einer der besten Martial-Arts-Action-Filme seit Jahren gefeiert. Den gibt's ab sofort digital und ab dem 8. Oktober dann auch als DVD, Blu-ray und als 4K Ultra HD im limitierten Stil und Mediabook. Mein Kollege Matthias Pillasch verrät uns mehr.
2: Wong Wei ist stumm und führt ein einfaches Leben als Handwerker und Vater. Doch eines Tages wird seine Tochter auf offener Straße entführt. Wong Wei will die Polizei einschalten, doch die Beamten bleiben tatenlos.
3: Captain, die Tochter dieses Mannes wurde entführt. Er hat das Kennzeichen des Fahrzeugs und eine Täterbeschreibung.
4: Ich kümmere mich darum. Wenn wir etwas herausfinden, dann werden wir sie anrufen.
2: Aber Wong Weis Tochter ist nicht das einzige verschwundene Kind.
5: Die Polizei stuft die Vorkommnisse als Einzelfälle ein. Aber man muss sie genauer betrachten. Ich spreche hier von einer koordinierten Entführung von Kindern aus den ärmsten Vierteln der Stadt.
2: Wong Wei muss die Suche also selbst in die Hand nehmen. Dabei trifft er auf den kompromisslosen Journalisten Nevin.
6: Mr. Song ist der einflussreichste Menschenhändler der Stadt. Meine Frau ist Journalistin. Das alles hier hat sie bisher über die Geschäfte von Song gesammelt. Während sie an dem Fall gearbeitet hat, ist sie verschwunden.
2: Getrieben von Verlust und Vergeltung legen sich die beiden Männer gemeinsam mit einem skrupellosen Verbrechersyndikat an und hinterlassen dabei eine erbarmungslose Blutspur in der Unterwelt.
6: Wenn du mutig genug bist, dich selbst zu ändern, dann kannst du die Welt verändern. Wong Wei.

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1: Mit Michael Daub. Sozialverbände und Gewerkschaften warnen nach dem Wahlsieg der AfD in Sachsen-Anhalt vor Folgen für Minderheiten und demokratische Grundsätze und fordern eine klare Abgrenzung der anderen Parteien. Der Sozialverband VDK kritisiert, das AfD-Regierungsprogramm bedeute Ausgrenzung etwa für Menschen mit Behinderung. Die türkische Gemeinde fordert besseren Schutz vor rechtsextremer Gewalt. Verdi und die GEW mahnen zur Distanz bei der Regierungsbildung. Auch die Kirchen warnen vor einer Aushöhlung von Menschenwürde, Demokratie und Rechtsstaat. Nach dem Wahlerfolg der AfD in Sachsen-Anhalt hat BSWQ-Chefin Amira Mohamed Ali klargestellt, dass ihre Partei AfD-Spitzenkandidat Ulrich Siegmund nicht zum Ministerpräsidenten wählen werde. Dem Sender Phoenix sagte sie, man sei offen für Gespräche über Sachfragen mit allen Parteien, führe aber keine Koalitionsverhandlungen. Mohamed Ali sprach sich stattdessen für einen überparteilichen Ministerpräsidenten aus, der wechselnde Mehrheiten sucht. Das deutsche Stromnetz bleibt Ziel von Sabotageplänen. Sowohl in Nordrhein-Westfalen als auch in Sachsen sind weitere Abschussvorrichtungen an Hochspannungsleitungen entdeckt worden. Die Sicherheitsbehörden fahnden seit Tagen nach einem 48-Jährigen, der in mehreren Bundesländern versucht haben soll, mit Raketen Kurzschlüsse an den Leitungen auszulösen. Der wegen Völkermords verurteilte bosnisch-serbische Kriegsverbrecher Ratko Mladic ist in Belgrad mit staatlichen und militärischen Ehren beigesetzt worden. Mehrere tausend Menschen nahmen daran teil. Mladic war Ende August im Gefängnis von Den Haag gestorben, wo er eine lebenslange Haftstrafe wegen Völkermords und Verbrechen gegen die Menschlichkeit verbüßte. Die EU kritisierte die Ehrung als Widerspruch zu europäischen Werten. Soweit die Meldungen.
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3: Damit herzlich willkommen zu einer neuen Stunde hier im Technikradio mit der Technikshow. Und in dieser Stunde haben wir unter anderem einen Game-Tipp für Sie. Also unbedingt dranbleiben.
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2: Ein Superheld, der seit über 80 Jahren die Welt erobert und jetzt auch auf einer neuen Konsole unterwegs ist. Lego Batman, das Vermächtnis des dunklen Ritters, gibt es bereits für PlayStation 5, Xbox Series X und S sowie PC. Und nun auch für die Nintendo Switch 2. Die Geschichte erzählt die Geburt einer Legende. Wie aus dem wohlhabenden Bruce Wayne der gefürchtete Beschützer Gotham Cities wird. Mein Kollege Matthias Pillasch erzählt uns mehr vom epischen Game-Abenteuer Lego Batman, das Vermächtnis des dunklen Ritters.
3: Bruce Waynes Transformation beginnt bei der Liga der Schatten. Spieler erkunden dramatische Story-Momente und meistern Kampftechniken, Schleichtechniken sowie detektivische Fähigkeiten. Ein Mix aus Action und Denksport.
4: Ich muss mehr als ein Held sein. Ich muss zum Symbol werden.
5: An was hatten Sie gedacht?
3: Die Reise führt durch verschiedene Zeitfenster mit ikonischen Orten wie dem Wayne Tower und Arkham Asylum. Mit wechselnden Anzügen und legendären Fahrzeugen wie dem Tumbler eröffnen sich immer wieder neue Wege, die Stadt zu beschützen und neue Gegner zu besiegen.
6: Du glaubst, die Dunkelheit ist deine Verbündete. Für dich ist sie ein Mittel zum Zweck. Ich wurde in ihr geboren, von ihr Wer hat das hier hingelegt? Ich hätte mir was brechen können.
3: Gotham City wird zum Schauplatz für epische Kämpfe und versteckte Geheimnisse.
7: Dann mal an die Arbeit.
3: Der klassische Lego-Humor trifft auf ernsthafte Story-Wendungen.
8: Wer bist du?
3: Ob allein oder zusammen mit einem Partner.
7: Wir könnten einander behilflich sein.
9: Guten Abend, Gotham. Feiert mit uns das absolute Chaos. Oh!
8: Jemand muss etwas tun.
3: Für Hardcore-Fans wartet der brandneue Dark Knight-Modus. Ungefiltert schwierig. Aber egal in welchem Schwierigkeitsgrad, wer Batmans komplette Reise durchlebt, entdeckt, wie aus Bruce Wayne der dunkle Ritter wird.
10: Wer bist du?
7: Ich bin Batman.
2: Ein Action-Abenteuer, das klassische Superhelden-Story mit Rätseln, Erkundungen und typischem Lego-Humor verbindet. Ab sofort Lego Batman, das Vermächtnis des dunklen Ritters für die Nintendo Switch 2. Zeitgleich mit dem neuen Mayhem Collection DLC für alle Deluxe Edition Besitzer. Darin sorgen erstmals Joker und Harley Quinn als spielbare Charaktere für Chaos in Gotham City.

0: Schönes.
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2: OpenAI, der Entwickler von ChatGPT, hat neue Felder gemeldet, in denen sich seine KI in Tests unerwartet und besorgniserregend verhalten hat. So hat ein Modell versucht, eigene Dateien ins Netz zu stellen, um sie später als scheinbare Quellen zu nutzen. In einem anderen Test sind fehlende Daten erfunden worden, ohne dass ChatGPT das zugegeben hat. Soziale Netzwerke sollen für Kinder unter 13 Jahren in der EU künftig tabu sein. Das wünscht sich EU-Kommissionspräsidentin von der Leyen. Jetzt hat sie in Straßburg den formellen Vorschlag der Kommission vorgestellt. Bevor ein Mindestalter wirklich kommt, müssen aber noch das EU-Parlament und die Mitgliedstaaten zustimmen. Das kann Monate oder sogar Jahre dauern. Und Stuttgart ist 2026 die digitalste Großstadt in Deutschland. Das zeigt ein entsprechendes Ranking des IT-Branchenverbandes Bitkom. Kriterien sind unter anderem die Fragen, wie steht es um den 5G-Ausbau? Wie viele E-Ladesäulen gibt es? Oder läuft die Verwaltung der Stadt online? München wurde auf Rang 2 verdrängt. Hamburg liegt auf Platz 3.
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1: Und mit Eddie Hünecke. Der Musiker ist bekannt geworden mit den Wise Guys, hat nun aber schon sein 5. Soloalbum veröffentlicht.
2: Also ich habe festgestellt, dass viele Leute keinen CD-Player mehr haben, aber die meisten können immer noch lesen. Und deswegen habe ich jetzt mein neues Album als Buch mit CD rausgebracht. Atempause.
1: Ja, und da geht es gewissermaßen auch um moderne Technik.
2: Wir leben in einer Welt, die sich unfassbar schnell dreht. Und was viele von uns überfordert, was, fürchte ich, auch zu vielen von den kurzsichtigen Wahlentscheidungen geführt hat in der letzten Zeit, weil manche Menschen meinen, dass sie einfache Lösungen anbieten könnten. Ich glaube, es gibt nicht so die einfachen Lösungen in einer komplexen Zeit, aber dass wir atmen sollten und dass wir mal Auszeiten uns nehmen müssen, das steht für mich fest. Das will ich mit Atempause sagen. Und das kommt, glaube ich, auch in dem Song ganz gut rüber, weil der auch so handmade ist. Es ist Gitarre, es sind Streicher, es sind wirklich einfach 6 Saiteninstrumente und eine Stimme, die da erklingen und sonst nichts. Und das spüren die Menschen. Also das Video wird auch schon sehr gut angenommen, habe ich den Eindruck. Es kommt eine gewisse Ruhe rüber und mir macht es Freude, wenn das Leuten gut tut.
1: Natürlich gönnt sich auch Eddie regelmäßig Atempausen.
2: Zum Beispiel jeden Dienstag, wenn ich Yoga mache. Das ist für mich eine super Atempause. Und ich bemühe mich auch, das Handy nicht gleich in die Hand zu nehmen, wenn ich aufstehe, und nicht als Letztes in der Hand zu haben, bevor ich ins Bett gehe, sondern da ein bisschen Ruhe einkehren zu lassen fürs Nervensystem. Unheimlich wichtig. Also ich halte mich schon auch an meine eigenen Ratschläge.
1: Und hier ist er jetzt im Technikradio. Hier ist Eddie Hünecke mit Atempause.
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1: Mit Michael Daub. Sozialverbände und Gewerkschaften warnen nach dem Wahlsieg der AfD in Sachsen-Anhalt, verfolgen für Minderheiten und demokratische Grundsätze und fordern eine klare Abgrenzung der anderen Parteien. Der Sozialverband VDK kritisiert, das AfD-Regierungsprogramm bedeute Ausgrenzung etwa für Menschen mit Behinderung. Die türkische Gemeinde fordert besseren Schutz vor rechtsextremer Gewalt. Verdi und die GEW mahnen zur Distanz bei der Regierungsbildung. Auch die Kirchen warnen vor einer Aushöhlung von Menschenwürde, Demokratie und Rechtsstaat. Nach dem Wahlerfolg der AfD in Sachsen-Anhalt hat BSWQ-Chefin Amira Mohammed Ali klargestellt, dass ihre Partei AfD-Spitzenkandidat Ulrich Siegmund nicht zum Ministerpräsidenten wählen werde. Dem Sender Phoenix sagte sie, man sei offen für Gespräche über Sachfragen mit allen Parteien, führe aber keine Koalitionsverhandlungen. Mohammed Ali sprach sich stattdessen für einen überparteilichen Ministerpräsidenten aus, der wechselnde Mehrheiten sucht. Das deutsche Stromnetz bleibt Ziel von Sabotageplänen. Sowohl in Nordrhein-Westfalen als auch in Sachsen sind weitere Abschussvorrichtungen an Hochspannungsleitungen entdeckt worden. Die Sicherheitsbehörden fahnden seit Tagen nach einem 48-Jährigen, der in mehreren Bundesländern versucht haben soll, mit Raketen Kurzschlüsse an den Leitungen auszulösen. Der wegen Völkermords verurteilte bosnisch-serbische Kriegsverbrecher Ratko Mladic ist in Belgrad mit staatlichen und militärischen Ehren beigesetzt worden. Mehrere tausend Menschen nahmen daran teil. Mladic war Ende August im Gefängnis von Den Haag gestorben, wo er eine lebenslange Haftstrafe wegen Völkermords und Verbrechen gegen die Menschlichkeit verbüßte. Die EU kritisierte die Ehrung als Widerspruch zu europäischen Werten. Soweit die Meldungen.
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3: Auf in eine neue Stunde hier im Technikradio mit der Technikshow und unseren Hörbuchtipps der Woche. Also, unbedingt dranbleiben.
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1: Das ist schon ein bisschen verrückt. Eigentlich wollte der Anwalt und Musiker Alan Levy, der im Laufe seiner Karriere bereits Dutzende Songs geschrieben hat, nur mal für sich ausprobieren, ob er auch einen Roman verfassen kann. Konnte er. Und Freunde, die ihn lesen durften, waren von Theo in Golden so begeistert, dass Levy ihn nicht wie ursprünglich geplant in der Schreibtischschublade verstauben ließ, sondern veröffentlichte. Und damit gelang ihm auf Anhieb der Sprung an die Spitze der New York Times Bestsellerliste. Nun gibt's Theo in Golden endlich auch auf Deutsch. Und Helke Michael verrät uns mehr dazu in unserem aktuellen Hörbuchtipp.
2: In der hübschen Kleinstadt Golden südlich von Atlanta taucht eines Tages ein 86-jähriger Fremder auf. Er nennt sich Theo, kommt schnell mit den Einwohnern ins Gespräch und wird immer wieder gefragt:
3: Was hat Sie hergeführt? Und wo sind Sie zu Hause? Theo tat die Fragen mit einer kurzen Antwort ab. Ich habe an verschiedenen Orten gelebt. Geboren und aufgewachsen bin ich im Norden Portugals, wohnte später aber viele Jahre in New York, wo ich immer noch ein Apartment besitze. Geschäftliche Angelegenheiten bringen mich in diese Stadt, deshalb ist Golden jetzt meine Heimat.
2: Nach ein paar Nächten im Hotel mietet er sich eine zentral gelegene Wohnung, geht viel spazieren und trinkt jeden Tag einen Espresso in seinem Lieblingscafé, das gleichzeitig eine Kunstgalerie ist.
3: An der linken, wie auch der rechten und der hinteren Wand gab es Porträts, 92 an der Zahl, ausgeführt in Bleistift auf weißem Papier und versehen mit schwarzen Rahmen in drei verschiedenen Größen.
2: Zu sehen sind nur Einwohner aus Golden, alle vom selben Künstler gezeichnet. Und diese Porträts, die zwischen 125 und 200 Dollar kosten, kauft Theo mit der Zeit alle auf.
3: Um sie dann ihren rechtmäßigen Besitzern zu übergeben. Ich möchte sie persönlich aushändigen. Das ist mir enorm wichtig. Ich will sie einzeln und nacheinander verschenken.
2: Natürlich fragt sich die ganze Stadt:
3: Warum um alles in der Welt verschenkt der alte Mann diese Porträts einfach? Höchst dubios.
2: Doch eine Antwort bekommen sie erstmal nicht.
3: Theo holte tief Luft, nahm die Brille ab, holte nochmal Luft und verließ dann das Café. Alles lief nach Plan. Ganz wie er es sich erhofft hatte.
1: Was der Fremde mit dieser dubiosen Aktion erreichen will, erfährt man ab sofort in Alan Levys bezauberndem Roman Theo in Golden. Der ist bei Piper erschienen und das von Walter Kreie eingelesene Audiobook bei Hörbuch Hamburg.

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1: OpenAI, der Entwickler von ChatGPT, hat neue Felder gemeldet, in denen sich seine KI in Tests unerwartet und besorgniserregend verhalten hat. So hat ein Modell versucht, eigene Dateien ins Netz zu stellen, um sie später als scheinbare Quellen zu nutzen. In einem anderen Test sind fehlende Daten erfunden worden, ohne dass ChatGPT das zugegeben hat. Soziale Netzwerke sollen für Kinder unter 13 Jahren in der EU künftig tabu sein. Das wünscht sich EU-Kommissionspräsidentin von der Leyen. Jetzt hat sie in Straßburg den formellen Vorschlag der Kommission vorgestellt. Bevor ein Mindestalter wirklich kommt, müssen aber noch das EU-Parlament und die Mitgliedstaaten zustimmen. Das kann Monate oder sogar Jahre dauern. Und Stuttgart ist 2026 die digitalste Großstadt in Deutschland. Das zeigt ein entsprechendes Ranking des IT-Branchenverbandes Bitkom. Kriterien sind unter anderem die Fragen, wie steht es um den 5G-Ausbau? Wie viele E-Ladesäulen gibt es? Oder läuft die Verwaltung der Stadt online? München wurde auf Rang 2 verdrängt. Hamburg liegt auf Platz 3.
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1: Wer als Kind viel Zeit am Strand verbringt, Wale beobachtet und schwimmen geht, fühlt später ein Leben lang eine starke Verbundenheit mit dem Meer. So wie die kanadische Ärztin Kelly Anderson, die das jetzt eindrucksvoll in ihrem poetischen Debütroman Das Jahr der Wale beschreibt. Der ist gerade die absolute Top-Empfehlung von Reese's Book Club, hinter dem die amerikanische Schauspielerin Reese Witherspoon steckt. Und unser aktueller Hörbuchtipp. Helke Michael verrät uns mehr.
2: Annie MacLeod ist vor der Westküste Kanadas auf einem Segelboot groß geworden, weil ihre Mutter es nicht erträgt, längere Zeit vom Meer getrennt zu sein. Doch nach einem verheerenden Tsunami kehren ihre Eltern nicht mehr nach Hell's Landing zurück.
3: Annie MacLeod kann das Meer nicht hören. Sie gräbt nach Muscheln. Noch hat sie sich nicht in Wassernähe gewagt, obwohl es schon vor 4 Tagen passiert ist. Täglich hält ihre Großmutter Ruth sie an, härter zu arbeiten, sich die Tränen mit einer Schaufel aus dem Leib zu schuften. Vielleicht sind sie gar nicht tot, sagt sie.
2: Noch am gleichen Tag entdeckt Annie einen splitternackten, hilflosen jungen Mann im Meer und rettet ihn aus den Fluten.
3: Er ist höchstens 20, ungefähr so alt wie sie, aber locker über 1,80, mit klatschnassem, blondem Haar, das wie Wasser glänzt. Seine sommersprossenlose Haut irritiert sie. Sieht ihr zu durchscheinend aus. Er wirkt unversehrt. Er sagt kein Wort.
2: Trotzdem verspürt Annie sofort eine seltsame Verbindung zu dem Unbekannten. Sie nimmt ihn mit nach Hause und tauft ihn kurzerhand Walker.
3: In ihrem Kopf überschlagen sich die Fragen. Wer ist er? Und woher kommt er? Wird er bleiben? Und warum macht sie sich so viel daraus, ob er es tut? Und da ist wieder dieses Geräusch. Warum fühlt sich das Surren so gut an? Es strömt über ihre Kopfhaut und legt sich warm über ihre Schultern.
2: Aber dann soll Hale's Landing evakuiert werden und Annie, die sich große Vorwürfe macht, weil sie während des Tsunamis nicht bei den Eltern, sondern bei ihrer großen Jugendliebe Evan war, muss sich entscheiden, wohin ihr Herz gehört.
3: Ihre Lage ist bedenklich. Sie sind allein, mitten im Nirgendwo. Leben von dem, was das Land hergibt, räuchern Fisch und gehen wieder aufs Plumpsklo wie vor 50 Jahren. Hilfe ist noch keine eingetroffen. Versuchsweise malt sie sich aus, wie sie ein Schiff besteigt und aufbricht, Kielwasser hinter ihnen auseinanderschäumt und Hale's Landing in der Ferne verblasst. Es fühlt sich verkehrt an.
1: Wie sich Annie am Ende entscheidet und wie es mit Ethan und dem mysteriösen Walker weitergeht, erfährt man ab sofort in Kelly Andersons Das Jahr der Wale. Ihr Roman ist bei Drömer Knauer erschienen und das von Tessa Mittelstädt eingelesene Hörbuch bei Argon.

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1: Mit Michael Daub. Sozialverbände und Gewerkschaften warnen nach dem Wahlsieg der AfD in Sachsen-Anhalt, verfolgen für Minderheiten und demokratische Grundsätze und fordern eine klare Abgrenzung der anderen Parteien. Der Sozialverband VDK kritisiert, das AfD-Regierungsprogramm bedeute Ausgrenzung etwa für Menschen mit Behinderung. Die türkische Gemeinde fordert besseren Schutz vor rechtsextremer Gewalt. Verdi und die GEW mahnen zur Distanz bei der Regierungsbildung. Auch die Kirchen warnen vor einer Aushöhlung von Menschenwürde, Demokratie und Rechtsstaat. Nach dem Wahlerfolg der AfD in Sachsen-Anhalt hat BSWK-Chefin Amira Mohammed Ali klargestellt, dass ihre Partei AfD-Spitzenkandidat Ulrich Siegmund nicht zum Ministerpräsidenten wählen werde. Dem Sender Phoenix sagte sie, man sei offen für Gespräche über Sachfragen mit allen Parteien, führe aber keine Koalitionsverhandlungen. Mohammed Ali sprach sich stattdessen für einen überparteilichen Ministerpräsidenten aus, der wechselnde Mehrheiten sucht. Das deutsche Stromnetz bleibt Ziel von Sabotageplänen. Sowohl in Nordrhein-Westfalen als auch in Sachsen sind weitere Abschussvorrichtungen an Hochspannungsleitungen entdeckt worden. Die Sicherheitsbehörden fahnden seit Tagen nach einem 48-Jährigen, der in mehreren Bundesländern versucht haben soll, mit Raketen Kurzschlüsse an den Leitungen auszulösen. Der wegen Völkermords verurteilte bosnisch-serbische Kriegsverbrecher Ratko Mladic ist in Belgrad mit staatlichen und militärischen Ehren beigesetzt worden. Mehrere tausend Menschen nahmen daran teil. Mladic war Ende August im Gefängnis von Den Haag gestorben, wo er eine lebenslange Haftstrafe wegen Völkermords und Verbrechen gegen die Menschlichkeit verbüßte. Die EU kritisierte die Ehrung als Widerspruch zu europäischen Werten. Soweit die Meldungen.
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3: Herzlich willkommen. Ja, für viele von uns ist die Tagesschau um 20 Uhr ein fester Pflichttermin. Vor allem Jüngere suchen sich ihre Informationen aber mittlerweile auf Social Media zusammen. Von sogenannten Newsfluencern und schenken klassischen Medien eher weniger Vertrauen.
4: Boah, nee, das finde ich extrem schwierig. Ich hinterfrage irgendwie gerade alles. Immer wenn man irgendeine Nachricht hört, denke ich sofort Faktencheck, Faktencheck, Faktencheck.
5: Also so offiziellen Medien, so der Tagesschau und so, denen traue ich schon. Aber wenn du jetzt auf Insta oder TikTok unterwegs bist und da von irgendeinem Typen irgendeine Nachricht bekommst, dann glaube ich der meistens nicht, weil ist halt nicht so gut nach recherchiert.
6: Das Vertrauen ist eigentlich ganz gut, aber ich lese ganz viel Schweizer Nachrichten. Da hat man nämlich nochmal dann den deutschsprachigen Blick vom Ausland, aber über Deutschland. Und da ist es dann schon manchmal interessant zu sehen, dass die deutsche Medienlandschaft anders darüber berichtet.
7: Boah, also ich finde, es schwankt so ein bisschen, weil bei so großen Medien wie jetzt zum Beispiel der Bild, da ist man eher noch ein bisschen skeptisch, aber gerade bei den kleineren Lokalen, denen vertraue ich eigentlich schon, weil ja, da hat man irgendwie auch mehr Nähe und da fühlt man sich nicht so distanziert auch von denen.
8: Ja, nicht mehr so groß. Also man wird ja nur mal mit den Negativschlagzeilen konfrontiert.
9: Medien können, glaube ich, sehr einseitig sein, je nachdem, worüber man die konsumiert. Also man muss schon immer kritisch hinterfragen, weil beispielsweise jetzt soziale Medien und soziale Netzwerke, wenn man da einmal auf einer Seite in einer Bubble drin ist, kriegt man halt auch nur noch diese Seite präsentiert und da muss man schon aufpassen, dass man nicht nur einseitig konsumiert.
3: Eine aktuelle Umfrage der digitalen Magazin- und Zeitungs-App Readly hat das Vertrauen in die öffentlich-rechtlichen Sender zum Thema gehabt. Über die Ergebnisse und die sogenannte Generationenkluft sprechen wir heute in der Technikshow.
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0: Wenn es zum Beispiel um den sachlichen Vergleich von Parteienhalten geht, vertrauen über ein Drittel der Befragten dem öffentlich-rechtlichen Rundfunk. Gedruckte und digitale Zeitungen sowie Magazine erreichen 27% der Zustimmung und Personen oder Kanäle in den sozialen Medien kommen auf ungefähr 15% Zustimmung.
1: Regionale Unterschiede gibt es dabei kaum und auch über fast alle Parteianhängerschaften hinweg ist das Vertrauen in die Öffentlich-Rechtlichen groß.
0: Eine Ausnahme dabei bilden Befragte mit AfD-Wahlabsicht, von denen nur 8% den Öffentlich-Rechtlichen vertrauen. Und ähnlich sieht es bei Personen aus, deren Hauptnachrichtenquelle soziale Medien sind. Hier vertrauen lediglich 4% dem ÖRR und 6% den Zeitungen und Magazinen beim sachlichen Parteienvergleich.
1: Welchem Medium wir vertrauen, hängt vor allem vom Informationskanal ab, der uns geprägt hat, und vom Alter.
0: Wenn man also mit ARD, ZDF und dem dritten Programm groß geworden ist, schenkt man auch diesen eher Glauben und hat im Gegensatz dazu sehr wenig Vertrauen in sogenannte Newsfluencer und Social-Media-Kanäle. In der Altersgruppe der 18- bis 29-Jährigen sieht das dann anders aus. Ein gutes Drittel hat hier ein hohes Vertrauen in Social-Media-Inhalte, wenn es zum Beispiel um den Parteienvergleich geht.
1: Die Menschen in Deutschland vertrauen den öffentlich-rechtlichen Medien und den bekannten Verlagen also am meisten. Gleichzeitig verändert der Trend hin zu sozialen Medien als Hauptnachrichtenquelle die Wahrnehmung von Fakten.
0: Um dem entgegenzuwirken, ist es wichtig, dass jeder Zugang zu verlässlichem Journalismus hat, vor allem über digitale Kanäle hinweg.
2: Laut einer aktuellen Umfrage genießt also der öffentlich-rechtliche Rundfunk immer noch das höchste Vertrauen in der Bevölkerung im Vergleich mit anderen Medien. Die Generationen der 18- bis 29-Jährigen schenkt aber vor allem sozialen Medien und News-Influencern Glauben, wenn es zum Beispiel um Parteienvergleich geht. Mehr Infos zum Thema und viele klassische Medien wie Zeitungen und Zeitschriften gibt's im Netz unter readly.com.

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1: OpenAI, der Entwickler von ChatGPT, hat neue Felder gemeldet, in denen sich seine KI in Tests unerwartet und besorgniserregend verhalten hat. So hat ein Modell versucht, eigene Dateien ins Netz zu stellen, um sie später als scheinbare Quellen zu nutzen. In einem anderen Test sind fehlende Daten erfunden worden, ohne dass ChatGPT das zugegeben hat. Soziale Netzwerke sollen für Kinder unter 13 Jahren in der EU künftig tabu sein. Das wünscht sich EU-Kommissionspräsidentin von der Leyen. Jetzt hat sie in Straßburg den formellen Vorschlag der Kommission vorgestellt. Bevor ein Mindestalter wirklich kommt, müssen aber noch das EU-Parlament und die Mitgliedstaaten zustimmen. Das kann Monate oder sogar Jahre dauern. Und Stuttgart ist 2026

0: 2023 die digitalste Großstadt in Deutschland. Das zeigt ein entsprechendes Ranking des IT-Branchenverbandes Bitkom. Kriterien sind unter anderem die Fragen, wie steht es um den 5G-Ausbau? Wie viele E-Ladesäulen gibt es? Oder läuft die Verwaltung der Stadt online? München wurde auf Rang 2 verdrängt. Hamburg liegt auf Platz 3.
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2: Im Studio Jana Klonikowski. Schönen guten Tag. Zwei Deutsche werden dieses Jahr mit dem Medizin-Nobelpreis ausgezeichnet. Peter Hegemann und Georg Nagel teilen sich den Preis mit dem US-Forscher Karl Deisseroth. Anne Brauer.
3: Peter Hegemann von der Berliner Humboldt-Uni und Georg Nagel von der Universität Würzburg haben in einer Alge ein ganz besonderes Protein entdeckt, das ihr US-Kollege dann in einen Schalter für Nervenzellen umgewandelt hat, den man quasi mit Licht an- und ausknipsen kann. Und damit haben sie den Grundstein für eine neue Ära in der Neurowissenschaft gelegt, sagt die Jury. Denn so kann man die Vorgänge in unserem Gehirn viel besser verstehen und Krankheiten heilen.
2: BND-Chef Jäger sieht in Russland die größte Gefahr für Deutschland. Er sagte bei der Befragung der deutschen Geheimdienstchefs im Bundestag, von keinem anderen Land geht aktuell eine so direkte, umfassende und konkrete Bedrohung gegen Deutschland aus. Weiter sagte Jäger:
4: Die Konfrontation, in der wir mit Russland stehen, hat eine neue, gefährlichere Qualität. Deutschland ist in Gefahr, in einen gewaltsamen Konflikt mit Russland zu geraten. Der Anschlagsversuch von Leipzig ist nur ein Beispiel dafür.
2: Deutschland will seine Marine und damit auch die NATO an der Nordsee besser aufstellen. Deshalb bekommt Emden einen neuen Marinehafen. Verteidigungsminister Pistorius hat dafür heute grünes Licht gegeben. Bis zu 2000 Menschen sollen dort künftig arbeiten. Die Linke zieht gegen Bundeswirtschaftsministerin Reiche vor das Bundesverfassungsgericht. Es geht dabei um Äußerungen Reiches auf dem offiziellen Instagram-Kanal des Ministeriums. Sie hatte damit Bezug auf die Berliner Linke gepostet. Antisemitismus und Enteignung gefährden Deutschland und die Wirtschaft. Spaniens Regierungschef Sanchez hat vorgezogene Neuwahlen für Ende nächsten Monats angekündigt. Aktuell gibt es in Spanien eine Minderheitsregierung. Viele Reformen wurden zuletzt blockiert. Unter anderem sind auch letzte Maßnahmen gegen Wohnungsnot gescheitert. Das hatte in Spanien zu Massenprotesten geführt.
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5: Mit KI-Support. Sonnig bis leicht wolkig ist es heute Nachmittag. Trocken in den meisten Ecken, nur im Norden an der Küste können vereinzelt ein paar Tropfen dabei sein. Dazu liegen die aktuellen Höchstwerte bei 17 bis 23 Grad. Morgen geht's oft freundlich weiter, im Norden aber mit vielen Wolken und etwas Regen, maximal bis 24 Grad.

Ja, der Hit von Lavonda Jackson aus dem Jahr 1960 ist ja nun hinreichend bekannt. Aber er schien mir ganz geeignet, diese Sendung aufzumachen, so eine Art Rock'n'Roll-Party. Machen wir ja. Und er hat übrigens auch einem von diesen Sampler den Namen gegeben. Die ganze Serie nennt sich Rockset und umfasst 12 LPs. Alle Sampler, das heißt verschiedene Künstler jeweils auf den Platten drauf. Gleich etwas Positives vorweg erwähnt. Es sind ausnahmsweise mal sogar immer die Erscheinungsdaten mit aufgegeben. Auch mit aufgegeben, bei welcher Plattenfirma oder welcher Plattenmarke das Ding ursprünglich mal entschieden ist. Also auch solch kleine exotische Labels wie Freedom werden erwähnt, Imperial und dergleichen mehr. Und es steht auch jeweils, zumindest wenn der Künstler das erste Mal erwähnt worden ist, so ein kleiner Absatz von ein paar Facts und ein paar Daten mit dabei. Die ganzen 12 LPs sind allerdings jetzt nicht chronologisch geordnet, sondern mehr thematisch geordnet. Also hier zum Beispiel Let's Have a Party nennt sich im Untertitel The Rockabilly Influence 1950 bis 1960. Alle Songs also, wo Rockabilly Einfluss mehr oder minder deutlich zu hören ist. Die nächste Platte aus dieser Serie, die ich vorstellen möchte, nennt sich In the Still of the Night, ist also die Seriennummer Rockset Number 5. Und das ist also in erster Linie Doo-Wop. Daraus jetzt von den Spiders, aufgenommen im Jahr 1954, erschienen damals bei Imperial, den Titel I Didn't Want to Do It.

Wieder zurück zur LP Let's Have a Party, zu einem Song von Bob Lumen, aufgenommen auf Imperial im Jahr 1957, Make Your Mind Up, Baby. Ein paar Songs von Bob Lumen sind ja bereits vor längerer Zeit auf zwei LPs erschienen, Imperial Rockabilly, das ist jetzt etwa 4, 5 Jahre her. Und dann für die speziellen Fans von Bob Lumen möchte ich nochmal darauf aufmerksam machen, dass bei Beer Family Records 2 ganze LPs von ihm erschienen sind. Hier von diesem Sampler jetzt, also wie gesagt, Make Your Mind Up, Baby.

wieder zur Platte Doo-Wop zurück, oder in The Still of the Night, wie sie heißt. Und dazu der Gruppe The Majors. The Majors hatten ursprünglich aufgenommen für die Firma Utopia Records. Das wurde dann von Imperial aufgekauft und im Jahr 1962 herausgebracht, nämlich A Wonderful Dream.

Zunächst etwas noch zur technischen Seite dieser Platten. Offensichtlich ist das meiste von den alten Masterbändern abgenommen, also nicht, wie man es manchmal findet, bei ganz großen Raritäten, also von alten Platten umgeschnitten, was natürlich immer einen großen Prozentsatz an Rausch und Knistern und Knacken mit sich bringt. Das ist offensichtlich nicht der Fall. Teilweise steht auf den Platten Mono drauf, und es ist offensichtlich auch Mono, manchmal steht nichts drauf, und es ist trotzdem Mono, soweit ich es jedenfalls feststellen konnte, und manchmal steht Stereo drauf. Es ist dann aber, Gottlob, kein übertriebenes Stereo, so wie man es Anfang der 70er Jahre gemacht hat, mit Verzögerung und zusätzlichem Hall und Rechts-Links-Verteilung, je nach den Frequenzen, sondern eigentlich nur so ein bisschen gespreizt. Das heißt also, von dieser Seite, was die Reproduktion des alten Originalsounds anbetrifft, kann man eigentlich recht zufrieden sein mit dieser Capitol-Serie. Die nächsten beiden LPs aus dieser Serie, die ich vorstellen möchte, nennen sich Let the Good Times Roll und der Titel Early Rock Classics 1952 bis 58 und dann ein Titel, den ich ein bisschen sehr unglücklich finde, aber naja, was soll's, Teen Beat Instrumental Rock 1957 bis 65. Man sieht also, das ist mehr nach stilistischen Gesichtspunkten aufgebaut. Ob man die immer teilen kann und will, ist eine andere Frage, und nicht nach rein historischen Zeiten. Insofern sind sie etwas schwierig einzuordnen, zum Beispiel bei einer solchen Sendung wie hier. Ich habe versucht, so doch etwa in zeitlicher Ablauf das einzuordnen und hier vorzustellen. Zunächst einmal also von Let the Good Times Roll, Rockset Number One, Meryl Moore mit The Homes of Blue.

Das war also Merrill Moore, ein Pianist, der übrigens sehr viele Aufnahmen mit Wanda Jackson gemacht hat. Wenn man da also hinten dran manchmal so ein bisschen dieses Pumping-Piano hört, wie man es ja von Jerry Lee Lewis hier kennt, dann ist das also Merrill Moore. Aber noch eine grundsätzliche Bemerkung zu dieser Capture-Serie. Von 4 LPs, und zwar nämlich Let the Good Times Roll, Teen Beat, die beiden, die ich jetzt zur Zeit gerade vorstelle, In the Still of the Night, habe ich bereits vorgestellt, und Till My Dreaming Comes True. Diese 4 LPs sind, ja, im Grunde genommen schon mal erschienen, bis auf wenige Ausnahme. Mitte, Anfang bis Mitte der 70er Jahre, ich weiß es nicht mehr genau, erschienen 2 Doppel-LPs, The Many Sides of Rock'n'Roll, damals unter Liberty. Und die Masse der Songs, die auf diesen 4 LPs, die ich eben genannt habe, erschienen ist, ist bereits damals auf diesen Doppel-LPs veröffentlicht worden, mit gewissen Ausnahmen allerdings. So ist zum Beispiel bei dieser LP, Let the Good Times Roll, sind 4 Titel, die praktisch neu sind, die also auf diesem Sampler damals, The Many Sides of Rock'n'Roll, nicht enthalten sind. Und genauso ist es zum Beispiel hier bei dem Sampler In the Still of the Night, da sind es 3 Titel, die neu sind, die also auf dieser alten Veröffentlichung nicht drauf erschienen sind. Das ist natürlich für all diejenigen, die bereits damals sich den Sampler gekauft haben, also für die verschärften Rock'n'Roll-Sammler, etwas ärgerlich, weil man sich im Grunde genommen für 3 Titel eine ganze Platte kaufen muss. Für diejenigen, die allerdings erst in letzterer Zeit so ihr Interesse an Rock'n'Roll und Doo-Wop und dieser ganzen Zeit entdeckt haben, da lohnt es sich schon eher. Nur um ein kurzes Beispiel zu geben, bei der LP In the Still of the Night sind drauf The Five Keys mit The Glory of Love, The Falcons, You're the Fine, The Five Satins In the Still of the Night, dann die Mellow Kings mit Tonight, Tonight, die Spiders, I Didn't Want to Do It, den habe ich vorhin vorgestellt, und der ist neu, der ist also auf diesem The Many Sides of Rock'n'Roll nicht drauf. Dann die Crescendos mit Oh Julie, Lee Andrews and the Hearts, Try Impossible, The Five Keys, Close Your Eyes, alles diese Titel waren damals schon veröffentlicht worden. Dann kommen die Clovers mit Love Potion Number 9, The Olympics, Mess and Movies, Turbans, When You Dance, The Five Keys mit Ling Ting Tong, auch der ist wieder neu, also zum ersten Mal wieder zu haben. The Silhouettes mit Get a Drop, ein Smash-Hit von ihnen, so ziemlich auch ihr einziger, der also schon ein paar Mal wieder veröffentlicht worden ist. Dann kommt wieder eine Sache, die neu ist, The Majors mit A Wonderful Dream, dann The Rivingtons, Papa U Mo Mo und zum Schluss Morris Williams and the Zodiacs mit Stay. Auch diese Titel bereits mehrfach oder zumindest auf diesem Sampler The Many Sides of Rock'n'Roll veröffentlicht. Das ist natürlich etwas misslich für denjenigen, der also schon eine komplette Sammlung hat, aber die eine oder andere Rarität, die eben hier drauf ist, noch einmal haben will. Er muss vieles kaufen, was er also eh schon hat. Zumal auf jeder dieser LPs natürlich auch Smash-Hits sind, die schon zigmal inzwischen seit ihrer ursprünglichen Erscheinung wieder veröffentlicht worden sind, wie zum Beispiel Sandy Melson mit Teen Beat 65, der jetzt auf dieser LP Teen Beat mit drauf ist. Das also nur nochmal als allgemeine Bemerkung, aber wie gesagt, wenn man solche Raritäten haben will, zum Teil sind es also Gruppen, die ein oder zwei Singles rausgebracht haben und dann in der Versenkung verschwunden sind, muss man halt in diesen sauren Apfel beißen. Und wer bislang noch nicht Rock'n'Roll gesammelt hat oder sich dafür interessiert, der hat mit dieser Serie von diesen 12 Capital LPs allerdings einen sehr, sehr schönen Grundstock, der ihm wirklich eine übergreifende Information über die Musik dieser Jahre gibt. Wolf. Oh, ein bisschen viel geredet, nicht? Machen wir mal erst 2 Titel jetzt hintereinander, nämlich zunächst einmal die Phil Upchurch Combo mit dem Titel You Can't Sit Down aus dem Jahre 1961 und anschließend dann Smiley Lewis mit I Hear You Knockin'.

Ähnlichkeiten mit Fats Domino sind durchaus nicht zufällig, denn Smiley Lewis kommt aus demselben Stall, hat denselben Produzenten und Komponisten, nämlich Dave Bartholomew. Natürlich, Fats Domino ist auf dieser LP, Let the Good Times Roll, auch enthalten mit, naja, was denn wohl, Ain't That a Shame, Ain't It a Shame, also ein Song, der mindestens schon 425 Mal inzwischen veröffentlicht worden ist, genauso gut wie Blueberry Hill. Aber sowas muss man halt mit in Kauf nehmen, weil offensichtlich die Plattenfirmen der Ansicht sind, es ist jedes Mal eine völlig neue Käuferschicht, die dafür in Frage kommt. Aber na, bitteschön. Das nächste kommt auch aus der gleichen Richtung. Es ist der Saxophonist Lee Allen mit seiner Band, auch New Orleans Scene, in diesem Jahr aus dem Jahr, diesem Fall aus dem Jahr 1958, Walking with Mr. Lee.

Diese Serie umfasst einen ziemlich großen Zeitraum, nämlich ungefähr 1955, die frühesten, oder 1953, bis hin zu 1972. Also es geht auch so ein bisschen über das hinaus, was wir hier in dieser Sendung noch als Oldies akzeptieren. Sie wissen ja, wir haben diesen Schnitt 1967 mit der Einführung der Mehrspurtechnik, und sagen, alles, was vorher in Mono oder in Stereo aufgenommen ist, das sind also Oldies, und ab 67, na, dann sind es halt Hits von gestern oder wie auch immer. Insofern sprengt diese Serie etwas den Rahmen, aber trotzdem will ich versuchen, möglichst von allen diesen Platten wenigstens einen Titel vorzustellen. Eine Bemerkung ist dazu allerdings natürlich notwendig. Capitol ist eine amerikanische Plattenfirma. Es sind also ausschließlich amerikanische Formationen auf diesen Samplern zu finden. Die ganze britische Szene, die natürlich so Anfang der 60er Jahre immer wichtiger wurde und im Grunde genommen ab Mitte 60 die internationale Musikszene für eine ganze Zeit lang beherrschte, stilistisch dominierend war, die ist auf diesen Platten nicht enthalten, aber dafür manche Sachen, die hier bei uns vielleicht nie so populär wurden und deshalb durchaus interessant sind. Das nächste ist jetzt eine LP, sie nennt sich Till My Dreaming Comes True und enthält West Coast Teen Rock aus den Jahren 1958 bis 64. Und davon jetzt den Titel 26 Miles Santa Catalina von den Four Preps, der damals allerdings auch bei uns in Europa ein ziemlicher Hit war, aus dem Jahre 1958.

toll, diese Jubelweiberchen da hinten, nicht? Also irrsinnig hoch und mit viel Hall. Naja, das hat man halt in den damaligen Zeiten so gemacht. Phil Spector weste überall herum und sehr viele Produzenten haben ihn nachgemacht. Und es war eben, wie gesagt, so ab 58 durchaus eine Zeit, wo also das, was man weithin als Rock'n'Roll bezeichnete, ein bisschen sehr degenerierte, ein bisschen sehr süßlich wurde und so ein romantischer Touch, wir haben ja mehrfach das Wort Romantic hier erwähnt, populär wurde. Wird's ja jetzt aber auch wieder, nicht? Die New Romantics. Die nächste LP aus dieser Serie, Good Vibrations nennt sie sich, und damit ist eigentlich schon klar, was da sich alles abtut, wird auch aufgemacht mit den Beach Boys, Good Vibrations. Es gibt übrigens dann gleich noch eine, Summer Means Fun, wo also auch dieser Surf-Sound weitgehend drauf ist. Und von dieser LP Good Vibrations jetzt ein Mann, der, obwohl Amerikaner, eigentlich seine größeren Erfolge in England hatte. Vor allen Dingen eine ungeheure Publizität. Es war nämlich seine Spezialität, seine besonders eng geschnittenen Hosen bei den Auftritten höchst spektakulär platzen zu lassen. Das hatte da irgendwie so einen Dreh drin, nicht? Oder vielleicht hat auch die Nähte vorher mit den Rasierklingen ein bisschen angeschnitten. Ich weiß es nicht. Jedenfalls ist das mehrfach geplatzt und gab natürlich also im prüden England Anlass zu ausführlicher Skandalberichterstattung und Auftrittsverboten und was weiß ich nicht alles. Stilistisch war er, wenn man so will, der Wegbereiter von Tom Jones. Ich meine P.G. Prowie. Und hier jetzt sein Titel Nicky Hookie aus dem Jahre 1967.

Das war der Sohn des Komödianten Jerry Lewis, nämlich Gary Lewis and his Playboys, mit der Komposition This Diamond Ring von Al Cooper, vielleicht dem einen oder anderen bekannt als wesentlicher Mitwirkender von Blood, Sweat and Tears. Jetzt noch einmal zurück zu dieser LP Good Vibrations und zu den Classics vor, eine Gruppe, die in Amerika verhältnismäßig bekannt war, vor allen Dingen eben um den Raum Los Angeles, San Francisco herum, hier in Europa an für sich weitgehend unbekannt geblieben ist. Good Vibrations übrigens, das Stichwort, das war damals also schon so eine Art Glaubensbekenntnis. Es mussten diese Good Vibrations herrschen. Es gab Musiker, wenn sie das Gefühl hatten, there's no Good Vibrations, da haben die glattweg ein Konzert abgebrochen, sind von der Bühne runtergestiefelt. Das war also sehr wesentlich, diese Good Vibrations. Also von dieser Zeit aus dem Jahr 1967 jetzt die Classics vor mit dem Titel Spooky.

Stilistisch bleiben wir jetzt noch in der Nähe dessen, was wir eben von den Classics vorgehört haben, nämlich bei der LP Summer Means Fun. Und das ist also Surf Sound. Da sind natürlich die Beach Boys drauf mit Surf in USA. Da ist Jan und Dean drauf mit Dead Man's Curve und Ride the Wild Surf. Und dann die Survivors sind mit drauf und die Legendary Masked Surfers und unter anderem The Fantastic Baggies, die in erster Linie wohl, naja, zu hören waren als Backup-Singers für Jan und Dean. Sie hatten einen kleineren Hit, Summer Means Fun, der aber außerhalb Kaliforniens in erster Linie von Bruce and Terry gesungen wurde und Erfolg hatte. Hier also die Originalversion, wenn man so will, aus dem Jahr 1964, The Fantastic Baggies mit Summer Means Fun. Der ist es. Ich habe schon wieder den Regler verwechselt, aber jetzt kommen sie.

jetzt geografisch mal einen großen Satz mit der nächsten LP. Sie nennt sich für mich nicht ganz begreiflich Only in America, denn vieles von dem, was da drauf ist, ist nicht nur in Amerika ein Hit gewesen. Aber naja, was soll's. Diese Platte, East Coast Teen Rock, im Untertitel 1959 bis 68, dreht sich in erster Linie um die New Yorker Szene. Und New York war ja durchaus ein musikalisches Zentrum, vor allen Dingen, was also die Produzenten und die Komponisten anbetraf, Leibers, Dollar und so weiter. Die saßen da alle. Und da tat sich natürlich einiges. Und auf dieser Platte sind solche Leute enthalten wie Jay and the Americans, Little Anthony and the Imperials, Mike Clifford, The Royal Teens, The Elegants. Also diese, eine kleine Auswahl, wenn man so will, von diesen vielen farbigen Gesangsgruppen. Und hier ist jetzt eine Aufnahme aus dem Jahr 1962 mit den Exciters, Tell Him.

fast parallel zu dem, was sich da in New York tat, um solche Musikfabriken, kann man sie schon nennen, also wo Komponisten und Texte zusammensaßen, am laufenden Band Titel produzierten und dann suchte man eine Gruppe aus, die man das dann singen ließ, tat sich etwas anderes, und zwar gab es da so die ersten erfolgreichen eigenen schwarzen Label, Motown, Stax und so weiter. Und da bildete sich stilistisch auch etwas anderes heraus, nämlich das, was man dann später Soul nannte. Und Upupadu nennt sich eine LP aus dieser Serie von Capitol, die im Untertitel Early 60s Soul trägt, 1960 bis 65, die also diese Musik in erster Linie widerspiegelt. Da sind zum Beispiel Ike und Tina Turner drauf, Jesse Hill, Garnet, Mims, Little Anthony and the Imperial allerdings auch nochmal, aber Mary Johnson, The OJs, Enes Fox und andere mehr. Von dieser LP jetzt also ein Titel, und zwar Aaron Neville mit Over You.

Jetzt zur nächsten LP aus dieser Serie. Sie nennt sich On the Road Again und der Titel Rock New Frontiers und enthält Titel aus den Jahren 1966 bis 1970. Wir kommen damit also im Grunde genommen schon an die Grenze und über die Grenze dessen hinaus, was wir normalerweise als Oldies bezeichnen. Aus dieser LP jetzt The Outsiders, 1966 aufgenommen, eine Gruppe aus Cleveland, mit dem Titel Time Won't Let Me. Man hat sich bemüht, auf dieser LP so Leute zu bringen wie Cant Heat, Steve Miller Band, Mid Living in the USA, 1968, Sugarloaf, Quicksilver Messenger, also das geht schon in den reinen Rock hinein, und zwar in eine Periode des amerikanischen Rock, wo so Folk-Elemente mit vereinnahmt wurden, wo man textlich versuchte, Aussagen zu machen, also eine Rockmusik, die bereits anfing, so ein Unbehagen der Jugend an den politischen Zu- und Umständen in den Vereinigten Staaten wiederzuspiegeln. Aus dieser Zeit, wie gesagt, 1966, jetzt The Outsiders mit Time Won't Let Me.

Und das war's das dann schon heute mit den Oldies. Ich bedanke mich fürs Zuhören. Und wie gesagt, bei Interesse adressiert der Frank hier der Rückumschlag und ihr kriegt den Fahrplan. Tschüss, sagt der Jörg Eckrich.

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1: Hallo und herzlich willkommen zum Apfelfunk Ausgabe 558, welche wir, Achtung, ausnahmsweise am Freitagabend, dem 2. Oktober aufzeichnen. Das liegt natürlich ganz alleine an mir. Ich faulpelle zwar ein paar Tage im Süden in den Ferien, darum haben wir den Podcast verschoben. Zum Glück die Schattenredaktion in der Funkgeräte-App im Gefunke hat das natürlich aufgefangen. Da gab es ein, zwei Fragen, die wurden dann sofort noch vor uns beantwortet, dass wir eben ein bisschen später kommen. Aber ja, Malte, jetzt sind wir da und ich muss sagen, es hat mir gefehlt. Ich freue mich sehr, mit dir die Apple-Woche ein bisschen Revue passieren lassen zu können. Wie geht es dir?
2: Ja, hallo lieber Jean-Claude und willkommen zurück erstmal. Es ist tatsächlich gar nicht so selten, dass wir am Samstag erst erscheinen. Ich habe mal nachgeguckt. Wir haben ja glücklicherweise diese Statistikfunktion bei uns in der Funkgeräte.
1: Stimmt.
2: 21 Mal sind wir bislang an einem Samstag erschienen. Und dies ist jetzt das 22. Mal. Das ist, finde ich, bei 558 Folgen gar nicht so wenig.
1: Nee, ist nicht so wenig. Sind das aber wahrscheinlich schon vor allem auch Keynote-Folgen, oder?
2: Das denke ich. Wobei, ich habe mehr darüber gestaunt, dass am Freitag dann auch 12 Mal schon Apfelfunk erschienen ist.
1: Also Donnerstag aufgenommen, Freitag erschienen.
2: Das habe ich gar nicht so in Erinnerung, dass wir freitags, wobei das kann auch sein, dass das verschobene Folgen sind, die wir dann am Freitag aufgenommen haben, die es noch gerade noch in den Freitag reingeschafft haben, dann mit dem Release.
1: Ach so.
2: So eine Minute vor Mitternacht oder so.
1: Aha, natürlich, wenn wir vor Mitternacht quasi publishen. Ja, stimmt, das könnte auch sein, ja genau.
2: Aber das wären dann definitiv keine Keynote-Folgen gewesen sein, weil die wären nie vor Mitternacht
1: fertig. Nein, das kann nicht sein, weil wir fangen ja immer so um 10 Uhr an, also 22 Uhr ist so normalerweise der Moment, wo wir Record drücken. Und dann wäre es dann schon sehr, sehr sportlich, wenn wir mit einer Keynote-Folge um 12 schon durch sind.
2: Das stimmt. Aber um dann auf deine Frage noch einzugehen, wie es mir geht es sehr gut, denn ich schaue dich gerade an. Und du wirst dich wahrscheinlich wundern, wie schafft er das?
1: Jetzt fühle ich mich gerade leicht unwohl. Was habe ich falsch gemacht? Ja, habe ich eine Kamera laufen lassen?
2: Oder keine Sorge, ich hab dein Smart Home nicht gehackt. Also ich gucke jetzt nicht irgendwie live nach Bern in deine Stube, sondern ich sehe dich hier in Holz.
1: Ach
2: und,
1: so.
2: Und jetzt werden wahrscheinlich unsere Hörer ganz verdutzt da sitzen und sagen, in Holz? Was redet der denn da? Hat der einen getrunken? Nein, hat er nicht. Denn heute, es ist wirklich witzig. Ich weiß, du hattest schon vorher Post bekommen, warst aber Geheimnisträger und hast mir nichts verraten. Ich wusste nur, dass du irgendwie eine Post gekriegt hast und dass ich irgendwie, dass da was auch was bei mir kommen könnte. Wir wussten das ja auch nicht so genau. Und heute, an diesem Freitag, 2. Oktober, es ist wirklich ein witziger Zufall, in der Woche, wo wir jetzt dann eben dann zwei Tage später aufnehmen, kommt am Tag der Aufnahme, ungelogen, lag ein Brief im Briefkasten aus Italien. Was ja mich sowieso schon fasziniert. Also man könnte mir ja einfach auch nur einen Brief aus irgendeinem Land schicken. Ich bin immer schon fasziniert, wenn ich dann auch mal so Briefmarken oder irgendwelche Stempel aus anderen Ländern sehe.
1: Ich bin so digital, dass ich immer staune, dass das noch funktioniert.
2: Ja, und überhaupt, das ist ja in heutiger Zeit irgendwie ganz, ganz merkwürdig. Wir leben in so einer globalen Welt, wenn wir jetzt im Datennetz unterwegs sind.
1: Ja, total.
2: Aber dieses Gefühl von Ferne ist ein ganz anderes, wenn du irgendeinen Gegenstand, einen Brief oder dergleichen aus dem Ausland dann in der Hand hältst. Also das ist immer noch so ein kleiner Kick.
1: Ja, und auch die Schrift und alles. Und es sind ja dann eben, also jetzt in dem Fall, und weißt du was, jetzt machen wir kurz einen kleinen Break. Das dauert 7 Sekunden, denke ich mal, weil ich habe das ja auch.

0: Aber ich habe das extra weggelegt, weil ich nicht wusste, ob du es schon bekommen hattest. Und ich dachte ja wahrscheinlich noch nicht. Wir müssen dann nochmal über die Deutsche Post sprechen, by the way.
1: Ja.
0: Und dann habe ich es so weit wie möglich weg in mein Büro gelegt, weil ich dachte, sonst plötzlich verplappere ich mich noch im Podcast. Ich will es jetzt aber holen gehen, weil wir dann zusammen drüber sprechen können, okay?
1: Ja, das
0: also
1: machen
0: gib mir schon ein paar Sekunden, Kopfhörer mit.
1: Quasi hier einfach mal weiter. Das ist ja die Gelegenheit, dass ich mal im Podcast sagen kann, was ich möchte und nicht unterbrochen werde.
0: Kann ich auch.
1: Das hören jetzt nur die Hörer und nicht der Jean-Claude, der jetzt gerade wiederkommt.
0: Genau.
1: Und da
0: ist
1: er
0: jetzt wieder da.
1: Ich habe gar nichts Wichtiges gesagt in der Zwischenzeit.
0: Und das werde ich mir nachher natürlich anhören, mein Lieber. So, also auf jeden Fall, jetzt habe ich dich auch in Holz vor mir liegen mit unserem schönen Apfelfunk-Logo. Und ja, jetzt müssen wir mal ein bisschen aufklären. Die Leute verstehen ja überhaupt nicht, über was wir hier eigentlich quatschen.
1: Also das ist tatsächlich so, wir haben vor uns ein Stück Holz, ein schönes Holz, wo wir beide rausgefräst sind. Und zwar, das ist wie ein 3D-Effekt. Das Apfelfunk-Logo ist unten, links oben bin ich, rechts oben bist du. Man kann, wenn man da drüber ist, es hat wirklich so einen haptischen Effekt. Also
0: das ist krass.
1: Mein kariertes Hemd, da kannst du mit dem Finger drüber fassen und du fühlst
0: es. Und mein Hoodie auch. Also es ist unglaublich echt. Also es ist wirklich, man sieht sofort, ja klar, das sind wir zwei. Ich habe sofort gesehen, du hast wieder dein kariertes Hemd an. Ich habe meinen gelben Hoodie an, den ich so oft und gerne trage. Also richtig crazy.
1: Ich habe sowas noch nie gesehen in der Art und Weise,
0: muss ich
1: dir sagen. Das hat wirklich so einen 3D-Effekt. Ich habe das in der Familie auch gezeigt. Die waren alle fasziniert davon, wenn man es so... Das hat auch unterschiedliche Lichtstimmungen. Wenn du es dann so ein bisschen in verschiedenem Licht hältst, dann wirft es Schatten. Ist
0: bei dir auch die eine Seite so ein bisschen helles Holz und die andere dunkleres Holz?
1: Ja, bei mir ist es eher in der Mitte dunkleres Holz und links und rechts ist es dann helleres Holz. Es ist absolut faszinierend. Ich kann mich da gar nicht dran satt sehen.
0: Ich schicke dir nachher mal ein Foto von meinem,
1: aber
0: vergleichen können.
1: Ich muss jetzt den Blick mal kurz davon abwenden, weil da ja auch ein Brief dabei lag. Und der war wirklich super freundlich und super nett. Und den hat uns der Harald geschickt aus Südtirol. Und er hat halt darauf, also er hat erstmal gesagt, dass der Apfelfunk ihn durch die Woche begleitet, beim Basteln in der Werkstatt, im Auto, beim Kaffee am Morgen.
0: Genau.
1: Und er freut sich da wirklich sehr drüber, den Podcast zu hören, was uns wiederum extrem freut, weil ich meine, das ist ja alles andere als selbstverständlich, dass die Menschen uns so viel Zeit schenken und immer diesen Podcast anhören. Also das,
0: allerdings.
1: Das alleine hätte mir schon genügt, muss ich an der Stelle sagen.
0: Ja, total. Ja, stell dir vor, sowieso.
1: Aber dann schreibt er weiter, dass er uns eben ein kleines Dankeschön dann schicken wollte. Und er hat auf seiner CNC-Fräse in den vergangenen Abenden eine Holzplakette mit unseren beiden Porträts dann eben dann herausgearbeitet. Aus dem vollen Holz, von Hand geplant, gefräst und geschliffen.
0: Das ist völlig crazy.
1: Nicht perfekt, schreibt er. Also ich muss sagen.
0: Ich möchte nicht wissen,
1: was perfekt ist, wenn das nicht perfekt ist.
0: Ja, genau.
1: Und er nimmt halt Bezug auf, ich meine, wir haben ja so viel Glück, ne? Wir haben ja in diesen 10 Jahren Apfelfunk, haben wir ja schon so unglaublich viele interessante und tolle persönliche Geschenke bekommen.
0: Das ist verrückt.
1: Und er nimmt da Bezug auf das 3D-Gedruckte, was ja hier auch schon verschiedentlich, der Tech-Tobi zum Beispiel
0: und
1: auch andere haben uns ja wunderbare Sachen dann eben auch geschickt aus dem 3D-Drucker. Zum Beispiel zur 500. Folge gibt es doch dieses riesige Ding, das sieht man auch mal manchmal im Hintergrund
0: absolut.
1: Bei mir in den Videos. Das ist einfach klasse. Und er sagt halt, ja, Kunststoff, Schicht für Schicht und so weiter, alles ganz toll. Aber mit dem echten Holz wollte er mal eine schöne Abwechslung schaffen. Und gewachsen statt gedruckt, warm statt kühl und trotzdem ganz in eurem Sinne computergesteuert aus dem vollen Gefräß. So wie Apple es mit seinen Alugehäusen macht.
0: Crazy.
1: Und ja, ich muss einfach sagen, also das ist klasse. Das ist
0: wirklich. Ja, es ist unfassbar. Nee, ist Wahnsinn. Also ich habe das lustigerweise letzten Samstag bekommen. Das war gerade kurz bevor ich in die Ferien gedüst bin, kam eben auch dieser Brief aus Italien. Ich meine, Südtirol habe ich inzwischen auch gecheckt, dass das in Italien ist, weiß ich natürlich. Und dachte, okay. Und also ich habe es eben auch, wie du sagst, ich habe es meiner Familie auch gezeigt, die waren völlig baff. Wir haben alle so etwas noch nie gesehen. Also ich wusste, dass es das wohl gibt und mein Junior, der ja so total im 3D-Druck drin steckt, der hat das CNC und da kann man eben quasi das Gegenteil. 3D-Druck baut ja auf, das baut quasi ab, also das fräst es quasi raus aus einem Stück Holz. Aber ja, es ist einfach unfassbar, es ist so persönlich das Ganze, finde ich. Das ist ja das, was mich dann sprachlos hinterlässt, weil ich so denke, Ich meine, ein Brief schreiben alleine ist schon anstrengend und dann verschicken und machen. Also schon das ist ja viel mehr als, also wir erwarten ja sowieso nichts. Wir quasseln einfach zusammen und erstaunlicherweise hört ihr euch das an. Aber schon Brief schreiben finde ich schon eine tolle Sache, weil es eben auch so was Haptisches hat. Man packt den dann aus. Aber sowas, ja, ist völlig crazy. Es wird einen absoluten Ehrenplatz bei mir hier bekommen. Und es ist einfach schön, weil das Coole ist, ich sehe dich dann auch noch. Also wie du es vorhin gerade am Anfang ja gesagt hast, wo ich ja kurz überlegt habe, ob ich jetzt doch eine Kamera laufen habe, was wir ja sonst, das machen wir ja nie beim Podcast, wir sehen uns ja nicht, wir hören uns ja nur. Aber das ist so echt, das ist so lebensecht in diesem Holz, dass ich dich, das bist einfach 100% du.
1: Ja, genau, das geht mir mit dir genauso. Das ist irgendwie so ein plastischer Eindruck.
0: Ja, das komplett verrückt.
1: Ja.
0: Also, aber warum dauert das so lange, bis es bei dir ist? Also ich meine, mir ist schon klar, von Südtirol in die Schweiz ist näher als von Südtirol an die Nordsee. Aber eine ganze Woche, das hat mich jetzt doch recht erstaunt, ehrlich gesagt.
1: Ja, ich glaube, also normalerweise geht das ja mal recht fix, dass hier Postsendungen eintreffen. Hatten wir ja häufiger schon, dass bei mir die Sachen eher eingetroffen sind.
0: Immer zuerst bei dir normalerweise, genau.
1: Ich glaube, die Post hatte irgendwie ein Routing-Problem. Weil die hatten nämlich auf diesem Briefumschlag noch so einen extra gelben Aufkleber nochmal mit meiner Adresse und einem zusätzlichen Barcode draufgeklebt.
0: Oha.
1: Und da gehe ich jetzt mal davon aus, dass der irgendwie fehlgeleitet wurde, dass der Brief irgendwie in einem ganz anderen Briefzentrum gelandet ist. Und ich glaube, wenn der erstmal auf der falschen Schiene ist, dann ist es meistens mal ein Riesenaufwand, dann muss irgendeiner manuell eingreifen und das etikettieren. Und das dauert dann.
0: Schon dreimal durch Deutschland gefahren.
1: Ja, ja, wer weiß, wo der Brief überall schon gewesen ist.
0: Genau.
1: aber das ist ja auch egal.
0: Ist angekommen. Ich meine, unbeschädigt und
1: genau,
0: perfekt.
1: Genau. Und eben auch vom Timing her so lustig jetzt. Ne? Also,
0: ja,
1: dass es genau vor dieser Folge noch gekommen ist und jetzt hier nicht irgendwie, dass ich tagelang hier sitze und denke, ich möchte so gerne darüber sprechen. Also, dass man, weißt du, dass man diesen Eindruck, diese Faszination, diese Freude dann auch, glaube ich, hoffentlich hier auch transportieren kann, weil es noch ganz frisch ist. Während wenn jetzt dann ein paar Tage vergangen sind, dann gewöhnt man sich an so vieles ja schon so ein bisschen.
0: Ja, ja, klar. Ich hatte jetzt auch den Vorteil, ich habe es ja eben nur am Samstag gesehen, danach sind wir in die Ferien gefahren und jetzt quasi habe ich es wieder hervorgenommen, live hier im Podcast, weil, wie gesagt, ich hatte es ein bisschen zur Seite gelegt, damit ich nicht aus Versehen irgendwas verrate. Ich habe dich ja nur gefragt, hast du was bekommen? Sonst nichts.
1: Genau.
0: Und du so, nee, keine Ahnung. Dachte ich, okay. Ich bin mal still, weil ich dachte auch so im ersten Moment, dachte ich so, wow, das ist ja crazy, ich muss unbedingt mit dem Malte drüber sprechen, ja Wahnsinn, was wir da kriegen. Und dann fiel mir ein, nee, Moment, vielleicht hat der das ja noch gar nicht. Das Schlimmste wäre, wenn ich dir ein Foto geschickt hätte, mache ich natürlich nicht, inzwischen habe ich gelernt draus, aber auf jeden Fall cool, ja, freut mich, dass es jetzt bei dir angekommen ist und vor allem, dass es noch in diese Folge gereicht hat, das ist natürlich das Beste vom Besten.
1: Ja. Ja, und ein ganz herzliches Dankeschön, Harald. Also wirklich.
0: Ja, also das sowieso.
1: Das ist ganz großes Kino. Das ist wirklich ganz großes Kino.
0: Absolut richtig.
1: Das ist das Tolle an diesem Podcast. Man darf sowieso nie sagen, man hat schon alles gesehen. Aber es ist ja wirklich, wir sind ja wirklich schon so reich mit wirklich kreativen Sachen beschenkt worden, dass man ja irgendwie dann auch so denkt, das ist alles schwer zu toppen. Ne? Also da, so Tech-Tobi und andere haben da eben auch dann Maßstäbe gesetzt und Messlatten aufgehängt und da heranzureichen.
0: Obwohl es ja keine Rolle spielt, weißt du, es ist ja
1: ganz im Gegenteil. Mich freut ja schon der Einzeiler. Mich freut ja eigentlich jedes Feedback.
0: Genau.
1: Und mich freut auch im Übrigen auch kritisches Feedback. Also wir haben ja auch viele interessante Diskussionen ja auch mit Hörern schon in der Vergangenheit dann geführt über Themen, wo sie gesagt haben, da bin ich ganz anderer Meinung. Ja. Oder haben das uns mit ihrer Sachexpertise mal dann gerade gestellt, dass sie gesagt haben, hier, das, ihr habt nicht das komplette Bild, so und so ist das. Also ich finde, jedwede Art von Interaktion ist ja eine Bereicherung, weil ich das Gefühl habe, es gibt Menschen, die hören sich diesen Podcast an und setzen sich damit auseinander. Das ist in unserer heutigen reizüberfluteten Welt, das ist das Größte eigentlich schon, ne? Dass das überhaupt noch gelingt. Dass
0: es das überhaupt noch gibt irgendwo.
1: Ja, genau.
0: Ja,
1: genau.
0: Ist überhaupt nicht der Regelfall. Genau.
1: Das ist eigentlich schon, da hast du vollkommen recht, das ist ja vollkommen Geschenk genug. Also dass uns dann noch Briefe geschrieben werden und so und viel mehr. Also.
0: Ja, mir ist das auch immer wahnsinnig peinlich, weißt du, ich will überhaupt gar nicht irgendjemanden dazu
1: Nein,
0: animieren,
1: Gottes
0: weil
1: Willen.
0: Es ist völlig verrückt. Ich meine, hey, wir machen diesen Podcast aus reiner Freude. Es ist riesig toll. Wir lieben es, wenn im Gefunke diskutiert wird, die Community, die lebt. Wir kriegen auch ganz viele E-Mails. Das ist alles schon absolut mehr, als wir uns jemals erdacht hatten. Und das freut uns nach 10 Jahren wie am ersten Tag. Und drum, ich weiß,

0: vergisst. Also ich hoffe, ich habe noch alles im Gedächtnis. Zum Beispiel, du erinnerst dich doch noch an den Leuchtturmschlüssel. Ich habe einen Schal bekommen. Also
1: genau.
0: Wenn ich da mal so durch den Kopf gehe.
1: Hinter meinem Schlüsselbrett, der wird alle paar Jahre hervorgekramt, der Leuchtturmschlüssel.
0: Was da alles schon so passiert ist, oder?
1: Das ist Wahnsinn. Das ist verrückt. Also nein, ist crazy.
0: Ja, also ist schon, tut mir leid, wenn ich euch jetzt mit meiner Faszination oder wenn wir euch mit unserer Faszination jetzt hier, wir sind ja ein Apple-Podcast, wir sprechen natürlich auch gleich noch über Apple-Themen, wenn wir euch jetzt da ein bisschen behelligt haben damit, aber das, das gehört einfach an diese Stelle hin, weil es ist halt total faszinierend, finde ich. Ich muss das einfach zum Ausdruck bringen.
1: Ja, ich finde auch, dass, wir kriegen ja oft im Feedback, kriegen wir ja gespielt oder mit uns gesagt, hey, ihr seid halt so natürlich und ihr seid so quasi so auch so emotional, ganz unverstellt, sage ich mal. Was ich glaube, das kann ich unterstreichen. Also ich kenne dich ja gut und du kennst mich auch und wir können ja sagen, wir sind eigentlich so, wie wir hier rumquasseln. Ja. Und dann finde ich eben auch, gehört es auch dazu, dass man seiner Begeisterung Ausdruck verleihen kann oder seiner emotionalen Freude, weil man einfach denkt, wow, wie verrückt. Und dann gehört das hier halt eben auch rein. Und sonst könnt ihr mit den Kapitelmarken jederzeit direkt zum Thema springen.
0: Hier können wir noch wir sein.
1: Ja, genau. Du hast recht. Das stimmt. Oh, sehr schön gesagt. Ja, genau.
0: Und damit kommen wir zum Wetter.
1: Genau, damit kommen wir zum Wetter, genau. Schließlich ist es ein Apfelfunk. Ja, ich meine, ich kann gar nicht so viel über das Wetter hier sagen, weil ich war ja jetzt in Südfrankreich, in der Nähe von Toulon am Mittelmeer. Und wir hatten unfassbare 28 Grad.
0: Oh, Mann.
1: Und was noch fast verrückter war, dass es in der Nacht ungefähr minimal 22 Grad war. Das hat mich so ein bisschen an den Juli erinnert. Also es war super warm, aber das Meer war eben auch super warm. Und der Pool, ja, wir haben so eine verrückte Villa gemietet, die man sich im Sommer niemals leisten kann. Aber in der Nebensaison, das haben wir ja nur noch Schweizer Ferien im Moment, da ist alles schon zu dort oder vieles ist schon zu. Dann geht das eben und wir hatten einen eigenen Pool. Und da konnte man jeden Tag drin baden, weil es war einfach noch Sommer. Und wir haben da gar nicht unbedingt damit gerechnet. Wir wollten einfach ans Meer. Du weißt, ich mag Meer, großer Meerfan. Es ist mir eigentlich egal, wie warm dann das Meer ist. Ich muss nicht zwingend im Meer baden. Aber das war, also wir haben fast schon so ein bisschen Strandferien gemacht. Verrückt, so verrückt, wie das tönt. Ende September. Es ist absolut crazy.
0: Ja, ist krass, wie das Wetter sich zurzeit wieder darstellt. Also hier in Norddeutschland ist es schon eher noch an langsamen Herbsttemperaturen heranreichen, zumindest nachts, da wird es ja schon arg kühl.
1: Ja.
0: Und du merkst auch schon, dass es so ein bisschen so, ja, die Nächte auch feuchter werden. Ne? Mhm. Das geht dann schon so in diese dunkle Jahreszeit über. Aber tagsüber war es tatsächlich auch wirklich sehr warm für unsere Verhältnisse hier. Da haben wir auch dann nur 23, 24 Grad die Tage gemessen. Es war sonnig. Krass. Und ich genieße es. Ich habe mir so ein bisschen Spätsommerwetter gewünscht. Also das habe ich jetzt noch geliefert bekommen. Der September mutete erst so ein bisschen anders an. Klar, Regen war sehr erwünscht. Also der durfte auch gerne kommen und dass es mal wieder grau war. Aber jetzt so auf den letzten Metern.
1: Du hattest noch gesagt, du hast so Angst gehabt, dieser schöne Spätsommer quasi sei dann komme gar nicht dieses Jahr.
0: Ja. Genau.
1: Ich erinnere mich.
0: Es war gar nicht mehr so dieses Gefühl, dass es noch kommen könnte da. Mhm. Aber nee, jetzt ist es dann doch noch hergekommen. Freut uns natürlich. Mal schauen, wie lange das geht. Ich glaube, jetzt irgendwie die Wettervorhersagen sind mittlerweile aber so, dass im Oktober soll es dann wirklich richtig herbstlich werden.
1: Okay.
0: Und das ist auch okay. Ich meine, wir hatten genug Sonne dieses Jahr. Das sage ich jetzt. Ich werde im Januar genau das Gegenteil behaupten, schon mal merken. Aber für den Moment ist es jetzt erstmal auch okay. Da dürfte es jetzt auch mal rein herbstlich sein.
1: Also es ist eigentlich schon fast ein bisschen beängstigend, weil bei uns hier in Bern, ich habe ja immer so ein bisschen geguckt, Smart Home, wie warm es bei uns ist. Bei uns ist auch am Tag so 22 Grad in Bern und in der Nacht ungefähr 12. Und ich habe mal nachgeschaut, Anfang Oktober kann es auch schon gut und gerne am Tag 12 sein und in der Nacht irgendwie 5.
0: Genau.
1: Also wir haben irgendwie eine komplett verdrehte, es ist viel zu warm nach wie vor. Und vor allem das Problem, was wir hier wirklich immer noch extrem stark haben, das hat sich nochmal akzentuiert, wir haben einfach keinen Regen. Es hat auch im September praktisch nie geregnet.
0: Nicht gut.
1: Ein paar Mal so kurz gewittert, aber wir sind irgendwie, ich habe gelesen, es müsste, glaube ich, 3 Monate durchregnen, also wirklich nonstop, um diesen Gap, den wir jetzt in diesem Jahr aufgebaut haben, irgendwie zu füllen. Also sprich, wir sind sowas, und das war übrigens krass, das will ich noch erwähnen. Diese Côte d'Azur und die Südfrankreich, das kenne ich ja gut. Ich bin dort quasi so ein bisschen aufgewachsen. Und da ist es ja normal, dass es im Sommer 35, 40, jetzt ist es leider manchmal über 40 Grad heiß ist.

0: die ganze Vegetation dort, die hat sich ja schon immer anders angepasst. Da wachsen Palmen, da wachsen ganz viele so sehr, weißt du, so nicht unbedingt Laubbäume, sondern Dinge, die so mit Harz und so, wo du einfach merkst, die sich nicht diese Hitze gewöhnt. Hm. Und das Verrückte ist uns extrem aufgefallen, dort unten, und die hatten ja auch einen verrückten Sommer, es war wahnsinnig heiß, aber dort unten ist es viel grüner als bei uns in der Schweiz. Mhm. Und das musst du dir mal vorstellen, es ist ja viel südlicher. Und es hat auch nie geregnet. Aber weil die Vegetation natürlich dort sowieso an dieses Wetter angepasst ist, ist es viel grüner als bei uns, wo einfach alles braun ist. Wo vor allem jetzt auch die Wälder, also nicht, weil es Herbst wird, sondern du merkst einfach ganz viele Bäume, die haben schon alles abgeworfen, weil sie quasi vertrocknen. Und das fand ich total crazy. Weißt du, auch so die ganzen Felder und so, alles ist bei uns ja braun und dort war es wirklich grün. Und das fand ich schon, das fand ich ganz, ganz crazy, weil sonst ist das ja so, ja, ich will nicht sagen wüstenmäßig, aber normalerweise, wenn wir dorthin fahren, ist es halt eben halt schon, weil es so südlich ist, ist es ganz anders und ist nicht so grün. Aber jetzt war irgendwie verkehrte Welt.
1: Ja, so sieht man dann in diesem Intro, Freud und Leid liegen nah beieinander. Ja. Am Anfang haben wir über tolle Geschenke gesprochen, jetzt reden wir über dieses Wetter. Was bei aller Freude über momentane Effekte, aber ja irgendwie doch in diesem Jahr so ein Dauersorgenpunkt ist. Also das Thema Trockenheit, wie lange wir hier schon darüber sprechen. Und ich staune ja auch darüber. Ich meine, man muss sich das mal auf der Zunge zergehen lassen. 3 Monate muss es durchregnen. Also eigentlich übersetzt heißt das doch, dieses Defizit wird man in absehbarer Zeit gar nicht wieder auffüllen.
0: Nein, niemals. Das ist so. Und viele sagen auch, also die sich auskennen, ich kenne mich ja nicht aus, aber viele sagen, dass so dieses, gerade was die Vegetation und den Wald zum Beispiel anbelangt, diese Probleme, die wirst du vor allem nächstes Jahr sehen. Weil jetzt sind die Bäume noch da, aber die sterben dann langsam ab und nächstes Jahr kann es dann sein, dass sie entweder schon super geschwächt ins neue Jahr starten oder eben gar nicht mehr starten. Also man sagt so, man wird wohl nächstes Jahr dann die Schäden erst so richtig sehen, die du jetzt vielleicht nur oberflächlich feststellst. Aber ich will nicht so negativ sein, tut mir leid. Es ist mir nur gerade in den Sinn gekommen, weil uns das so krass aufgefallen ist mit dieser Vegetation, wie anders das im Süden sich dargestellt hat dieses Mal.
1: Ja, ich meine, wir wollen ja auch nicht die Realität hier schönen, sondern am Ende ist das, auch das Wetter ist eine authentische Rubrik.
0: Ja, das stimmt.
1: Wo wir halt sagen, wie es ist und wenn es nicht gut ist, dann müssen wir es halt auch ansprechen. Ja, wir behalten es im Auge, aber...
0: Ja, genau. Stimmt, wir schauen drauf.
1: Aber das ist eigentlich eine ganz gute Überleitung vielleicht zu unserem Sponsor der heutigen Folge, denn da liegen Freud und Leid auch nah beieinander. Am Anfang steht das Leid und dann kommt die Freud. Ich glaube, das kann man sagen, oder?
0: Allerdings und vor allem auch, weil du gesagt hast, wir schauen drüber, das passt ganz hervorragend zu Incogni, die diesen Apfelfunk wieder unterstützen. Und zwar Incogni, die kümmern sich ja eigentlich darum, dass quasi deine, wie soll man sagen, deine Online-Privacy wiederhergestellt wird, oder? So ganz vereinfacht ausgedrückt.
1: Genau, richtig. Und ums Einfache geht es ja auch gerade. Es geht darum, dass es für euch nicht kompliziert ist, dass ihr euch erwehren könnt halt gegen diese Datensammelei, die ja stattfindet und wo ich immer wieder staune, in welchem Maße die auch professionalisiert stattfindet. Man denkt ja mal, so einzelne Unternehmen sammeln unsere Daten und so weiter. Von wegen, es gibt ein unglaubliches Netzwerk von Datenhändlern, die diese ganzen kleinen Bröckchen, die im ersten Moment gar keinen so großen Zusammenhang oder Sinn ergeben, aufsammeln von uns und daraus dann Profile erstellen. Diese Profile verkaufen sie dann im mildesten Falle an Werbetreibende, aber teilweise eben auch an Spitzbuben, die dann eben zum Beispiel Scam betreiben, Spam und so weiter und so fort. All diese Dinge, die wir nicht gerne haben wollen. Und dann ist natürlich die Frage, wie erwehrt man sich dessen? Und da kommt Incogni ins Spiel, weil die erledigen diese Arbeit für euch.
0: Ja, ganz genau. Und zwar, eigentlich ist es ja so, ihr habt Rechte. Ihr habt zum Beispiel gestützt auf die Datenschutzgrundverordnung und andere gesetzliche Grundlagen, habt ihr das Recht eigentlich von diesen Datenhändlern zu verlangen, dass eure Daten gelöscht werden. Nur eben, ihr müsst erstmal wissen, wo die denn sitzen, wer das denn ist und ihr müsst dann auch entsprechend dranbleiben, was man als Privatperson, wenn wir ehrlich sind, eigentlich gar nicht managen kann. Genau das macht aber Incogni für euch. Also die gehen quasi auf die Datenhändler zu, in eurem Namen, ihr gebt denen quasi eine Vollmacht, und dann fordern sie eben auf, euer eure Daten zu löschen. Und dann ist nicht einfach so, dass sie sagen, es wäre nice und tu doch mal bitte, sondern die bleiben dann eben dran. Die sind hartnäckig. Die gucken wirklich, dass das Zeug dort gelöscht wird und eure Daten so nach und nach von diesen Datenhändlern verschwinden. Und ich nutze jetzt Incogni so lange, wie wir hier sie als Sponsor haben. Das ist ja auch schon eine ganze Weile. Und mir ist wirklich aufgefallen, dass ich zum Beispiel viel weniger E-Mails bekomme, die eben nicht als Spam klassifiziert sind, sondern das sind Medienmitteilungen im Tech-Bereich, wo ich so denke, oh, spannend. Und dann lese ich mal und denke so, aber Moment, also nee, also so ganz passt es dann doch nicht. Aber die wissen so viel über mich, dass es genau eigentlich ganz gut getargetet ist. Aber ich will doch nicht die 2000ste Company von irgendwelchen Kameras für im Garten, will ich doch, so Zeug interessiert mich doch gar nicht. Und das hat bei mir zum Beispiel spürbar abgenommen. Also ich habe wirklich gemerkt, dass ich spürbar weniger E-Mails bekomme, die durchkommen, weil sie halt echt sind, aber die mich überhaupt nicht interessieren. Und das sind eben genau unter anderem solche Datenhändler, die genau solche Dinge zusammenstellen. Und da hat Incogni im Hintergrund für mich gewerkelt.
1: Und wenn doch mal was durchs Netz geht, dann gibt es auch immer noch den Customer Removal Request, den man stellen kann. Da kümmert sich nämlich ein Spezialistenteam von Incogni drum, dass ihr dann auch da bei den Datenhändlern rauskommt. Also ist wirklich so ein rundum sorglos Paket, kann man sagen. Man bekommt ja auch mal regelmäßig dann so Summaries, dass man sehen kann, wo steht man denn gerade, wo ist Incogni dran, bei wie vielen bist du jetzt schon gelöscht worden. Und mich erfreuen diese E-Mails immer, wenn ich sie sehe und dann wieder feststelle, stimmt, wow, was haben die für gute Arbeit geleistet.
0: Da arbeitet einer für meine persönliche Online-Security, wenn man so will quasi.
1: Wann kann man das schon mal sagen? Es arbeitet jemand für einen.
0: Ja, gell? Das kann man sehr selten sagen, da hast du absolut recht. Vor allem bei sowas Positivem. 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So, mein Lieber, wir könnten eigentlich mal zu den Themen kommen, weil während ich die Beine hochgelagert habe, ist ja einiges passiert.
1: Ja, welcome back allen, die das Intro übersprungen haben, das heute ein bisschen länger geworden ist. Jetzt kommen wir zu den Apple-Themen und das erste ist wirklich tatsächlich interessant, denn es hat sich angekündigt, dass, oder es zeichnet sich ab, sagen wir es mal so, dass im Oktober tatsächlich etwas sehr Spannendes kommen kann. Wir reden nämlich über jetzt aber ab ins Pad. Zeichen für den Home-Hub-Start verdichten sich.
0: Ich muss gar gähnen, wenn du das sagst, aber okay.
1: Pad mit P, nicht
0: ja,
1: mit B.
0: Ja, ich habe mir genau ab ins Bett verstanden. Genau, dann Friendly Face. Apple behebt Gesichtserkennungsbug beim iPhone 18 Pro Max und mehr Updates gab es diese Woche.
1: Dann wurde es spürbar teuer für Apple, denn eine US-Jury hat Apple verdonnert zu einer Rekordzahlung in einem Taptic Engine Patentstreit.
0: Ja, das könnte richtig übel werden. Lizenz zum Funken. Apple hat den Qualcomm-Deal nochmal verlängert. Da müssen wir drüber sprechen.
1: Ja, wie konnte denn sowas sein?
0: Genau, warum denn das?
1: Wir wagen dann den Blick in die Ferne, buchstäblich, denn es ist eine interessante News aufgekommen. Apple prüft angeblich doch Nachfolger für die Vision Pro. Die war doch eigentlich tot.
0: Dann Turnus macht Tempo, wie Apple sich verändern könnte. Da gibt es auch spannende Informationen, wie es da weitergehen könnte. Werden wir darüber sprechen. Wir werden natürlich die Umfrage der Woche auflösen und eine neue bringen. Plus, wir haben wieder die ein oder andere Zuschrift aus unserer Hörerschaft. Aber ja, lass uns doch mal anfangen mit dem Thema, das ja, ich sage mal, das Grundthema wabert schon seit vielen Jahren rum. Und jetzt verdichtet sich's in, finde ich, fast in rasantem Tempo. Und zwar, es könnte tatsächlich dieser Home Hub, überhaupt dieses Home-Thema, könnte ganz groß starten. Und das Verrückte daran finde ich sogar, es geht um den 13. Oktober. Es geht also um einen Termin noch vor dem Verkaufsstart des iPhone Duo, wo ich glaube ich vor einer oder zwei Folgen gesagt habe, alles kann passieren, aber sicher nicht, bevor das neue Duo rauskommt.
1: Da waren wir beide uns relativ sicher. Wir sind, glaube ich, da gelandet im November, dass wir gesagt haben, wenn der ganze Dunst sich gelegt hat, dann ist eigentlich ein guter Zeitpunkt für Apple, noch neue Produkte rauszubringen. Nein, Pustekuchen, wir liegen anscheinend völlig daneben, zumindest wenn Gerüchteköche wie zum Beispiel Mark Gurman von Bloomberg recht haben. Der hat uns nämlich jetzt in dieser Woche erzählt, dass am 13. Oktober eine ganze Reihe Produkte erscheinen sollen. Also es ist auch vom Apple TV die Rede, es ist von neuen HomePod Minis die Rede. Aber was mich wirklich überrascht hat, ist, dass dieser sagenumwobene Home Hub, den muss man sich ja so vorstellen, ja, ein Stück weit wie einen großen HomePod, wo ein Display drauf ist, je nachdem, welche Zeichnung man sich anguckt, dass der tatsächlich kommen soll.
0: Ja, eigentlich, genau, man kann einen großen HomePod nehmen, ein iPad Mini dran knallen und das aber nicht rechteckig, sondern irgendwie viereckig oder quadratisch. Naja, wir wissen es nicht so genau, aber sowas soll wohl kommen. Weißt du, das Problem ist, ich glaube, das ist eine brutale Nische. Aber wir wissen natürlich alle auch, wenn Apple eine Nische erleuchtet mit einem Produkt, kann das sehr gut und sehr erfolgreich werden. Der Punkt ist der, du weißt, ich habe ein Pixel-Tablet bei mir in der Küche. Und ich sage das gern, das ist eigentlich fast das wichtigste Gerät von meinem ganzen Haushalt hier, obwohl Android draufläuft. Aber einfach, weil erstens zeigt er unsere Fotos an, super cool, die ganze Zeit sehen wir schöne Fotos, jetzt die Ferienfotos, kaum waren wir zu Hause, waren die da schon drauf. Gleichzeitig kannst du mit Gemini quatschen, du kannst so ein paar Smart-Home-Sachen machen, das ist bei mir sehr eingeschränkt, weil ich ja wirklich HomeKit vor allem favorisiere. Aber die Idee, sowas im direkten Zugriff zu haben, hat sich bei uns in der Familie innerhalb kurzer Zeit als super cool rumgesprochen. Und das nutzen wirklich alle. Und natürlich, wie immer in so einem Fall, denken wir uns, ja, wäre halt schon schön, Apple würde sowas machen. Also ich wäre der erste Käufer von so einem Ding. Aber ich kenne auch niemanden, der sowas hat. Ja doch, der Zeier, der hat auch noch diese, der hat zwar noch das Pixel-Tablet, aber der hat die kleineren von Google. Hm. Aber ich weiß nicht, wie verbreitet das ist. Darum bin ich da komplett unsicher. Ich finde es genial, aber ja, wer will denn sowas sonst noch?
1: Verbreitung ist das eine und das andere ist aber auch eine enorme Fragmentierung der Landschaft. Also ja. Diejenigen, die ich kenne, haben unterschiedlichste Fabrikate und Ecosystems da am Start. Ja. Da haben einige Komplettmarke Eigenbau, dann gibt es ja bestimmte Smart-Home-Systeme, die auch so Displays haben. Google hast du genannt. Was ich hier mal für günstiges Geld in irgendeinem Prime-Deal geschossen habe, ist dieses Amazon-Teil, was man sich auch an die Wand dübeln kann.
0: Mhm. Was ja aber auch Moment, ein Bildschirm.
1: Ja, das schlummert aber, seit ich es mir gekauft habe, in einem Pappkarton, weil ich habe es kurz mal installiert und ausprobiert. Und habe dann rasch festgestellt, boah, das ist ja so brutal langsam, also alles ruckelig und langsam. Ja. Wenn Apple sich daran orientiert hat, ist es leicht, das zu überflügeln, muss ich sagen. Aber Mitbewerber wie Google sind da natürlich schon deutlich weiter. Also kurzum, ja, ich gebe dir völlig recht, das ist gegenwärtig ein recht kleiner Markt. Und in diesem kleinen Markt haben wir auch noch eine unglaubliche Vielfalt an Fabrikaten. An Geräten. Ja. Und da ist natürlich tatsächlich die Frage, wie beim Smart Home im Allgemeinen, und das war ja damals mit Meta der große Hoffnungsträger, dass da irgendwie mal eine Vereinheitlichung stattfindet, dass so ein Display eben auch Sinn macht, wenn du nicht nur Apple-Geräte hast, sondern auch andere Thermostaten. Also, ich sag mal, die Basis ist ja schon ein Stück weit geschaffen worden. Viele Geräte haben Meta-Support.
0: Das stimmt.
1: Aber ich finde auf der anderen Seite, ja, es ist schon interessant für Apple. Die gehen zurzeit echt brutal in alle Nischen rein. Foldables, jetzt das hier, davor dann mit der Vision Pro Mixed Reality. Das scheint da eine neue Strategie zu sein.
0: Ja, ich glaube halt, ich meine, klar, Smart Home ist brutal fragmentiert, da hast du absolut recht. Aber ich glaube trotzdem, Apple hat natürlich da wieder ihr starkes Ökosystem, das helfen könnte, weißt du? Weil nimm mal so einen Haushalt wie uns. Klar, ich habe auch immer Android-Smartphones, aber im Prinzip muss man ja sagen, Fremdkörper, alle anderen haben Apple, alles ist bei Apple. Also meine Frau, die hat ihre Fotos nur bei Apple, meine Kinder auch. Ich bin der Einzige, der noch Google Fotos dazu hat und drum die Fotos überall doppelt rauspusht. Drum funktioniert das Gerät überhaupt als Fotorahmen. Sonst würde das ja gar nicht gehen. Also ich glaube schon, dass es da natürlich unter Umständen einen Markt gibt, der sagt, hey, okay, so ein Teil, mit dem du sprechen kannst, Thema neue Siri, dann natürlich eben Foto. Ich glaube, das ist ein ganz wichtiger Punkt. Du willst deine Fotos, deine Familienfotos, deine Alben, whatever, kannst du dann hoffentlich entsprechend auch einstellen, was du da sehen willst. Die willst du halt unter Umständen sehen, das ist schön. Wenn du und da habe ich das Gefühl, ist Apple eigentlich gut aufgestellt? Und bisher fehlt das bei ihnen eben. Drum behilfst du dich mit irgendwelchen anderen Lösungen, die aber nicht so richtig sauber integriert sind. Und dann natürlich die Frage, ist das dann der Smart Home Hub? Also im Sinne von, wir alle wissen, wir haben den Apple TV, der ja, glaube ich, der ist ja Smart Home Hub, der HomePod Mini kann das auch sein. Aber so richtig performant sind die ja alle eigentlich nicht. Und je nach Größe deines Smart Homes, ja, das sag mal, es läuft, aber es könnte ein bisschen fluffiger sein, sage ich jetzt mal aus eigener Erfahrung. Ich würde mir natürlich da so ein Teil dann wünschen, dass es eben nicht so langsam ist wie das, was du von Alexa vorhin erzählt hast. Ja. Jetzt habe ich das Wort gesagt, sorry. Aber sondern dass da halt richtig Power drin ist, weißt du?
1: Ja, aber ich glaube, um nochmal zurückzukehren zu der Grundfrage, dass es vielleicht auch der Denkfehler ist und der Name führt dann natürlich dann die Irre, wenn es jetzt tatsächlich mit Home anfängt, dass man jetzt so denkt, es ist tatsächlich primär für Smart Home gedacht oder für Apples HomeKit-Ansatz. Ich glaube mittlerweile sogar, es wird eher eine absolute Nebensache sein. Du kannst halt auch HomeKit-Geräte damit steuern.

0: Aber primär wird es eben darum gehen, und da hat das KI-Zeitalter Apple natürlich auch ein bisschen die Karten gespielt, es gibt einen zusätzlichen Grund, so ein Ding haben zu wollen. Ja. Weil die KI-Sprachassistenten jetzt ja wirklich mal so ein Ding sind, wo du auch häufiger geneigt bist. Ich stelle es bei mir selber fest, seitdem ich A+, nenne ich es jetzt mal, habe, die KI-Version von der A++ von Amazon, macht das viel mehr Freude, da auch mal Wissensfragen zu stellen. Du kriegst halt wesentlich fundiertere Antworten geliefert. Aber die hätte ich eigentlich gerne eben auch mit dem entsprechenden Datenschutz von Apple. Und dafür muss ich halt immer noch jeweils das iPhone rausholen. Und
1: das stimmt.
0: Also ich glaube, da liegt ein Potenzial. Fotos ist ein Potenzial. Wir hören ja auch von den Gerüchten, dass ja eben diese Fotodisplays ein großes Thema sein werden dabei.
1: Ja.
0: Aber ich glaube generell auch die Vernetzung mit allen möglichen Informationen, die wir über Watch, iPhone, iPad, Mac so an uns heranbringen, dass das auch nochmal so ein zusätzlicher Display im Leben, ein zusätzliches Display im Leben sein wird.
1: Klar. TV, ich meine, TV Plus wird da sicher drauf laufen. Warum nicht in der Küche mal eine Serie streamen? Also es muss ja nicht nur die Küche sein, aber ich meine nur als Beispiel. Ich glaube auch, also ich glaube übrigens auch, ich bin überzeugt, das Ding wird nicht Home irgendwas heißen. Das ist nur so, das ist einfach der Name, der jetzt rumgeistert seit langer Zeit. Aber ich glaube eben, Apple wird sich irgendeinen fancy Namen ausdenken. Weil das, was du vorhin gesagt hast im KI-Zeitalter, das führt bei mir dazu, nicht nur, weil ich dieses Pixel-Tablet habe, aber auch ein bisschen, ich mag es eigentlich, wenn Dinge auch visualisiert werden. Früher war man ja schon happy, wenn man das Wetter erfragt hat und dann wurde das Wetter einigermaßen korrekt per Sprache wiedergegeben. Heute will ich es aber sehen. Also weißt du, irgendwie Charts, Regenradar, whatever. Und ich glaube, das ist dann die Chance, wo eben so ein Bildschirm auch mehr Sinn macht, dass du gerade bei diesen Wissensfragen noch ein bisschen mehr Zusatzinfos kriegst als nur die gesprochene Antwort.
0: Gleichzeitig aber nicht mit Werbung dann da
1: das
0: überhäuft
1: wirst.
0: Wichtig.
1: Was ja das wäre ein entscheidend wichtiger
0: was
1: Punkt.
0: Was die Mitbewerber sind. Ja gerne machen. Ich meine, das A-Display, da gibt es ja auch größere A-Punkt-Punkts, die man sich hinstellen kann. Und da ist man ja schnell dabei, also vor allem Eigenwerbung, die dann angezeigt wird, dass man eben da in deren Shoppingportal bestimmte Dinge kaufen soll. Und dann nervt es natürlich auch schon schnell wieder, so ein Display. Also ja, ich glaube, da hat Apple für diejenigen, die interessiert sind an solchen Displays, durchaus einige Eigenschaften, die man gleich als wohltuende Alternative wahrnehmen würde.
1: Mhm, genau.
0: Aber die Frage ist tatsächlich für mich eben auch, wie passt das zusammen mit Apples Preisniveau? Also wie viel wird so ein Gerät kosten? Und davon hängt ja auch ab, wie hoch oder niedrig die Hemmschwelle ist, das zu kaufen. Ich habe ja bei mir selber festgestellt, dass ich eigentlich für solche Dinger nicht allzu viel ausgeben möchte. Und die Experimentierfreudigkeit steigt mit einem niedrigen Preis. Apple hat natürlich vielleicht so ein Ass im Ärmel, wenn sie die Audiotechnologie der HomePods da so mit verquicken. Dass es im Grunde genommen auch ein HomePod ist, der ein Display hat am Ende.
1: Ja, das glaube ich auch. Ich glaube, das müssen sie auch, weil ich bin auch überzeugt, das wird nicht günstig werden, das Teil. Nee. Günstig will Apple nicht, günstig macht Apple nicht. Das MacBook Nano war eine große Ausnahme, aber sonst im Prinzip, also ich rechne da auch mit, keine Ahnung, 400, 500 Franken, irgend sowas. Also das wird sicher nicht diese 150, 200, wo glaube ich die A-Plus-Dinger oder sogar noch drunter sind. Niemals, sowas macht Apple einfach nicht. Also von dem her, ja, sie werden es als HomePod irgendwie verkaufen, weißt du? Also da wäre der Name dann eben trotzdem auch Home, fällt mir gerade ein. Stimmt, der HomePod hat ja auch Home im Namen. Aber der wird dann irgendwie einen mega tollen Klang haben und dann so nach dem Motto, ja, das ist halt teuer, so ein super Lautsprecher. Und dann hast du noch ein hochauflösendes Retina-Display drauf und so. Aber günstig wird das ziemlich sicher nicht werden.
0: Denkst du denn, dass Apple tatsächlich das über so ein Hobby wie das Apple TV hinaus entwickeln kann? Also das Apple TV hat es ja Zeit seiner Existenz immer nicht leicht gehabt. Klar, und bei den Apple-Interessierten, wenn wir jetzt eine Umfrage machen würden bei unseren Hörern, glaube ich, haben wir eine recht hohe Abdeckung mit Apple TV. Ich nehme das zumindest in den Diskussionen immer so wahr, dass das mittlerweile, aber auch verschiedenste Generationen, also nicht immer das Neueste unbedingt, sondern irgendwann irgendwie ist man mal an Apple TV gelangt und das ist dann halt da. Aber nichtsdestotrotz war es kein Selbstläufer. Und Apple hat sich ja damals gleich ein Hintertürchen geschaffen, dass sie das immer als Hobby genannt haben am Anfang. Denkst du, das wird hiermit anders sein? Wird das ein Massenartikel oder wird das auch eher so eine Apple-TV-Nische?
1: Ja, ich glaube einfach per se nicht, dass sowas ein Massenartikel ist, weil das wollen nicht alle, wollen sich sowas ins irgendwo hinstellen. Also von dem her gesehen, glaube ich, ist es automatisch eher beim Hobby. Ich meine, klar, Hobby, das hat natürlich geholfen, einfach auch den Druck ein bisschen rauszunehmen. Ja. Wenn man etwas Hobby nennt, da muss man auch nicht alle paar Jahre ein Update bringen, da kann man auch mal ein paar Jahre warten und so. Also das hilft ja bei allem. Also vielleicht ist meine Bubble, aber ich kenne eigentlich praktisch keinen Apple-Nutzer, der nicht ein Apple TV hat. Aber ich weiß natürlich, dass die große Masse da draußen sagt, hey, ich habe hier ein Smart TV, der kann das alles auch.
0: Ja.
1: Was zwar stimmt, aber halt keinen Spaß macht und super mühsam ist. Aber im Prinzip ist das die Masse der Leute, die sagen, hey, mein Fernseher kann das ja auch. Und ich glaube, so ein HomePod, so sage ich es mal, das kann kein Massenmarkt sein. Also wie sollte es? Das sind zu wenig, die sowas wollen, glaube ich. Drum ist es wahrscheinlich schon eher Richtung. Aber es könnte natürlich das Zentrum sein von ganz kommenden, viel größeren Home-Aspirationen. Weißt du, so nach dem Motto, du brauchst den HomePod und dann funktionieren deine Kameras viel besser, die auch noch von Apple kommen und. Also das gibt ja schon länger Gerüchte, dass Apple vielleicht das Ganze ein bisschen ausweiten will. Dann wäre das Zentrum quasi. So. Ja. Aber Masse ist das nicht.
0: Aber das ist auch die Hoffnung, die ich mit dieser möglichen Neuerscheinung verknüpfe, dass wir im Moment nur an der Oberfläche kratzen, weil wir jetzt aus den Leaks ja nur das hören, was die Hardware betrifft, dass wir diese Hommage an das iMac G4 Design, dieses Display auf dem beweglichen Arm, das ist natürlich immer schwer geheim zu halten für Apple, weil bei Massenproduktion sickert das in Fernost raus und dann landet es wie bei Grumman oder eben auch wird dann auch ausgeplaudert hier in den USA. Aber die Software, die ist ja häufig immer das Element, mit dem Apple noch überraschen kann und dass sie bei den Anwendungsfällen halt eine geniale Idee haben oder irgendwie vorhandene Dinge verknüpfen, dass wir dann plötzlich so einen Aha-Effekt haben, dass wir sagen, ja, das ist aber eben ja nicht nur eine Antwort auf Amazon oder eine Antwort auf Google, sondern das ist irgendwie so weitergedacht. Vielleicht ist es auch ein frommer Wunsch. Ich meine, das Gleiche haben wir auch geglaubt damals bei der Vision Pro, dass die eben neben der Hardware auch bei der Software eine geniale Idee noch verfolgt, dass wir sagen, okay, Mixed Reality, räumliches Computing, das wollen wir jetzt lieber als das alte stationäre Computing. Das ist ja nun dort nicht aufgegangen, also es ist kein Selbstläufer jetzt, aber ja, diese Hoffnung hege ich ein wenig.
1: Ja, es ist auch da wieder, das habe ich schon beim iPhone Duo gesagt, alles ist einfacher als eine Brille zu verkaufen. Von dem her gesehen mache ich mir da nicht so Sorgen. Aber weißt du, ich meine, bei Google, um nochmal bei Google zu bleiben, dieses Pixel-Tablet, das natürlich nicht nur dafür gedacht ist, eigentlich ist es zu teuer, um es dir irgendwo in der Küche oder im Wohnzimmer hinzustellen, wie ich das mache. Das ist ja ein normales Tablet, das du quasi so magnetisch dann andocken kannst an einen Standfuß und dort ist ein Lautsprecher drin. Und da wird es dann geladen und da geht es dann in diesen Standfuß-Modus rein. Aber das Teil zum Beispiel hat Google jetzt eingestellt, gibt auch keinen Nachfolger. Das ist jetzt quasi End of Life. Kriegt zwar noch ein paar Jahre Update und so, aber das hat Google wieder aufgegeben. Jetzt muss man sagen, dass Google super gut da drin ist, Sachen auszuprobieren und dann ganz schnell wieder einzustellen. Das ist anders als Apple. Aber ja, trotzdem, das scheint kein Massenmarkt gewesen zu sein, das Teil. Aber eben, wie gesagt, das ist auch eigentlich nicht nur so ein Teil. Von dem her, wenn es Apple natürlich anders positioniert, und das wird ja nicht so sein, dass du den Bildschirm wegnehmen kannst, dann hast du ein iPad, sondern das wird eben ein spezielles Gerät nur dafür sein, da sieht es natürlich ein bisschen anders aus. Aber ich muss sagen, ich für mich habe mich natürlich nicht erfreut, als ich gelesen habe, oh shit, Google stellt das ein, weil wir eben, wie gesagt, sind super happy damit. Aber wir wären natürlich noch happier, wenn Apple sowas bringt, weil es einfach besser ins Ökosystem von uns passen würde.
0: Ja,
1: mal schauen.
0: Ich bin ja auch sehr neugierig, weil ja, man kann ja auch an meinem kleinen Kauf ja erkennen, dass ja das Interesse durchaus vorhanden ist, aber dass die Suche nach einem Gerät, was irgendwie wirklich zufriedenstellend ist, da bislang eben steinig und schwer war.
1: Ja.
0: Von vier Farben ist die Rede, oder vier Farbtönen, Silber, Space Gray, Starlight und Rose Pink, ist so aus Code gefunden in macOS 27.6.
1: Okay.
0: Du stutzt. Also
1: ich würde jetzt weder Space Gray, Silber, okay, Silber geht natürlich immer.
0: Ja.
1: Starlight vielleicht, Rose Pink müssen wir gar nicht drüber diskutieren, würde ich mir niemals irgendwo hinstellen, aber okay.
0: Ja, wohl, wer weiß, ich meine.
1: Es kann natürlich dann wieder, es kann so ins Bronzene gehen, je nachdem.
0: Ja. Ja, ich könnte, mancher Creator, Fashion-Stube könnte ich mir aber auch gut vorstellen, dass gerade ja, Rose Pink der Favorit sein
1: ich
0: wird.
1: Jetzt, ich habe jetzt ja auf mich bezogen, du hast recht, natürlich. Nee, das
0: in deiner Creator-Stube ist das natürlich auch gut.
1: In meiner langweiligen Creator-Stube passt das nicht rein, genau. Aber mal schauen. Also es wäre natürlich cool, wenn das ein bisschen mehr Farben hätte. Je nachdem, dass man es halt ein bisschen anpassen kann, je nachdem, wo du es hinstellen willst.
0: Würde ja passen, aber so als Bindeglied zwischen diesem ganz großen HomePod und den HomePod Minis, die ja dann noch variantenreicher sind, dass man da irgendwie so ein Zwischending.
1: Die großen hatten ja nie Farben und die kleinen dann schon, ja genau. Und das wäre so ein bisschen dazwischen, du hast recht.
0: Ich meine, einen Punkt ist ja auch noch, und das hat vielleicht auch Einfluss auf die Preisgestaltung. Amazon macht das ja eigentlich so erkennbar nicht aus Freude an der Technik, sondern eher aus dem Grunde, weil sie damit einen Anker werfen können in unseren Haushalten oder in den Haushalten derer, die das kaufen. Ja. Weil einfach dieses Ding praktisch ist. Es wird ja mitunter hinterhergeworfen zum Spottpreis. Und für Amazon ist es eine wunderbare Möglichkeit, ihre Services und ihr Shopping eben anzupreisen. Ja. Wir lesen ja auch und wir sprechen ja auch später noch darüber, dass Apple ja damit liebäugelt, das Services-Geschäft noch mehr anzukurbeln. Dass er jetzt so wahnsinnig gewachsen ist über die Jahre, so eine riesen Säule geworden ist. Könnte natürlich auch sein, dass sie einfach auch da sagen, dass das Ding ist so ein Repräsentant der Services und vielleicht auch preisen sie es auch gar nicht ganz so arg hoch, weil sie einfach sagen, dass die Umsätze generieren wir durch das Gerät dann, also in der Folge und gar nicht mal jetzt gleich beim Erstkauf.
1: Das könnte natürlich sein, da hast du recht. Ich meine, das ist natürlich so ein klassisches Gerät, das du sehr gut mit entsprechenden Services ergänzen kannst, die du dann brauchst, damit das so richtig Spaß macht oder so richtig gut funktioniert. Das ist schon so, ja, da hast du natürlich recht. Also Apple muss es ja nicht so plump machen wie Amazon. Aber im Prinzip kann man sich da diverse Services drauf vorstellen. Vor allem kann man sich auch vorstellen, dass da vielleicht spezifische Services dann nur dafür kommen. Irgendwas Verrücktes, keine Ahnung. Ich komme immer mit der Küche, aber das wirklich, weil bei mir ist es in der Küche immer. Da könnte man sich irgendwelche Dinge vorstellen, die Apple dann noch anbieten will. Du hast schon recht, das könnte natürlich sein. Und da würde dann der Hub auch wieder passen, weißt du? Dass es eben der Hub ist für Services von Apple, für Apple Smart Home und auch für ein paar andere Dinge, die eben jetzt nicht iPad, Mac oder iPhone betreffen, dann würde, da verstehe ich deine Hoffnung, das würde uns vielleicht die Hoffnung machen, dass es nicht ganz so teuer wird. Ich bin auch so ein bisschen unsicher, weil Apple ist ja so ein bisschen die Fifuro-Weckli-Company. Also weißt du, die wollen das Gerät teuer verkaufen und trotzdem noch teure Services drauf machen. Also von dem her, ich bin da so ein bisschen unsicher, ob sie sowas wirklich quasi unter ihrem normalen Kalkulationspreis raushauen würden.
0: Ja, also wenn, dann auch nur sachte, glaube ich. Also ich denke nicht, dass sie diesen Hochpreiseffekt komplett weglassen. Aber
1: nee, das glaube ich auch nicht.
0: Dass sie jetzt vielleicht nicht versuchen, aus dem Gerät das absolute Maximum an Marge herauszuholen, sondern eher für sich einkalkulieren, dass eine gewisse Reichweite, die es aufbaut, sich am Ende auch dann wirtschaftlich für sie mehr auszahlt, als wenn sie weniger verkaufen zum teureren Preis. Aber
1: stimmt, guter Punkt.
0: Ist nur eine Vermutung, wir werden es sehen. Interessant ist ja, und ich meine, das sehe ich jetzt in unserer Diskussion, das sehe ich in den Diskussionen im Netz, dass es sich ja schon so gesetzt anfühlt, obwohl es ja im Moment nur so ein vages oder ein sich verdichtendes Gerücht ist.
1: Wir haben ja keine Ahnung eigentlich.
0: Ja, wir haben keine Ahnung. Es ist auch die Rede von irgendwelchen Kisten, die in Apple Stores eintreffen, wo dann draufsteht, nicht öffnen vor dem so und so vielten und wo dann gemutmaßt wird, dass da Display-Werbung dann für diese Geräte dann schon dabei ist, die dann aufgehängt werden kann. Ja, also es ist wirklich spannend.
1: Also was ich möchte noch nicht öffnen vor dem, möchte ich unbedingt noch mit dir diskutieren, und zwar der Termin.
0: Ja.
1: Ich komme nochmal drauf zurück, auf diesen 13. Oktober, der da kolportiert wird. Ich muss wirklich sagen, boah, ich habe nach wie vor Mühe damit. Weil stell dir mal vor, wenn das am 13. Oktober vorgestellt wird und Apple, ich meine, das wäre dann für Apple was ganz Neues. Das wäre ein anderes Vordringen ins Home, als dass der Apple TV ist, der da so ein bisschen harmlos unter dem Fernseher sitzt. Oder der HomePod, der so ein bisschen Musik macht im Kinderzimmer. Aber das wäre schon irgendwie so ein bisschen ein Statement, wenn du sowas bringst.
0: Ja.
1: Also mit anderen Worten, wenn das Ding am 13. Oktober vorgestellt wird, dann wird das einen riesigen Bass generieren. Und ich kann mir einfach nach wie vor nicht vorstellen, dass Apple möchte, dass man dann einen riesigen Bass generiert. 3 Tage später startet der Vorverkauf vom iPhone Duo. Wiederum eine Woche später startet das iPhone Duo.
0: Ja.
1: Ich weiß nicht, das geht für mich nach wie vor einfach nicht zusammen.
0: Nein, und das Interessante ist ja auch an dieser Meldung, ich habe jetzt das Datum jetzt gerade nicht greifbar, wann diese Werbung oder diese Kisten im App Store geöffnet werden dürfen.
1: Achter oder so.
0: Ja, genau. Das,
1: den 8.
0: Und das passt ja auf den ersten Blick ja nicht dazu, weil die Rede ist vom 13., wo es angeblich vorgestellt wird und am 8. dürfen die Kisten aufmachen. Warum dürfen sie die dann nicht jetzt schon aufmachen?
1: Ja, passt irgendwie nicht. Ja, stimmt.
0: Vielleicht ist es ja auch eine Überlegung, dass der 13. tatsächlich der Marktstart ist und dass ab dem, boah, dass das die Ankündigung verrückt. Schon in der Woche vorher, also jetzt in der kommenden Woche erfolgt, sodass wir,
1: könnte sein,
0: dass wir dann, dass sie ab dem 8. das dann eben auch in den Apple Stores aufhängen dürfen, die entsprechende Werbung.
1: Und dann hast du noch 10 Tage Zeit, genau, bevor das Duo kommt.
0: Und das wäre halt klug, weil du ja auch den für Apple durchaus nicht ganz unheiklen Vorbestellstart des Duos damit ein wenig einrahmen kannst, dass eben da etwas ist, was dann auch sehr wahrscheinlich sehr gut verfügbar ist.
1: Das ist etwas, ich wollte sagen, da ist etwas, was lieferbar ist, wenn das andere Teil überhaupt nicht lieferbar sein soll.
0: Ja, weil beim Duo drohen uns doch 2 Arten, oder besser gesagt, Apple drohen da 2 mögliche Optionen von Hiobsbotschaften. Die eine ist, dass das Datum überhaupt nicht nach hinten rückt, dass eben sich doch mehr Leute abgeschreckt fühlen vom hohen Preis. Das glaube ich eher nicht, weil das ist ein neues Produkt. Da werden ganz viele Neugierige erstmal draufspringen. Die wahrscheinlichere Variante ist aber ja tatsächlich, dass wir sehr, sehr schnell im Jahr 2027 sind, weil wir jetzt ja auch aus chinesischen Medien noch entnommen haben, dass die Produktion, diese Ausbeute der brauchbaren Geräte angesichts der Qualitätskriterien von Apple nicht allzu hoch sein soll, dass man da noch nicht bei den 100% oder 100% ist man wahrscheinlich nie, aber bei dem Prozentsatz ist, den man sonst gewöhnt ist. Übrigens interessant in dem Zusammenhang ja auch noch, dass Apple jetzt noch lanciert hat, dass man die Nanotexturschicht austauschen kann. Das fand ich auch recht interessant.
1: Ja, verrückt, gell? Ja.
0: Das ist, glaube ich, auch kein Zufall, dass sie das jetzt erzählen, so kurz vorher schon.
1: Nee, wahrscheinlich nicht. Das soll natürlich auch ein bisschen die Angst nehmen.
0: Wann haben wir Apple mal vor dem Marktstart über Ersatzteile reden hören?
1: Das eigentlich nie, ja. Nee, eigentlich nie. Da hast du recht.
0: Aber ja, also mal gucken.
1: Ja, aber das ist natürlich, das ist gar nicht so eine dumme Idee von dir. Das stimmt. Vielleicht passiert das alles viel früher. Weil wir wissen ja, ich meine, wir wissen ja, diese ganzen Leaker und Gerüchten, oft ist ja was dran. Aber was sehr oft halt auch fast immer irgendwo schief liegt, sind die Daten. Also wann genau, wie, wo. Das ist ja etwas, was meistens irgendwie nicht so ganz richtig rüberkommt. Von dem her gesehen, unter Umständen ist der 13. tatsächlich nicht die Vorstellung, sondern der Verkaufsstart.
0: Ja. Ja, ich könnte mir das gut vorstellen, gerade bei...
1: verrückt, da würden sie ja nächste Woche irgendwas dazu machen.
0: Ja, also dann ist ja die spannende Frage, kriegen wir das noch in den Podcast rein?
1: Das ist genau, das Einzige, was uns interessiert, genau. Egal, was sie bringen, aber Freunde, wir wollen es im Podcast haben.
0: Ich gucke gerade mal auf den Kalender. Ah, das wird ganz heikel, weil der 8. ist ein Donnerstag.
1: Oh, ach.
0: Das kann sein, dass wir gerade den Apfel von rausbringen. Ja, aber
1: dann könnten sie es doch am 7., könnten sie es doch vorstellen und dann können die Kisten, können wir dann auspacken im Apple Store am 8. Die Werbung kommt ja erst nach dem Event. Würde schon passen. Wir reden uns was schön.
0: Ja, also 21 Uhr am 7., das ist uns noch recht.
1: Genau, das geht noch.
0: Das kriegen wir noch in die Sendung rein.
1: Dann kriegen wir noch in die Sendung rein, genau.
0: Ja, Apple weiß jetzt Bescheid.
1: Das nehmen wir ein bisschen später auf. Das würde auch gehen.
0: Ja, nein, wir gucken mal. Aber das
1: wird verrückt.
0: Das wird auf jeden Fall ein sehr spannender Oktober, weil ich denke mal, wo Rauch ist, ist definitiv Feuer und das Feuer ist näher, als wir dachten.
1: Ja, offensichtlich, ja. Definitiv. Also da bin ich wirklich mega, mega gespannt drauf. Gut, dann kommen wir zu Updates, zu Software-Updates, mal nicht Hardware-Updates. Und zwar geht es um das Thema Friendly Face, die Gesichtserkennung. Da gab es ja einen fiesen Bug beim iPhone 18 Pro Max, wo, glaube ich, also bei mir ist zum Glück nicht passiert, aber Gesichtserkennung irgendwie schiefgegangen ist und dann hat das Teil neu gestartet, gell? Ich glaube, irgendwie sowas war es.
0: Ja, die gute Nachricht ist, all diese Probleme, die wir, glaube ich, letzte oder vorletzte Folge hier angesprochen haben, scheinen aus der Welt zu sein. Also Apple hat jetzt mal für das iPhone dieses Update gebracht. Das betraf ja immer diese Face-ID-Funktion, dass beim zweiten Mal stürzte das Gerät ab.
1: Ja.
0: Und wir haben ja auch darüber berichtet, bei der Apple Watch gab es ja auch noch, glaube ich, ein viel fieseres Problem. Da war es dann so, dass sie auch manchmal einfach scheinbar grundlos abstürzte. Auch das soll mit WatchOS 27.0.1 behoben sein. Also an
1: was wir noch in der Sendung hatten.
0: Genau.
1: Das WatchOS 27.01 kam noch in der Sendung. Stimmt. iOS 27.01 kam dann ein paar Tage später. Ja. Reichen wir das noch nach. Ich möchte da noch kurz, darf ich noch etwas kurz mit dir diskutieren?
0: Selbstverständlich.
1: Und zwar, du hast ja das iPhone 18 Pro Max schon, glaube ich, 2 Wochen oder so.
0: Ja, ja.
1: Ich habe es jetzt genau 1 Woche. Und das ist noch nicht unser Test. Wir werden ganz ausführlich, wir nehmen uns Zeit, das ist eben Apfelfunk, wir lassen uns Zeit und dann machen wir den epischen großen Test um das iPhone 18 Pro Max. Aber mir ist etwas aufgefallen in diesen 7 Tagen, wo ich das Gerät jetzt bei mir hatte und ich hatte es ja jetzt in Südfrankreich dabei. Ich habe noch bei keinem iPhone mit Face ID, also selbst beim iPhone 10, wo das ja ursprünglich zum ersten Mal vorgestellt wurde, hatte ich noch nie, dass ich so oft dann doch den Code eingeben muss wie beim iPhone 18 Pro Max.
0: Oh, spannend.
1: Jetzt kann das eventuell daran liegen, ich habe schon verschiedene Berichte gelesen, ja, das kalibriert sich irgendwie. Hatte ich vorher aber noch nie beim iPhone. Das ging immer just out of the box. Aber hier muss ich wirklich sagen, weißt du, so, du nimmst aus der Tasche und es ist noch nicht genau ausgerichtet, so dieser Fall. Ich bin ja so ein nervöser Typ. Ich reiße es raus und swipe schon hoch. Und das geht beim iPhone 17 Pro Max immer. Der sieht mich irgendwie von der Seite, was auch immer, zack, funktioniert. Und da ist wirklich nicht immer, eben es ist so ein bisschen schwierig nachzuvollziehen, aber mir fällt einfach auf, ich gebe diesen blöden Code relativ häufig ein beim neuen iPhone. Und da wollte ich dich fragen, ist das bei dir auch so?
0: Gar nicht nein. Tatsächlich.
1: Echt? Also auch nicht in der ersten Woche?
0: Nein. Also das lief bei mir verrückt. Von Anfang an so, wie ich eigentlich das vom 17 Pro Max gewöhnt war.
1: Echt?
0: Okay. War kein Thema. Deshalb wurde
1: muss ich mich mal neu einlesen.
0: Deshalb wurde ich auch kalt erwischt, als diese Nachrichten kamen, dass diese matten Folien nicht funktionieren.
1: Mhm.
0: Weil ich hatte, der Face-ID-Sensor war mir irgendwie völlig aus dem Bewusstsein gerutscht, weil der einfach so unverdächtig war,
1: ja.
0: Dass ich nicht in Erwägung gezogen habe, dass ja diese Verlegung unters Display da ein Problem sein kann. Und
1: ja. Ein
0: Glück habe ich das noch erfahren, bevor ich bestellt habe. Weil ich habe ja diese Modgar-Folien ja so lieb gewonnen mittlerweile,
1: matten
0: Folien. Und ich wollte eigentlich dieses Glossy Display jetzt gerade in diesen sonnigen Tagen hat mich irgendwie ganz schnell wieder so ein bisschen genervt, dass ich dachte, diese Reflexionen immer, ich hätte ja eigentlich diese Spiegelung, ich hätte eigentlich lieber wieder was Mattes.
1: Ja, genau.
0: Wissen, dass Apple jetzt auch in einem Interview gesagt hat, Schutzfolien mögen wir nicht. Wobei das bezog sich, glaube ich, eher darauf, dass Schutzfolien zum Schutz des Displays vom Mikrokratzern. Und da.
1: Ja, ich glaube, ja, genau.
0: Und da muss man ja wirklich sagen, das habe ich beim 17 Pro Max festgestellt. Ja, ich gehe da sehr pfleglich mit um, mit meinem Feedback-Beutelchen, was schon sehr in die Jahre gekommen ist, dass da irgendwie gar nicht erst so eine Gefahr entsteht. Aber trotzdem war es immer so, Mikrokratzer sind im Laufe eines Jahres in irgendeiner Art und Weise entstanden. Und
1: immer.
0: Das beim 17 Pro Max, das Display sieht wirklich wie aus dem Ei gepellt
1: bei
0: aus.
1: Mir auch. Und ich gebe überhaupt nicht acht. Ich habe eine Hülle. Aber ich mag auch keine Schutzfolien, da bin ich wie Apple. Ich klebe mir nie irgendwas aufs Display. Und ich habe zwar Schutzhüllen, aber ich habe das Teil ja eben in der Hosentasche mit Sand, mit Schlüssel manchmal, je nachdem. Und wie du sagst, Micro-Scratches haben immer dazugehört, aber beim iPhone 17 Pro Max hatte ich nach einem Jahr noch keinen einzigen. Also wirklich verrückt, das war ein Game-Changer, dieses neue, wie heißt es, Ceramic Shield 2 oder 3?
0: Ja, 2.
1: Also wirklich mega cool.
0: Ja.
1: Ja, ich muss mal gucken. Weißt du, es ist nicht so schlimm mit dem Face-ID, dass ich jetzt mir fällt einfach auf, ich gebe ab und zu den Code ein. Und das mache ich eigentlich bei den iPhones sonst nie. Außer ich starte sie mal neu. Aber ich muss es mal noch ein bisschen beobachten. Vielleicht muss ich mein Gesicht mal neu einlesen, weil ich habe es natürlich dann sofort auf dieses, ich meine, das Ding ist halt hinter dem Display. Da kann Apple zwar zaubern, aber im Prinzip, es ist jetzt noch eine Schicht dazwischen, die vorher halt nicht war. Also, ist halt irgendwie schwierig mit diesem In-Display-Zeug. Und drum, da war ich da so ein bisschen, bin ich da so gerade so ein bisschen ganz leicht verunsichert. Das ist nicht schlimm, aber so, einfach so ein bisschen, ich habe das Gefühl,
0: vielleicht,
1: da müsste noch was gehen. Ist nicht so gut, wie es vorher war.
0: Vielleicht hast du ein nicht so infrarottaugliches Gesicht.
1: Ja, das kann natürlich auch sein. Ja, aber vorher ging es ja auch. Nein, ich hatte ja nie Probleme mit Face ID. Das ist ja genau der Punkt. Aber ich habe eben immer, und vielleicht ist meine Aura, ich habe immer Probleme mit so In-Display-Quatsch. Weißt du, zum Beispiel so diese Fingerabdrucksensoren unter dem Display, die es ja bei Android schon lange gibt, die funktionieren bei mir nie. Egal Samsung, egal Google, das ist so eine 50-50-Chance, dass das irgendwie klappt. Richtig mühsam. Und eben auch Kameras hinter dem Display finde ich doof. Die sehen einfach scheiße aus. Werden wir dann in 3 Wochen lernen beim iPhone Duo, wie mühsam das ist. Da kommt einfach nichts Gescheites raus. Drum bin ich da vielleicht so ein bisschen biased und vielleicht merkt das Gerät und denkt so, okay, ich passe mich mal an, damit ich meine Meinung nicht ändern muss. Aber ich werde, glaube ich, einfach mal mein Gesicht löschen. Ich lösche mal mein Gesicht, mal und dann lese ich hier dieses Holzpad ein, das da vor mir liegt. Dann funktioniert es vielleicht viel besser.
0: Du kannst ja testweise sonst, man kann doch immer noch dieses Maskengesicht einscannen.
1: Ja, stimmt, das könnte ich natürlich auch machen.
0: Diese zweite Variante, vielleicht wenn du eine doppelte Erfassung
1: hast.
0: Ohne
1: die Maske anzuziehen, genau. Nee, eben wie gesagt, es ist nicht so stark, dass ich denke, es ist ein Fehler, weißt du?
0: Ja.
1: Sondern ich merke einfach, ab und zu klappt es nicht. Und dieses ab und zu klappt es nicht, hatte ich vorher nie. Bei mir hat es wirklich immer geklappt. Ich bin ein Riesenfan von Face ID, aber ich will das jetzt nicht breittreten. Bis wir dann unseren Test machen, weiß ich da entweder mehr oder habe ein Montagsgerät oder ein Montagsgesicht oder eben das Problem hat sich aus der Welt geschafft. Wir werden darüber berichten.
0: Ja.
1: Gut, wir haben, glaube ich, noch ein Sicherheitsfeature, das wir kurz erwähnen müssen. Es haben ja noch nicht zwingend alle iOS 27 und Co. drauf. Ja,
0: genau.
1: Es gab auch noch für die, darf man alten Systeme was sagen? Das ist eigentlich fies, wenn man das sagt, aber es gab für die 26er-Version auch noch ein ganz wichtiges Update, gell?
0: Ja, genau. Sicherheitsfixes für das iPhone mit der 26.7.1. Also, ja, ich meine, dieses Dilemma existiert ja auch weiterhin, dass ja sehr, sehr viele Sicherheitslücken momentan durch KI-Gebrauch gefunden werden. Und Apple ist sich sehr bewusst, dass ja zum Beispiel in ganz vielen geschäftlichen Kontexten oder mit Blick auf die Softwarekompatibilität in manchen Firmen dann gesagt wird, noch nicht auf 27 updaten.
1: Ja.
0: Ich kenne das zum Beispiel von so Talker-Geräten, so iPads, da die als Talker für Menschen dann genutzt werden, die eben dann nicht sprechen können und wo die Herausgeber dann eben auch mal sehr, sehr lange erstmal in so einer Prüfphase sind, dass sie schauen, dass ihre Software auch wirklich mit dem neuen Betriebssystem läuft, wo dann halt gesagt wird, bitte nicht updaten. Aber dann kann es natürlich nicht sein, dass ja die Menschen, die diese Geräte verwenden, dann keine Sicherheitsupdates mehr bekommen. Und deshalb pflegt Apple da eben noch weiter. Und und die 26.7.1 ist da halt so ein Beispiel dafür.
1: Ja, ganz genau. Also unbedingt installieren, ganz, ganz wichtig. Sind schon ausgenutzt worden, diese Sicherheitslücken, die jetzt mit 26.7.1 gefixt werden. Bei unserem nächsten Thema, lieber Malte, da bin ich sogar in den Ferien, wo ich grundsätzlich eigentlich tief entspannt bin, ein bisschen erschrocken. Ich habe diese Meldung irgendwo, ich glaube, irgendwo in einem Publikumsmedium gelesen, die sonst selten über Apple schreiben. Auf jeden Fall, es geht um wahnsinnig viel Geld. Es geht um Taptic Engine. Und ja, das Geld wäre mir ja noch wurscht, kann sich Apple ja leisten, aber die Taptic Engine finde ich schon was sehr, sehr Cooles und das ist jetzt alles so ein bisschen, erklär uns mal auf, worum es geht.
0: Ja, es ist ja eigentlich so ein Dauertheater mit den Patentstreitereien, da gibt es eben ja die viele Patente, die kursieren, es gibt manchmal auch Patente, die schon uralt sind und dann aufgekauft werden und dann wird da Geldschneiderei mit betrieben und Apple hatte jetzt eine Streiterei wegen der Taptic Engine, beziehungsweise eben für dieses haptische Feedback zweier Patente, wo eben der Patenteigner gesagt hat, dieses Übertragen von Vibrationen auf die Haut des Trägers, das war unsere Idee. Und da hat die Firma Taction, hat dann Apple das erste Mal 2021 verklagt. Das ist jetzt, wie man jetzt der Jahreszahlen nehmen kann, jahrelang hin und her gegangen durch alle Instanzen. Das Spannende, die Neuigkeit ist jetzt halt, dass Apple jetzt aber verdonnert wurde, eine Summe zu zahlen und zwar keine kleine Summe, 5,7 Milliarden US-Dollar ist da gegenwärtig jetzt der aktuelle Stand. Ich sage extra aktueller Stand, weil das noch weitergehen kann und wird. Also das ist jetzt noch nicht das letztgültige Urteil in der ganzen Sache womöglich, aber zeigt eben doch, meine Güte, da geht's heiß her.
1: Ja, da geht's heiß her. Vor allem ist es einfach ein extrem hoher Betrag, diese 5,7 Milliarden. Klar, ich meine, Apple hat schon gesagt, ihre Umsetzung ist ganz anders als die von diesem Taction-Patent. Und natürlich werden sie das Ganze auch weiterziehen. Kann man da abschätzen? Diese Frage stelle ich dir immer und sei ein bisschen unfair, weil du es genauso wenig kannst wie ich. Aber ich stelle die Frage, sage ich mal, stellvertretend für viele, die uns zuhören. Kann man da abschätzen, wie die Chancen da stehen? Ich meine, nur weil Apple jetzt einmal verloren hat, heißt das nicht, dass sie am Schluss dann wirklich auch zahlen müssen. Aber es ist trotzdem so ein Schuss vor den Bug, oder? So ganz ohne scheint das ja nicht zu sein, diese Klage.
0: Ja, die Sensibilität in dem Thema ist halt auch, glaube ich, dadurch befördert worden, dass wir zuletzt da gesehen haben, dass sowas auch wirklich ernsthafte Auswirkungen auf die Käufer haben kann. Nehmen wir das Thema Blutsauerstoffmessung mit diesem Patentstreit mit Masimo, den Apple da ewig geführt hat und wo ja irgendwann um Weihnachten herum dann plötzlich in den USA dann eben dieses Blutsauerstoff-Feature abgeschaltet wurde, was ewig gedauert hat, bis Apple da wieder eine Alternative gebracht hat, beziehungsweise dieser Streit mit Masimo dabei gelegt wurde. Und diese Erinnerung wäre natürlich jetzt wach und dann im Kontext einer Funktion, die ja nun wirklich essentiell für das Gerät ist. Also mehr noch, glaube ich, als die Blutsauerstoffmessung.
1: Viel mehr.
0: Deutlich mehr ist ja eben diese Taptic Engine ein ganz wesentlicher Bestandteil von Apples Hardware. Und wenn der jetzt in irgendeiner Weise im Zuge dieser Konfrontation zu einem Importstopp zum Beispiel führen könnte, dann wäre das natürlich eine Katastrophe. Und ich glaube, und dann noch diese astronomische Summe dazu, die ist ja, die, sag ich mal, die Fallhöhe ja noch größer macht bei diesem Streit.
1: Genau.
0: Das ist natürlich so die Rezeptur für einen ganz toxischen Cocktail, wo ihm Sorgen daraus erwachsen.
1: Ja, ja, genau. Du hast es sehr schön zusammengefasst. Das war auch so mein Bauchgefühl, mein Erschrecken auch, weil ich erstens dachte, boah, wenn so eine hohe Summe erstmalig mal ausgelobt wird, dann ist es schon mal heftig. Und plus eben genau, wie du es erklärt hast, ich meine, man kann sich eigentlich vor allem die Apple Watch, aber auch das iPhone ohne die Taptic Engine gar nicht mehr vorstellen. Das ist super, super wichtig. Und das Abschalten, das kann man sich nicht vorstellen, das würde wohl auch nicht passieren. Aber trotzdem, also das wäre natürlich ein heftiges Problem für Apple, weil es so ein zentrales Teil ist ja auch. Auf der anderen Seite habe ich natürlich die Hoffnung, weil ich vergleiche ja sehr viele Geräte und muss ja sagen, keiner hat es auch nur im Ansatz bisher hinbekommen, auch nicht so Größen wie Samsung oder Google oder wer auch immer, diese Taptic Engine irgendwie nachzubauen. Also Apple macht das einfach nach wie vor viel, viel besser. Egal ob in den Uhren oder in den Handys. Und das ist so für mich so ein bisschen der Punkt, vielleicht machen sie es eben wirklich anders als die anderen. Aber ja, vielleicht sind sie auch die Einzigen, die dieses Patent verletzen. Wir wissen es nicht. Also ja, muss man mal gucken, wie es da weitergeht, oder?
0: Ja, sie sind natürlich das bevorzugte Ziel, weil sie auch unglaubliches Geld mit den iPhones machen. Und das natürlich auch die Begehrlichkeiten der Patenteigner weckt, gerade von ihnen eben.
1: Ja, dann klar.
0: Lizenzgebühren oder Strafen dann zu kassieren, während der eben
1: viel mehr holen.
0: Ja, die weniger erfolgreichen sind für die weniger lukrativ. Und das, wir sehen das ja immer mehr, wie Apple sich damit rumschlägt. Und das führt einmal mehr auch zu dieser Grundfrage. Ich meine, das Patentwesen ist eine gute Sache, Ideenschutz und so. Ist natürlich eine wichtige Angelegenheit, aber wir sehen halt auch immer wieder, wie das eigentlich
1: problematisch,
0: auch einfach ein einziges Business ist, was in letzter Konsequenz ja auch für uns Konsumenten die Preise einfach in die Höhe treibt, weil diese teilweise gewaltigen Zahlungen, die da geleistet werden müssen, die werden umgelegt, die zahlen ja am Ende wir. Und diese Grundsatzfrage, wie lange hält ein Ideenschutz, wie abstrakt darf eine Idee sein? Dass man tatsächlich dann für alles reklamieren kann, hey, das war meine Idee, obwohl es ja jetzt nicht die unmittelbare Umsetzung dann ist. Also das sind ja so Streitfragen, die dieses ganze Patent-Trolling und überhaupt das ganze Patentwesen umtreiben, wo immer wieder nach Reformen gerufen wird. Ja. Und andere wiederum sagen, nee, aufweichen dürfen wir es auch nicht. Dann sind die Erfinder die Gelackmeierten.
1: Ja, ist eine Riesendiskussion, genau.
0: Ja, und der Fall sensibilisiert auch da mal wieder, ne? Dass man sieht, okay, das ist schon krass, was da los ist.
1: Ja. Ja, nee, da hast du absolut recht, das stimmt. Schwierig, schwierig, aber da ist das letzte Wort noch nicht gesprochen. Wir dachten ja, oder ich sag's mal anders, ich dachte ja, das letzte Wort beim Thema Modem-Chip bei Apple sei ja definitiv gesprochen, jetzt wo wir in den iPhone 18 Pro Modellen das C2-Modem ja drin haben, das Apple-eigene 5G-Modem. Und trotzdem hat Apple jetzt diesen Qualcomm-Deal, den sie ja gemacht hatten, als sie damals quasi von den Intel-Modems weggingen und ja die Intel-Modem-Sparte gekauft haben vor vielen Jahren. Jetzt haben sie aber diesen Deal trotzdem verlängert, obwohl sie ja jetzt selber eigentlich eine richtig valide eigene Lösung haben.
0: Ja, das mutet auf den ersten Blick irgendwie komisch an, weil man denkt, warum denn? Aber ich glaube, das Timing ist einfach so, dass dieser Deal jetzt zu einem Zeitpunkt ausläuft, wo sie noch in der Umstellung sind und Apple einfach basierend auf ihren Erlebnissen, die sie damals mit den Intel-Chips hatten für Mobilfunk, übervorsichtig einfach sind und sich Optionen offen halten. Es gibt noch Geräte, die noch umgestellt werden müssen, dass sie einfach jetzt das, glaube ich, noch mal eine Weile weiterlaufen lassen. Und das heißt ja auch nicht, dass die Lizenzierung heißt ja auch nicht, dass sie wieder mehr Chips von Qualcomm einsetzen. Es heißt ja nur, dass sie erstmal weiterhin noch darauf zurückgreifen können, wie jetzt zum Beispiel beim iPhone 18 Pro Max in den USA, wo sie ja dann auch da auf einen Qualcomm-Chip statt des eigenen dann zurückgegriffen haben.
1: Dass dieser Teil, das ist ja das Merkwürdige, also in den USA, ich glaube als einziges, in Kanada ist es nämlich nicht so, wenn ich es richtig gelesen habe, hat ja das iPhone 18 Pro Max nicht den gleichen Chip wie das iPhone 18 Pro, nämlich nicht den C2, sondern eben dieses Qualcomm-Modem. Da frage ich mich aber, also da bei dem Punkt habe ich nicht das Gefühl, das ist Vorsicht von Apple, sondern ich glaube, das ist noch quasi ein Teil des Deals. Also quasi, sie müssen eben schon, vielleicht nicht mehr so viel, aber irgendeinen Bestandteil müssen sie trotzdem noch, also sie müssen noch quasi Sachen abnehmen. Und dann hat es jetzt quasi noch fürs iPhone 18 Pro Max in den USA gereicht, weil ich glaube nicht, dass sie im Rest der Welt sich mit dem C2-Modem zufrieden geben und dann sagen, ha, USA schwierig und kriegen wir nicht hin. Da machen wir noch einen Qualcomm rein. Das passt irgendwie nicht zu Apple. Das macht ja alles viel komplizierter und teurer.
0: Ja, es ist sehr verwirrend. Ich meine, meine erste Erinnerung, als ich das damals las, dass es da überhaupt Unterschiede gibt, war, dass ja, damals hatten wir ja diese unterschiedlichen Netzverfahren, GSM halt im Rest der Welt und dieses CDMA teilweise in den USA. Und da gab es ja auch unterschiedliche Modem-Chips dann halt in den iPhones, um dem Rechnung zu tragen. Später wurde das harmonisiert. Hier ist es aber ja tatsächlich so, es betrifft nur das Pro Max und
1: ja,
0: nicht
1: eben
0: das
1: genau.
0: Pro.
1: Das meine ich, genau. Wenn es beide wären, dann könnte man sagen, USA ist komisch und okay, kann nur Qualcomm.
0: Und heute,
1: hat Apple noch nicht hingekriegt.
0: Und heute lasen wir dann noch eine interessante Meldung, auch noch in dem Kontext, dass das AT&T irgendwie Probleme hatte jetzt mit den iPhones und dass die jetzt ganz dringend auch zu dem 27.0.1 Update da geraten haben, weil die kein Netz hatten, wo auch schon vermutet wurde, das könnte was jetzt mit dieser Sonderstellung des iPhone 18 Pro Max zu tun haben. Ist noch nicht genau nachgewiesen, ob das wirklich so ist, aber der Verdacht liegt ja fast nahe. Warum wird ausgerechnet ein US-Netz jetzt davon betroffen sein und nicht der Rest der Welt?
1: Das ist ja alles, genau, stimmt. Das wäre ja schon aufgefallen.
0: Diese ganze Sache ist wirklich sehr, sehr merkwürdig.
1: Ja. Ich bringe das nur, diesen Zwang bringe ich nur ein, weil das ist ja etwas, was Qualcomm immer mal wieder gemacht hat. Dafür wurden sie auch schon hart kritisiert, dass sie so Mindestabnahmemengen definieren. Also nicht einfach, du machst einen Deal zusammen und sagst, ja, ich nehme ungefähr so viel und zu dem Preis, sondern du bist dann quasi auch noch verpflichtet, wirklich eine gewisse Menge abzunehmen. Und ich weiß nicht, ob es jetzt stimmt, weil der Deal wurde jetzt verlängert. Das kann ja auch ein neuer Deal sein dann in Zukunft, aber dass jetzt bei diesem Modell halt eben noch der alte noch gezogen hat und drum haben sie es vielleicht in dem Modell noch gemacht. Wir wissen es letztendlich nicht, aber merkwürdig ist es schon, weil Apple traut sich ja offensichtlich zu, weltweit mit dem C2-Modem zu fahren. Eben wie gesagt, sie haben es mit dem iPhone 18 Pro in den USA ja auch gemacht. Also ganz eine komische Nummer, aber der Punkt, den du eingebracht hast, dass quasi Sicherheit absichern, ist sicher auch valide, absolut, dass sie sagen, komm, wir machen da noch weiter, auch wenn es sie natürlich Geld kostet, aber auch weniger, wenn sie vielleicht nicht mehr so viele kaufen. Aber einfach, um da auf der sicheren Seite zu sein, das sehe ich schon auch. Also vielleicht ist es eine Kombination aus verschiedenen Dingen. Gut, dann, wenn wir schon verwirrt sind, Malte, dann lass uns doch noch ein bisschen weiter verwirren. Uns und andere. Und zwar geht es um einen neuen Bericht und es geht um die Apple Vision Pro. Und die Apple Vision Pro, die wurde ja vom einen oder anderen, ich zähle mich da gerne auch dazu, ja schon als schon tot gesagt. Und jetzt gibt es Berichte, da gibt es schon einen Nachfolger.
0: Ja, also zumindest wurde sie ja schon durch die Gerüchteköche abgekündigt, kann man sagen,
1: genau.
0: Weil wir zuletzt ja eigentlich nur noch Hiobsbotschaften gehört haben. Wir haben gehört, dass zum Beispiel eine Vision Pro Air dann gecancelt sein soll. Wir haben gehört, dass irgendwie Leute rausgeworfen wurden, beziehungsweise eben andere Verwendungen bei Apple bekommen haben, dass also dann die Teams gar nicht mehr so groß sind, um die Vision Pro weiterzuentwickeln und dass alles nach hinten gerutscht ist, wenn überhaupt noch dahinter was kommt. Und dann noch dann ja der CEO-Wechsel mit der Aussage, John Ternus war nie ein Freund der Vision Pro.
1: Ja, genau.
0: Tim Cook ist jetzt halt in eine andere Position gerückt, aber er wird nicht mehr so auf dieses operative Geschäft so Einfluss nehmen. Jetzt sagt Mark Gurman plötzlich, nee, es wird zwar vor 2028, 2029 dann nichts kommen, aber Apple ist ja wohl in Prüfung. Die schauen sich da gerade 4 Konzepte an, wie sie die Vision Pro vielleicht weiterentwickeln können. Und das kam, glaube ich, auch nicht ohne Zufall in der Woche raus, wo Meta ja gerade diese neue Brille, diese

0: Und ja, dass Apple in die Richtung ja was macht, also diese Apple Glasses eben, die dann eben nicht Vision Pro heißen, sondern vielmehr Richtung normale Brille in Anführungszeichen mit Zusatzfeatures. Ich glaube, da kann man schon davon ausgehen. Die Frage ist halt, welches dieser Konzepte sich dann durchsetzt. Wir haben ja auch schon drüber über die Meta Ray-Ban-Brillen gesprochen, die eine Kamera drin haben und wie die ja auch im Moment extrem umstritten sind, immer mehr in verschiedenen Ländern. Also dieses Thema, denke ich, kann Apple auch nicht ganz kalt lassen, vor allem wenn sie erst 2028 kommen. Wenn es dumm geht, ist das Thema bis dann durch, weil sich niemand mehr traut, so eine Brille anzuziehen. Also schwieriges Thema, muss ich sagen. So Brille, die aussieht wie eine normale Brille eben, aber dann eine Kamera drin hat.
1: Ja, und wir lesen ja auch, dass ja noch gar nicht gesagt ist, dass überhaupt ein Konzept am Ende entschieden wird. Mhm. Sondern es kann am Ende auch stehen, dass einfach gesagt wird, gar kein Konzept ist, das Ende aus. Ich habe immer den Eindruck, dass Apple bei diesem Thema Mixed Reality irgendwie so eine Herdplatte auf Stufe 1 weiterlaufen lässt. Also sie sind jetzt ja rausgegangen mit diesem Produkt, sie haben ein Betriebssystem, sie haben ja unglaublich viel Arbeit geleistet eigentlich für dieses Thema.
0: Massiv.
1: Und jetzt einfach nach der ersten Vision Pro den Ofen auszumachen, wäre halt für Apple eine enorme Niederlage. Und ich glaube auch nicht, es würde auch der Sache nicht gerecht werden. Also es ist ja immer noch irgendwie Spiel in dem Bereich, die Mitbewerber tun Sachen und irgendwie glauben dann noch viele dran oder einige dran. Und Apple will augenscheinlich da eben mit im Spiel bleiben. Die wollen nicht diejenigen sein, die das hinter sich gelassen haben. So ist mein Eindruck momentan.
0: Ja.
1: Dass man einfach jetzt in Research and Development ein paar Leute weiterhin drauf ansetzt und dass die das irgendwie weiter erforschen und nach Möglichkeiten gucken und dass man den Mitbewerber beobachtet, was der macht und ob der Erfolg damit hat und dass man dann eben gewappnet sein will, dass man dann, falls Meta jetzt wirklich das Ding noch wieder zum Rollen bringt, dann eben relativ schnell was aus dem Ärmel schütteln kann, was man schon in der Mache hat. Und ich meine, da spielt ja auch diese KI-Erfahrung der letzten Jahre ein wenig rein, wo Apple schon ziemlich kalt erwischt wurde. Und wo sie eben nicht dieses Ass im Ärmel hatten, wie wir ja nun bemerkt haben.
0: Mussten sie dann extrem, extrem aufwendig irgendwo versuchen, diesen Rückstand wieder wettzumachen. Ja. Und ich meine, gerade in Bezug auf Meta hat natürlich Apple auch eine Riesenchance. Weißt du? Ja. Die sind zwar, muss man ganz klar sagen, unglaublich weit. Und die haben diese Glas-Geschichte ja wahnsinnig vorwärts getrieben. Andererseits kriegen die jetzt natürlich auch zu Recht, muss man sagen, ja, sehr viel auch Gegenwind mit diesen Produkten. Und wenn natürlich Apple, sagen wir mal in 2 Jahren, wo Meta eine nach der anderen raushaut und immer irgendwie dieses Datenschutzproblem rundherum wabert, wenn dann Apple um die Ecke kommt und sagen kann, hey, wir können das auch, aber wir machen es richtig und vor allem wir machen es jetzt mit Datenschutz, das ist natürlich schon etwas, ich meine, Datenschutz und Meta, das ging noch nie zusammen, das weiß auch jeder, also damit können sie ja nicht punkten. Und das könnte hingegen Apple eben schon tun. Also darum glaube ich auch, es lohnt sich, dass Apple da einfach noch ein bisschen investiert, aber jetzt nicht unbedingt den Druck hat, als Erster rauszugehen, weil das ist ja bei der Vision Pro, klar, sie waren nicht die Ersten im eigentlichen Sinne, aber sie waren die Ersten, die das so krass mal einfach vorangetrieben haben und das hat jetzt nicht so gut funktioniert. Darum, glaube ich, haben sie da im Moment zwar Druck, dran zu bleiben, aber nicht Druck, schnell ein Produkt auf den Markt bringen zu müssen.
1: Ja, was mir in dem Kontext jetzt bewusst geworden ist, ist, dass sicher in der ganzen Tech-Welt ein wenig die Konstellation ja verschoben haben und wir das hier beispielhaft sehen. Also der klassische Erzfeind von Apple war ja eigentlich mal Google, weil Google auch ein mobiles Betriebssystem am Start hatte und auch viele andere Dinge macht, die Apple macht und eben die beiden standen sich so unversöhnlich gegenüber. Der sogenannte thermonukleare Krieg, den Steve Jobs ja mal ausgerufen hat. Und inzwischen habe ich manchmal den Eindruck, dass Google in der Gunst Apples viel höher steht als zum Beispiel Meta. Also dass sich da sehr viel in Konfrontation mit Meta verschoben hat. Wenn wir uns zum Beispiel die Personalien angucken, so ein Alan Dye, der Designchef, der dahin geflüchtet ist, absolut rotes Tuch, dass der das gemacht hat und generell auch Meta ist ein rotes Tuch, während Google ja eher, da hat man ja an vielen Fronten freundschaftliche Bande da jetzt geknüpft.
0: Und macht gute Geschäfte zusammen.
1: Gute Geschäfte, es sind auch viele Leute von Google zu Apple rübergegangen. Mhm. Also das ist überhaupt kein No-Go mehr, dass man irgendwie so einigermaßen nah an Google dran steht.
0: Stimmt.
1: Das hat vielleicht auch damit zu tun, dass sich ja bei Apple auch was verschoben hat. Also von der reinen Hardware-Company auch mehr zur Services-Company. Meta ist zwar mehr die machen ihr Geld mit Werbung, aber trotzdem versucht ja Mark Zuckerberg das Ganze auch schon in diesen Dienste.

0: Bereich irgendwie reinzudrängen. Also dieses, ja. Das Metaverse war ja sozusagen Prototyp davon, so ein Ökosystem aufzubauen, in dem eben dann auch andere sich ansiedeln. Und mein Eindruck ist, dass Apple eben deshalb so eine Meta-Aversion hat und irgendwie jetzt auch nicht Meta einfach ziehen lassen will, sondern dass sie ständig eigentlich so irgendwo im Bewusstsein bleiben. Da Apple ist auch noch da. Apple könnte auch noch mal die Vision Pro bringen. Pass auf, Meta.
1: Das stimmt. Da hast du absolut recht. Und ich glaube natürlich auch, man darf Meta auch nicht unterschätzen. Deren ihrer großen Vorteil ist, dass sie unfassbar viel Geld mit Werbung verdienen, nach wie vor mit ihrem Ökosystem von Facebook, vor allem von Instagram und von WhatsApp und all den Sachen, die sie haben. Das funktioniert ja extrem gut, das brummt ja nach wie vor extrem gut und damit können sie sich dann eben auch leisten, solche Flops wie das Metaverse einfach mal schnell zu machen, wo sie ja Milliarden versenkt haben und jetzt shiften sie diese Milliarden natürlich primär mal in Richtung KI, aber eben auch so ein bisschen in Richtung dieses Hardware-Brillen-Business und da muss Apple eben schon gucken und ich glaube, das tun sie auch. Aber ich bin bei dir, also diese Fronten, die verlaufen tatsächlich anders, als das noch vor ein paar Jahren der Fall war. Ich meine, das hat natürlich auch damit angefangen, dass ja Apple mit der, wie heißt es, App-Tracking?
0: Ja, App-Tracking Transparency, so rum.
1: Danke vielmals, genau. Also diese Geschichte, willst du getrackt werden? Und dann sagen alle nein. Das war natürlich so der erste Punkt, wo Apple so richtig heftig Facebook eins reingebremst hat. Damals hießen sie noch Facebook, die Firma. Und da seit da ist das Verhältnis zwischen den beiden nicht besser geworden.
0: Ja, aber vorher, ich meine, die ATT war ja eine Reaktion auch darauf, dass sich mit Meta und seinen diversen Diensten und seiner riesigen Reichweite für Apple ja so ein Feind fast im eigenen Hause entwickelt hat.
1: Ja, also früher auf war der eigenen Plattform.
0: Ja, früher war der Feind extern. Da war, Google war eine andere Plattform, war einfach der Konkurrent, der mit diversen Hardwareherstellern zusammenarbeitete und alternative Geräte rausbrachte. Aber Meta ist ja so ein ganz anderes Ding und viel gefährlicher in meinen Augen für Apple, weil sie auf ihrer Plattform, in ihrem App Store unterwegs sind und alles dafür tun, für ihr Geschäftsmodell, um eigentlich Grundfesten von Apple auszuhebeln. Und sie haben ja auch die Macht, es durchaus durchzuboxen. Ich meine, wir haben uns auch schon mehrfach in diesem Podcast darüber unterhalten, dass ja Verhalten, das wir teilweise bei Facebook und anderen gesehen haben, geahndet werden müsste. Dass Apple da aber natürlich Beißhemmung hat. Man wirft nicht so leichtfertig eine Facebook-App aus dem App Store für Verstöße, wie zum Beispiel jetzt die kleine App von Malte Kirchner, wenn die sich nicht an die Regeln hält. Und das und deshalb hat Apple da auch eine Policy gemacht, einerseits in der Plattform die einzuhegen und in Schach zu halten, aber auf der anderen Seite eben auch zu verhindern, dass in neuen Ökosystemen Meta plötzlich der dominante Player ist und Apple ist der Sideliner.
1: Ja, absolut, genau. Also drum werden sie da sicher dran bleiben. Aber was dann da am Schluss, welches Konzept sich dann am Schluss da durchsetzt und was sie genau machen, das liegt noch tatsächlich komplett in der Zukunft. Gut, wenn wir schon gerade über Zukunft sprechen, dann müssen wir natürlich auch über Apples Zukunft ganz generell sprechen, weil die haben ja jetzt schließlich einen neuen Chef. John Ternus ist jetzt dort am Ruder und da gibt es ja jetzt spannende Berichte, dass er so einiges umkrempeln will, oder?
0: Ja, dem lieben John ist ja eigentlich lange nachgesagt worden, dass man ihn für zu nett hält. Und die große Sorge war ja da, dass das irgendwie, dass er jetzt den harten Tim nicht beerben kann oder nicht gut beerben kann, weil er einfach zu nett, zu weich ist. Und jetzt lesen wir Medienberichte von auch wieder Bloomberg, dass John Ternus wohl intern angeblich ganz anders auftreten soll, dass er tatsächlich jetzt eben schon daran werkelt, Strategien zu entwickeln, wie man Apple weiterentwickelt und auch so an einigen Grundfesten der letzten Jahre und Jahrzehnte rüttelt, als da wäre zum Beispiel diese klassischen Produktsaisontermine. So, das iPhone-Event muss irgendwie September sein, die Weltentwicklerkonferenz muss im Juni sein, so diese Polarsterne, die wir immer haben, an denen wir uns orientieren, hin eigentlich zu einer kleinteiligeren Strategie, dass man eben viel mehr übers Jahr herausbringt, dass es aber auch mehr Produkte gibt, dass auch immer wieder ständig was Neues da ist. Und natürlich auch intern, dass man ausdünnt, dass man eben das Management neu strukturiert. Weniger Mittelmanagement, mehr harte Durchschlagskraft von oben nach unten.
1: Genau, und er soll ja auch seit Jahren dafür plädieren, weniger Leute neu einzustellen, die Aufgaben mehr intern zu verteilen. Also da merkt man schon, er ist sich seiner Macht bewusst, er setzt die jetzt auch ein und will da wohl einiges umstellen. Und klar, ich meine, die Entscheidung, dass wir jetzt ja nur in Anführungszeichen Pro-iPhones bekommen haben, aber da wird er auch beteiligt gewesen sein. Er war ja schließlich vorher Hardware-Chef. Also das könnte ja schon so ein erstes Zeichen sein dorthin, dass wir eben übers Jahr verteilt immer mal wieder neue Produkte sehen, dass wir das iPhone 18, 19, wir wissen ja nicht, wie es genau heißt, das normale iPhone quasi, dass wir das dann erst im Frühling sehen. Also da scheint sich schon einiges umzustellen, wenn wir so gucken, wie verlässlich doch Apple eigentlich in dem Bereich in den letzten Jahren ja war. Da konntest du dir teilweise die Uhr danach stellen. Du wusstest nicht unbedingt, manchmal was, ein Jahr, wo mehr kam, manchmal eins, wo weniger kam, fair enough. Aber im Prinzip so diese Grundsatztermine, Apple iPhone-Event im September, vielleicht dann noch ein Oktober Mac-Event oder so. Im Frühling gab es iPads, das war ja eigentlich immer fix. Und das soll jetzt wohl unter anderem alles so ein bisschen neu werden. Spannend, oder?
0: Ja, und ich weiß auch noch gar nicht so richtig, wie ich das finden soll. Weil ich muss ja sagen, ich habe diesen Kalender lieb gewonnen. Ich fand den eigentlich
1: immer... Ja, ich auch. Absolut.
0: Ich fand es immer ganz gut, dass Apple zumindest in der Weise etwas berechenbar war und dass das Jahr einfach auch das Tech-Jahr strukturiert war. Auf der Pro-Seite könnte man jetzt sagen, dass Apple sich weniger selbst unter Druck setzt, eben eine neue Versionsnummer an Produkte ranzusetzen, die eigentlich noch gar nicht so weit sind, weil es noch gar nicht so viele Updates gibt. Auf der anderen Seite, wenn die Rede davon ist, John Turner will mehr Produkte rausbringen, eröffnet sich die Chance, dass man da weniger macht, ja nicht. Also
1: nee,
0: wo sollen diese Produkte herkommen dann?
1: Genau, also da würde ich jetzt auch nicht unbedingt damit rechnen. Also ist natürlich ein hehrer Wunsch, verstehe ich total, was du sagst, aber... Ich denke eher nicht, weil eben, wenn es mehr sein soll, also mehr kann ja, muss ja nicht zwingend alles nur neu sein, sondern einfach mehr auch im Sinn von mehr MacBooks, mehr Variationen darunter und dann, dass man die halt dann raushaut, wenn sie ready sind und nicht wartet quasi, um das irgendwie zu bündeln. Ich kann mir das auch noch nicht so recht vorstellen, weil Apple hat sich dadurch ja vor allem in den 2010er Jahren und danach ja so ein bisschen... Das war so eine Apple-Spezialität, dass du eben wusstest bei Apple, hey, da gibt es diese Events und da werden Dinge vorgestellt und dazwischen ist eigentlich zumindest in der Hardware-Seite Ruhe. Andere waren ja damals noch auch so unterwegs, ständig irgendwo hier was und da noch ein bisschen Handy und dann da nochmal drei Monate später. Wenn man jetzt so guckt, zum Beispiel Samsung, die haben sich dann ziemlich an Apple angepasst. Die haben inzwischen zwar mehr Events, also die bringen mehrmals pro Jahr was raus, aber trotzdem weißt du genau, im Winter, Frühling ist die Galaxy S-Reihe dran, im Sommer ist die faltbare Reihe dran und so weiter. Also die haben auch angefangen, das so ein bisschen zu clustern. Spannend, wenn jetzt Apple von dem wegkommt. Ich kann mir auch nicht so recht vorstellen, wie das dann aussehen könnte.
0: Ja, ich sehe da auch große Risiken, weil ich glaube, dass diese mediale Aufmerksamkeit dann auch schwindet und einfach ein inflationär wirkender Neuigkeitenstrom dann einfach auch zu Ermüdungserscheinungen führt und womöglich auch dann Geräte trifft, die tatsächlich interessant sind, aber wo einfach dann gesagt wird, ach, ja, schon wieder was von Apple.
1: Also, ja, genau.
0: Und da sehen wir jetzt einfach einen Unterschied. Wir sehen, dass ja selbst Produkte, die sich sehr evolutionär entwickeln, trotzdem immer eine riesige Aufmerksamkeit bekommen. Mhm. Ganz einfach, weil Apple sich rar macht. Und,
1: ja, genau.
0: Und dann, ich weiß auch nicht, ob das letzten Endes eine Strategie ist, die sich auszahlt. Aber John Turner ist natürlich eine Verdrückung. Er muss ja auch dem Board jetzt irgendwie zeigen, dass er irgendwas bewirken kann, dass er mehr geht.
1: Er will ja nicht nur verwalten, so wie es vorher war, klar.
0: Richtig, genau. Und die Frage ist halt auch, inwieweit kann man die Profite noch weiter unendlich steigern aus den vorhandenen Strukturen heraus? Also inwieweit kann man mit diesen zwei, drei Terminen im Jahr da noch mehr Geld machen? Und muss man nicht eigentlich an anderen Stellhebeln rangehen? Interessant finde ich natürlich auch, und ich meine, das ist wiederum etwas, was man ja positiv sehen kann, diese Verschlankung der Strukturen, dieses weniger Mittelmanagement, mehr, stärker involviert, eben, das heißt ja auch, dass Turner und sein Führungsteam sie viel stärker wieder ins Operative, in das wirkliche Machen einbringen müssen. Und das erinnert so an gute alte Steve Jobs Zeiten. Dass Tim Cook das Mittelmanagement liebte, kann ich mir recht gut vorstellen. Er hat ja sehr viel so in Expertenteams gegeben und eben Zirkel gebildet, die versiert sind, die in der Sache dann gut unterwegs sind und dann eben Entscheidungen vorbereiten. Also das wäre jetzt eher wieder so ein Apple, wie es unter Jobs dann auch stattgefunden
1: hat. Unter Umständen, klar, man darf natürlich auch nicht vergessen, Apple ist extrem viel größer als damals unter Steve Jobs, selbst wenn man jetzt ein bisschen verschlankt, aber ja. Die Firma ist mit allem drum und dran, der Umsatz, alles ist natürlich viel, viel größer. Aber ich sehe das ähnlich wie du. Also ich finde auch diese Verschlankung, ich meine, Apple ist schon auch durch die Größe, aber manchmal hat man schon so ein bisschen was Schwerfälliges, habe ich den Eindruck. Weißt du? Mhm. So gerade was so Produktzyklen anbelangt oder so. Jetzt ist die Frage, kannst du das verändern, ohne dass du wirklich eine gewisse Gefahr läufst? Also ich meine, Apple will sich natürlich auch auf seine Stärken konzentrieren, aber also ja, warum nicht mal probieren und gerade so ein bisschen dieses Zurück zu früher, dass auch wenn es ist ganz anders heute als früher, wir können das nicht mehr, wir können diese Steve Jobs Zeit ja nicht mehr hervorholen, aber zumindest ein spannendes, ich sag mal ein spannendes Experiment.
0: Ja, definitiv. Also ja, das ist halt die Frage, ob dieses große Apple das noch kann. Ich meine, jeder, der in Firmen mit vielen Verantwortlichen zu tun hat, weiß, dass er eben das auch immer Zeit kostet, dass es eben dazu führt, dass manchmal Dinge auch zerredet werden, dass es langwierig wird.
1: Ja.
0: Und dass natürlich weniger Leute mehr schnell bewirken können. Aber das setzt natürlich auch voraus, dass diese Leistungsträger das natürlich dann auch wesentlich mehr dann auch abrufen können, diese Energie, die dafür nötig ist oder auch die Expertise dann da haben. Also das, an solchen Stellrädern zu drehen, ist nicht ohne Risiko, sagen wir mal so.
1: Nee.
0: Und da darf man tatsächlich gespannt sein. Turnus hat natürlich als Praktiker den großen Vorteil, dass er ja eben Apple wahrscheinlich sehr gut da eben kennt an der Stelle und auch weiß, ob das denn, ob man sich das zutrauen kann. Mehr jetzt als ein Externer. Ich wäre mehr in Sorge, wenn jetzt ein Externer gekommen wäre und hätte gesagt, wir rationalisieren das Mittelmanagement weg, das geht viel besser. Aber Turnus wird sicherlich schon sich des Risikos bewusst sein, das daraus hervorgeht.
1: Ja, ich meine, der ist ein halbes Leben bei Apple. Aber ich finde es trotzdem spannend, gerade wenn man vergleicht mit Tim Cook, auch wenn man sagen muss, das sind immer andere Zeiten. Aber John Turnus offensichtlich, wenn diese Berichte stimmen, der legt jetzt schon richtig los. Also der will eigentlich ab sofort Veränderungen. Und wenn man guckt, Tim Cook, der musste ja zuerst mal die große Trauer nach Steve Jobs Tod verwalten, sage ich mal. Und der hat ja eigentlich viel langsamer dann angefangen, seine Dinge zu machen. Und John Turnus legt da jetzt ein ordentliches Tempo vor.
0: Ja, gut, man muss natürlich fairerweise sagen, Cook hatte auch eine deutlich schwierigere Zeit.
1: Absolut.
0: Einfach.
1: Darum sage ich, ja, kann man nicht vergleichen.
0: Also allein der Zeitplan war ja nun völlig unberechenbar, weil er einfach, ja, es war einfach der Zeitpunkt gekommen, wo Steve Jobs gesagt hat, er kann jetzt nicht mehr weiter CEO sein und dann war Cook plötzlich dann. Es hätte auch Jahre später sein können. Also er war ja wirklich auf Abruf.
1: Ja.
0: Und er hat natürlich ja auch Strukturen und Konstellationen geerbt von Jobs, die nicht einfach waren, die aber so ein starker Charakter wie Jobs eben verbunden hat. Also sagen wir mal so ein Johnny Ive mit einem Scott Forstall zum Beispiel. Man hat ja auch ganz schnell gesehen, wie dann auch ja Probleme entstanden sind, die eben ja auch Cook dazu gebracht haben, die erste unbequeme Personalentscheidung treffen zu müssen, dass Forstall gehen musste als Softwarechef. Und Turnus, ihr habt jetzt, glaube ich, jetzt nicht irgendwie so etwas, was auf Cook zugeschnitten ist, sondern Cook hat ja durch seine kooperativen Strukturen, glaube ich, von vornherein eben auch mehr darauf geguckt, dass seine Abteilungsleiter besser miteinander harmonieren. Und das ist natürlich ein gutes Sprungbrett. Und wir haben ja bislang
1: auch diesen Vorteil für Turnus.
0: Wir haben jetzt ja auch noch im Nachgang jetzt noch keinen Abgänger gesehen. Wir haben noch keinen Craig Federighi gesehen, der sein Köfferchen packt und sagt, hey, ich gehe zum Meta. Ja. Also Alan Dye ist, glaube ich, ein anderes Thema für sich.
1: Ja.
0: Den würde ich nicht im Kontext dieses Cook-Turnus-Übergangs sehen, sondern bei dem ist eher die Frage, ob er generell da in der Funktion bei Apple gut aufgehoben war.
1: Genau, ja, ich glaube auch, das war vielmehr das Thema und nicht unbedingt, weil jetzt der CEO wechselt, ja. Aber nee, da hast du recht, also darum sage ich, es ist eigentlich nicht vergleichbar, aber es zeigt halt schon eben John Turnus, also ich würde jetzt nicht davon ausgehen, dass der einfach so der nette Chef ist, der es mit allen gut kann und mal so ein bisschen das Schiff weiterlaufen lässt, sondern der will jetzt schon auch direkt da Gegensteuer geben gegen bestimmte Dinge, die er nicht gut findet.
0: Ja, das kann ich mir auch vorstellen.
1: Gut. Hey, wir könnten ja mal zur Umfrage der Woche kommen, die ja durch meine Ferien ein bisschen länger lief als normal. Also 2 Tage, so viel ist es nicht, aber trotzdem. Was wollten wir letzte Woche wissen?
0: Ja, wir wollten wissen, ein displayloser Fitness-Tracker von Apple, ist das eine gute oder eher eine schlechte Idee?
1: Da haben 2225 von euch mitgemacht, auch während dieser Sendung. Also auch wenn wir die am Freitag aufzeichnen, sind noch ein paar dazugekommen, lustigerweise. Und 42% sagen, hey, gute Idee. 34% sagen, boah, keine Ahnung, weiß ich nicht. Und 23% sagen, ist eine schlechte Idee. Also ja, im Prinzip, ich meine, man muss fairerweise sagen, über Dinge zu sprechen, wo wir nicht wissen, wie Apple das machen wird, ist natürlich immer schwierig. Ich glaube, das erklärt den großen Weiß-nicht-Anteil, oder?
0: Ja, klar. Ich meine, das ist immer so eine Spekulation. Interessant fand ich noch bei den zahlreichen Kommentaren, die uns wieder dazu erreicht haben, stach doch sehr heraus, dass diejenigen, die das befürworten, halt sagen, sie hätten das gerne einfach nachts für das Schlaftracking.
1: Und krass, gell? Ganz viele haben das geschrieben, ja.
0: Und da ist es gar nicht mal der Akkufaktor, weil der Akku ist ja jetzt deutlich als Argument weggefallen durch die neue Generation der Watches, die jetzt ja da noch viel besser sind. Aber es ist, glaube ich, einfach der Punkt Tragegefühl nachts. Also so ein displayloses Armband ist halt einfach leichter und kleiner und...
1: Das vergisst du sofort. Da denkst du wirklich echt nicht mehr dran. Und ich bin ja auch so ein Mensch, also die Apple Watch Ultra sowieso nicht. Ich finde das, also niemals trage ich die im Bett. Aber selbst die normale Apple Watch, die rundgelutschte, finde ich trotzdem ist einfach immer noch viel störender für mich persönlich als eben so ein Armband, das ich gar nicht mehr wahrnehme.
0: Die rundgelutschte,
1: das habe ich schon oft gesagt. Die Apple Watch Series, das ist doch, also das ist jetzt nicht etwas Neues, was ich hier sage.
0: Das fällt mir gerade zum ersten Mal auf.
1: Ehrlich? Okay. Nee, das habe ich auch schon. Das ist für mich so ein bisschen die rundgelutschte. Also war es schon immer natürlich.
0: Ja.
1: Aber es ist mir vor allem erst so richtig aufgefallen, als dann die Ultra rauskam. Also ich dachte, oh ja, krass, man könnte ja auch, Apple Watch kann man auch anders machen oder anders bauen im Prinzip. Darum bin ich ja so auf diese Apple Watch Ultra dann so abgefahren, sage ich mal. Aber ja, also das kann ich sehr, sehr gut nachvollziehen. Also diese Idee, dass man sagt, hey, ich würde sehr gern Sleep Tracking machen, aber halt nicht die Uhr dafür tragen. Ja, warum nicht?
0: Wobei es natürlich ein interessanter Gedanke ist, ein Zubehör fürs Zubehör. Ne? Ich meine, am Ende ist die Apple Watch, ich begreife
1: die. Irgendjemand hat doch noch geschrieben, er will ein Armband, wo er diesen Tracker dann ans Apple Watch Armband hängen kann, dass er nicht zwei quasi Arme braucht dafür. Das fand ich auch ganz lustig.
0: Ja, weil die Apple Watch ist ja nach wie vor immer noch eigentlich originär ein iPhone-Zubehör.
1: Ja, klar.
0: Sie hat sich nie.
1: Geht ja gar nicht ohne.
0: Genau, sie hat sich nie freigeschwommen. Sie hat nicht mal die Möglichkeit bekommen, dass man sie mit dem iPad aktiviert und verwaltet, was ja dann auch eine Alternative wäre. Gut, ich meine, klar, das iPad ist einfach von der Verbreitung her deutlich unter dem iPhone stehend. Aber die Outer Key, über die wir jahrelang diskutiert haben, sehen wir auch in weiter Ferne bei der Apple Watch.
1: Ja, das ist so, ja. Das Thema ist irgendwie wieder komplett von der Agenda gerutscht. Zeitlang hatte man das Gefühl, es komme irgendwie.
0: Ja, als der App Store damals kam und
1: ja,
0: so.
1: Ja, genau.
0: Da hätte ich durchaus eine Wette darauf abgeschlossen, dass Apple schon eben auch in Erwägung zieht, für sich einfach die Zielgruppe erweitern zu können.
1: Mhm, genau.
0: Dass die Leute, keine Kompatibilität mit Android, aber dass die einfach für sich steht. Dass man einfach eine digitale Uhr hat.
1: Dass man die komplett alleine nutzen kann mit seinem Apple-Account und dann online und so. Genau.
0: Dass auch so ein Samsung-Nutzer einfach eine Apple Watch haben kann und hat darauf Dienste und Möglichkeiten, die von Apple kommen. Braucht aber kein iPhone und dass man da eben dann ganz viele Leute mit adressiert hätte. Aber nee, das sieht man auch schon nicht als
1: Potenzial. Wahrscheinlich werden die Erbsenzähler in Cupertino einfach mal kurz gerechnet haben und gesagt haben, wie viele zusätzliche Apple Watches verkaufen wir dadurch?
0: Ja.
1: Was kostet so eine Apple Watch? Umgekehrt, was hilft uns das, vielleicht das ein oder andere iPhone zu verkaufen? Und dann war wahrscheinlich die Rechnung relativ klar.
0: Ja, klar, ich denke auch, dass das so gewesen ist. Aber irgendwie schienen sie ja schon die Vorbereitung dafür zu treffen. Weil wenn man rückblickend mal auf diesen Change von damals blickt, dass die Apple Watch Apps viel eigenständiger wurden, das war ja eigentlich eine vorbereitende Maßnahme dafür.
1: Ja, komplett. Warum hätte man das sonst tun müssen?
0: Aus heutiger Sicht war dieser Schritt ja eigentlich fast überflüssig. Warum hat man nicht einfach das bei Companion-Apps gelassen? Bei den meisten Apps ist es ja nach wie vor so, dass sie eben dann mit dem iPhone sowieso zusammenarbeiten, dass also die iPhone-App die Apple Watch-App stellt.
1: Stimmt.
0: Und
1: viele wurden gar nie autark.
0: Genau. Wie wenige gibt es denn, die tatsächlich autark sind? Und das war wahrscheinlich schon eine Idee, dass man gesagt hat, komm, wir schaffen ein Fundament, damit wir bei einem potenziellen Zeitpunkt X dann einfach sagen können, wir haben jetzt keinen leeren App Store, wir haben schon so und so viele Apps, die ihr auch nutzen könnt, wenn ihr jetzt kein anderes Apple-Gerät habt.
1: Ja. Naja gut, was wollen wir diese Woche wissen?
0: Wir haben eine Frage zu unserem letzten Thema, was wir vorhin hatten, nämlich mehr Abwechslung im Kalender. Sollte John Ternus den typischen Apple-Event-Kalender auf den Kopf stellen?
1: Da könnt ihr sagen, ja, nein, weiß nicht, keine Ahnung. Oh, da bin ich richtig gespannt, was ihr uns da entsprechend abstimmen werdet und auch, wenn ihr mögt, Kommentare dazu abgeben könnt oder wollt. Gut, ja, du komm, dann werfen wir mal noch kurz einen Blick ins Feedback.
0: Genau, ich fange mal mit Volker, der hat uns geschrieben, aufgrund des neulichen Cuts bei den Watches bzw. Unterstützung möchte ich meine Apple Watch SE erste Generation gegen eine Series 12 tauschen. Jetzt stelle ich mir die Frage, was machen mit meiner SE? Bis auf einige tiefe Kratzer vom Hausbau funktioniert sie einwandfrei. Kann ich diese weiterhin als Zweitwatch verwenden, wenn zum Beispiel die Series 12 lädt oder ich weitere Arbeiten am Haus mache? Gibt es Einschränkungen, zum Beispiel bei Fitnessdaten oder Benachrichtigungen? Ich hätte noch eine Frage zum Traden, oder? Was meint
1: ihr
0: da?
1: Ja, zum Trade-In. Also wenn er das eben nicht geht, wir werden ihm die erste Frage auch beantworten, aber angenommen, das geht nicht, diese zweite Watch, dann will er sie irgendwie quasi verkaufen.
0: Ja, genau. Und er fragt dann halt auf der Shop-Site, kann man gut oder beschädigt wählen? Habt ihr eine Erfahrung damit? Macht es einen Unterschied, was ich da angebe und wie viele von dem angezeigten Betrag erhält man üblicherweise tatsächlich?
1: Ja, komm, zuerst die zweite Frage ist, glaube ich, einfacher. Ich habe ehrlich gesagt noch nie Trade-In gemacht. Ich habe schon, es gibt ja andere Dienste bei uns, zum Beispiel Revendo ist so ein Dienst in der Schweiz, der gebrauchte Apple-Geräte aufkauft, dann wieder refurbished, also quasi putzt, neu, schön macht und dann wieder weiterverkauft. Da habe ich schon mal zweimal sogar schon MacBooks verkauft. Das hat eigentlich gut geklappt. Aber Trade-In, ich nehme mal an, er meint Apple selber, oder?
0: Ja.
1: Da kann man das ja auch machen, oder? Ja. Du kannst ja quasi sagen, ich kaufe was Neues und gebe ein altes Gerät da zur Zahlung wieder. Hast du das schon mal gemacht?
0: Nein, habe ich noch nie gemacht.
1: Gell, ich auch nicht. Also, aber er muss gar nicht, oder? Er kann die ja weiter nutzen.
0: Er kann sie weiter nutzen, das machen ganz viele. Man kann ja eben dann zwei Watches parallel betreiben. Es gibt ja so Leute, die an beiden Armen eine Uhr haben.
1: Genau.
0: Und dann nimmt man halt die eine für den Tag und die andere für die Nacht und das synchronisiert dann einfach wunderbar. Also die Fitnessdaten und alles, das ist gar kein Problem. Da ist die Apple Watch sehr wohl drauf ausgerichtet und es muss auch nicht das gleiche Modell sein.
1: Nee, absolut nicht, genau. Also ich mache das auch immer mal wieder zwischen einer etwas älteren, rundgelutschten Series und dann eben meiner Apple Watch Ultra quasi. Das Coole ist, dass auch die ganzen, also die Health-Sachen, aber eben auch zum Beispiel die Fitnessringe, das kommt alles mit. Das dauert dann je nachdem immer ein paar Minuten und dann zack, hat er das aktualisiert. Dann kannst du auf der anderen Uhr quasi weiterrennen und dann wird das trotzdem auf dein Tagesziel entsprechend gerechnet. Also du brauchst in dem Sinn eigentlich die Apple Watch SE gar nicht zu verkaufen. Du kannst die weiter nutzen, selbst wenn die ja auch nur watchOS 26 hat und kein 27 bekommen wird. Das geht dann eben trotzdem. Genau. Ja, Malte, angesichts davon, dass ich heute fast 800 Kilometer im Auto gefahren bin, würde ich vorschlagen, wenn du einverstanden bist, dass wir das Feedback hier abbrechen.
0: Ja, wir sind ja auch bei einer guten Laufzeit.
1: Ja, stimmt, wir sind bei einer
0: guten. Wir läuten das Wochenende mal an. Außerdem sind wir ja bald schon wieder da. Ich meine, wir dürfen ja gar nicht so lange sprechen. Nächsten Mittwoch sind wir ja regulär wieder am Start hier mit dem Apfelfunk.
1: Ja, das ist das Coole, genau. Es dauert dafür dann jetzt für uns jetzt nicht so lange, weil jetzt haben wir uns ein bisschen zwei Tage verspätet. Dafür heißt aber, der nächste kommt natürlich logischerweise pünktlich. Und wir wollen ja nicht allzu viel Content auf euch schmeißen. Auf jeden Fall, nächste Woche gibt es uns wieder. Sehr, sehr, sehr gespannt, nachdem was Malte da eine Idee hatte mit dem Homepad. Meine Güte, jetzt bin ich plötzlich nervös nächste Woche, aber ja, mal schauen. Jetzt dachte so, es wird eine easy Apple-Woche, da passiert ja gar nichts. Jetzt hast du mich da aus dem Konzept gebracht. Egal, wir werden drüber sprechen, ob etwas passiert, auch wenn nichts passiert, werden wir drüber sprechen. Themen gibt es immer genug und ich freue mich schon jetzt riesig drauf, das wieder mit dir machen zu dürfen, lieber Malte. Ich wünsche dir, das darf man am Freitagabend mal sagen, ein ganz tolles Wochenende. Und euch da draußen natürlich selbstverständlich auch. Vielen Dank, hört ihr uns immer so toll zu und schreibt uns, das freut uns riesig. Wir hören uns nächsten Mittwoch, macht's gut und tschüss aus Bern.
0: Ja, danke dir, lieber Jean-Claude. 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Ja, und das könnte tatsächlich eine sehr spannende Woche werden. Ich hoffe ja wirklich, dass, wenn Apple da was ankündigt, dass wir es dann in den Podcast reinkriegen. Und jetzt kann ich endlich es mal sagen. Ich klopfe auf Holz.
1: Großartig, sehr gut.
0: In diesem Sinne, bis dann. Tschüss von der Nordsee.
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2: Guten Morgen, liebe Funkfreunde. Hier ist Delta Lima 0 Köln-Aachen, Delta Lima 0 Kilo Alpha mit der Vorankündigung des Köln-Aachen-Rundspruchs. Unseren Rundspruch könnt ihr sonntags um 11 Uhr Ortszeit in Bild und Ton empfangen. Die Aussendung erfolgt über verschiedene FM-Relais in unserem Distrikt und über Kurzwelle. Darüber hinaus habt ihr die Möglichkeit, unseren Rundspruch zeitgleich im Internet auf unserer Webseite zu sehen und zu hören. Für eure Mitteilungen und Anregungen erreicht ihr die Redaktion unter kars@darc.de. Redaktionsschluss ist jeweils donnerstags um 12 Uhr.
3: Heute ist Sonntag, der 4. Oktober 2026 und wir sind wieder mit vielen interessanten News auf Sendung. Am Mikrofon ist heute für euch Frank Dörterhuter 2 Kilo Fox und Markus Dörtergoff 1 Kilo Mike Whisky. Wir wünschen euch einen guten Empfang. Eine Anregung zu einem praktischen Elektronik-Workshop gibt uns Franz Peter DB7FP. Vom 12. bis 16. Oktober 2026 findet in der Volkshochschule Köln erneut der Bildungsurlaub Elektronik für Maker und Funkamateure statt. Der Workshop vermittelt praktische Grundlagen der Elektrotechnik und Elektronik und richtet sich an Maker und Funkamateure. Nach einer Einführung in die Grundlagen werden verschiedene Projekte praktisch umgesetzt. Dazu gehören unter anderem das Steuern von Leuchtdioden und Glühlampen, Zeitschaltungen, Messungen von Lichtstärke und Temperatur, Thermostate und Heizungsregelungen, die Steuerung von Motoren sowie Signalverstärker und Vorverstärker für Audiosignale und Funkempfänger. Das notwendige Hintergrundwissen wird im Rahmen der praktischen Arbeiten vermittelt. Grundmaterialien sind im Entgelt enthalten. Werkzeuge und Messgeräte werden für die Dauer der Veranstaltung zur Verfügung gestellt. Die Teilnehmer müssen lediglich Spaß an Natur und Technik sowie am Selbermachen mitbringen. Der Vorstand des Distrikt Golf weist schon jetzt auf die kommenden Köln-Aachen-Contest im November hin. Die diesjährige Ausschreibung ist vor einigen Tagen auf der Webseite des Distrikts veröffentlicht worden. Ein besonderer Reiz des Köln-Aachen-Contest ist die Möglichkeit, mit einem der beiden Sonderrufzeichen des Distrikts Golf aktiv zu werden, Delta Lima 0 Kilo Alpha und Delta Lima 0 Kilo Alpha Charlie. Wer Interesse hat, eines der beiden Rufzeichen in einer der Contest-Sektionen zu nutzen, kann dies ab sofort bei elfi.df3.de per E-Mail reservieren, dl3.de@darc.de. Die Vergabe erfolgt in der Reihenfolge der eingehenden Anfragen. Sollten kurz vor dem Contest noch Sektionen frei sein, für die bisher keine Reservierung vorliegt, wird Elfi sich um eine weitere Verteilung der Rufzeichen kümmern. Eine kurze Anfrage per E-Mail kann sich daher auch kurzfristig noch lohnen. Die einzelnen Contest-Sektionen und alle weiteren Informationen findet ihr in der Ausschreibung. Wir freuen uns, wenn die Information in den Ortsverbänden weitergegeben wird. Vielleicht bekommen dadurch noch weitere Funkfreundinnen und Funkfreunde Lust, den Contest einmal mit einem Sonderrufzeichen zu bestreiten. Also macht mit und seid dabei, vielleicht in diesem Jahr mit Delta Lima 0 Kilo Alpha oder Delta Lima 0 Kilo Alpha Charlie. Wir wünschen allen Teilnehmerinnen und Teilnehmern viel Spaß, viel Erfolg und natürlich viele schöne QSOs im Köln-Aachen Contest. Frank-Oliver Kessebrock, DD3JI, lässt ein spannendes Technikwochenende noch einmal aufleben. In der Tech-Werkstatt beim Ortsverband Dormagen Golf 21 ging es heiß her. Beim neuesten Workshop drehte sich alles um Meshcore, Repeater und Companions. 14 hochmotivierte Teilnehmer haben gemeinsam Geräte geflasht, Parameter eingestellt und Netzwerke aufgebaut. Das absolut treffende Motto zum Ende des Tages lautete: Nicht nur die Geräte sind geflasht, sondern auch die Teilnehmer. Alle Tech-Begeisterten haben sich beim Workshop von Minute 1 an fantastisch ergänzt. Jeder hat jedem in echtem Teamwork geholfen. Das namensgebende Flashen war Programm. 14 Repeater und Companions wurden mit neuer Firmware bespielt und erfolgreich unter Anleitung ins Meshcore-System integriert. Trotz der super lockeren Atmosphäre war der Workshop eine absolut professionelle Darbietung und ein voller Erfolg. Das Feedback war zu 100% positiv und alle gingen mit vollgepackten Köpfen, frisch geflechten Geräten und einem breiten Grinsen nach Hause. Das Beste kommt zum Schluss, das Projekt lebt weiter. Alle geflechten Repeater und Companions sind ab sofort fester Teil des Netzwerks und sorgen ab jetzt für zusätzliche und perfekte Netzabdeckung. Die nächsten 10 Teilnehmer, die sich angemeldet haben, werden schon mit Freude erwartet. Der nächste Workshop findet in Hilden, KukuTech, beim DAIC-Ortsverband Romeo 04 statt. Auch Ortsverband Golf 05 Eschweiler setzt Akzente mit MeshCore. Nicht nur technisch, sondern äußerst pragmatisch in Zusammenarbeit mit der Stadt Eschweiler. Wolfgang, DG3 KAG, berichtet darüber. Bei schweren Unwettern oder Stromausfällen kann auch das Mobilfunknetz ausfallen. Die Stadt Eschweiler unterstützt deshalb ein ehrenamtliches Vorzeigeobjekt des Amateurfunkclubs Golf 05 Eschweiler und stellt das Dach des Rathauses für einen MeshCore Solarrepeater zur Verfügung. Die stromsparende Relaisstation kann Kurznachrichten ohne Mobilfunk und Internet weiterleiten. Das System arbeitet mit dem LoRa-Standard und benötigt weniger als 2 Watt. Dadurch kann die Station im Ernstfall über einen kleinen Akku oder ein kompaktes Solarpanel tagelang betrieben werden. Sie arbeitet im lizenzfreien Jedermann-Funkbereich und wird nur aktiv, wenn Nachrichten übertragen werden. Bürgermeister Patrick Nowicki sieht in diesem Projekt eine unkomplizierte Möglichkeit, die Krisenvorsorge der Stadt zu unterstützen. Das zentral gelegene Rathaus bietet dafür die nötige Höhe und ermöglicht einen unabhängigen Kommunikationskanal. Das Netzwerk kann von jedem kostenfrei und ohne Anmeldung genutzt werden. Voraussetzung ist lediglich ein passendes Handgerät. Weitere Informationen gibt der OV Golf 05 Eschweiler per E-Mail unter dg3kag@darc.de.
0: Hier ist Delta Lima 0 Kilo Alpha mit der Übertragung des Köln-Aachen-Rundspurs. Am Mikrofon ist nun Frank, Delta Hotel 2 Kilo Fox. Auch heute nicht vergessen. Am Ende dieses Rundspurs ist eure Bestätigung gewünscht, entweder über Funk oder auf unserer Internetseite. Jede eurer Rückmeldungen ist ein wertvolles Feedback für uns. Mit prägnanten Worten beschreibt Peter Schmücking, Delta Foxtrot 3 Echo Delta, Pressereferent von Golf 26 Ruhreifel, die Eindrücke, die die Funkamateure von OV Golf 26 bei ihrem zweiten Besuch des Leverkusener Feldlagers von OV Golf 11 am 29.08.2026 mitgenommen haben. Ein Besuch auf der Kirmes, ein Trip ins Abenteuerland. So oder so ähnlich könnte man den Besuch vom Camp Feld Filte des DRC Ortsverband Golf 11 Leverkusen nennen. Das traditionelle Amateurfunklager hat seinen Namen von einer alten Hofstatt auf einer Bergkuppe und liegt unterhalb des Weges Hahnenblecher in Leverkusen. Es ist ein Spielplatz für Funkamateure. Wer etwas ausprobieren möchte, hat hier den Platz und die Zeit, denn das Camp blieb in dem vergangenen August ganze 2 Wochen im Betrieb. Teils mit Besuchern für wenige Stunden, teils mit Begeisterten, die 2 Wochen ihres Jahresurlaub damit verbrachten, hier die Zelte aufzuschlagen. Ein 25 Meter hoher Gittermast ist schon vom Weiten zu sehen. Er trägt unter anderem die Kurzwellenrichtantenne. Im gelben Postbully, liebevoll GILP genannt, ist die Satellitenstation untergebracht. Eine per Computer in 2 Achsen, Azimut und Elevation gesteuerte Richtantenne verfolgt die jeweils angepeilten Amateurfunksatelliten in niedrigem Orbit. Der Überflug dauert immer nur wenige Minuten. In einem Bauwagen befindet sich die Kurzwellenstation. Irgendjemand funkt gerade mit der Welt. Im großen Gemeinschaftszelt trifft man sich, tauscht Geschichten und Erfahrungen aus und genießt den Service aus dem angebauten Küchenzelt. 2 Wochen lang war die Gelegenheit für einen Besuch im nächsten Jahr dann wieder. Weitere Infos zu dieser einzigartigen Gelegenheit findet man unter http://www.drc.de/golf26 und per Mail an deltafoxtrot3@drac.de. Auf der Webseite des DRC e.V. findet man den aktuellen Hinweis zur ISS. ARIS hat angekündigt, dass an diesem Wochenende vom 2. Oktober bis einschließlich 6. Oktober eine SSTV-Veranstaltung ausgehend von der Internationalen Raumstation ISS übertragen wird. Es handelt sich um die SSTV-Serie 33, die ersten SSTV-Veranstaltung der Expedition 75 auf der ISS. Die Bildinhalte sollten den Schwerpunkt auf die Bildung von Schülern legen. Die Sendung erfolgt im SSTV-Mod Robot 36 auf 437,500 MHz plus minus Dopplerverschiebung. Empfangene Bilder können in der ARIS SSTV-Galerie eingereicht werden. Hinweise zur Herbstpause. Das Köln-Aachen-Rundspruch-Team verabschiedet sich heute in die Herbstpause. Am Sonntag, den 8. November, sind wieder für euch auf Sendung. Bis dahin wünschen wir euch eine gute Zeit. Funkwetter. Aktuell bewegt sich der solare Flux um einen Wert von 90 bis 95 Einheiten. Die Flare-Aktivität ist weiterhin gering und das geomagnetische Feld präsentiert sich überwiegend ruhig. Damit sind bis auf 20 Meter tagsüber zuverlässige DX-Verbindungen möglich. Die Bänder 17 und 15 Meter öffnen zeitweise für interkontinentale Verbindungen. 12 und 10 Meter bieten nur eingeschränkte Chancen, vor allem die südlichen Richtungen, während 40 und 30 Meter insbesondere in den Abend-, Nacht- und Morgenstunden gute Bedingungen bieten. Vorhersage bis zum 7. Oktober. Für die kommenden Tage erwarten die Vorhersagen keine wesentliche Änderung der Sonnenaktivität. Der solare Flux dürfte auf dem aktuellen Niveau bleiben. Die Wahrscheinlichkeit für M-Flares liegt lediglich etwa bei 10%. Das Erdmagnetfeld sollte zunächst ruhig bleiben. Zum Start ins Wochenende könnte CME-Effekte und leichte Störungen durch den Einfluss eines koronalen Loches auftreten. Insgesamt können Funkamateure auch weiterhin mit stabilen DX-Bedingungen rechnen. Es folgen die Termine. Am 8. Oktober Online-Seminar zum WAG-Contest vom Contest-Club RRDXA. 12. Oktober Golf 09 Infoabend Lehrgang 2026. 12. bis 16. Oktober Bildungsurlaub Elektronik für Maker und Funkamateure in der Volkshochschule Köln. 15. Oktober Infoabend Amateurfunklehrgang Golf 11. 16. Oktober Golf 11 Vortrag Free TV. 18. und 19. Oktober Work It All Germany Contest. 19. Oktober Golf 09 Online Vortrag. Die Teilnahme am WRTC mit Delta Juliet 5 Mike Whiskey. 24. Oktober Notfunk-Sprechfunkseminar in Leverkusen. 25. Oktober Dortmunder Amateurfunk-Flohmarkt in Kammen. Am 24. bis 25. Oktober CQ Worldwide Contest SSB. Am 2. November Ausbildungslehrgang OV Bad Honnef. Am 7. November Seminar zur Netzwerkanalyse in Aachen. 14. bis 15. November Mitgliederversammlung Baunatal. 20. November Vortrag Tetra bei Golf 11. 21. November Flohmarkt bei Kilo 01. 21. November Workshop Merschscore bei Romeo 04. Der 21. bis 22. November Köln-Aachen Contest. Bitte schickt uns eure Termine, Terminverschiebungen oder andere interessante Beiträge an cars@darc.de. Das war der Köln-Aachen-Rundspruch für die 40. Kalenderwoche 2026. In der Redaktion war Birgit, Delta Oscar 6, Inja Papa, sowie in der Produktion das Team Bonn 1. Wir hoffen, ihr hattet einen guten Empfang und wünschen euch eine angenehme Zeit. Das Rundspruchteam geht jetzt in die vierwöchige Herbstpause. Wir freuen uns, euch am Sonntag, den 8. November, wieder auf den bekannten Frequenzen begrüßen zu dürfen. Wir hoffen auf, wie gewohnt, viele Zuhörer und Bestätigungen. Informationen

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Was hat der Herbert von Karajan mit der modernen Tonaufzeichnung zum Tor? Was für technische Pionierrolle kommt dem Kaiser Franz Josef zu, zumindest indirekt? Und wie ist es mit der Kompatibilität bei Tonbandgeräten? Die und viele weitere Fragen wollen wir in der heutigen Folge von Technik und mehr beleuchten. Sie haben sicher schon erraten, heute geht's ums Tonbandgerät. Am Mikrofon begrüßt Sie Thomas Riegler. Das Jahr 1935 hat für die Aufnahmetechnik eine echte Revolution dargestellt. In dem Jahr hat AEG auf der 12. großen deutschen Funkausstellung in Berlin das weltweit erste industriell gefertigte Tonbandgerät vorgestellt. Genau genommen ist das Tonbandgerät ein Resultat einer Erfindung, die auf das Jahr 1928 zurückgeht. Genau genommen waren es aber sogar zwei Erfindungen. Bereits 1927 hat der deutsch-österreichische Ingenieur Fritz Pfleumer einen Papierstreifen entwickelt, auf dem er gehärteten Stahlstaub mit einem Lack fixiert hat. Bezeichnet hat er den Streifen zunächst als Lautschriftträger. Bekannter ist er aber unter dem Namen Tonband oder auch Magnetband geworden. Er hat gravierende Vorteile gegenüber den Stahldrähten gehabt, auf denen man bereits Töne speichern können hat. Ganz neu ist also das Prinzip der Magnetaufzeichnung damals schon nicht gewesen. Bereits um 1890 hat der dänische Physiker Waldemar Poulsen ein Gerät entwickelt, mit dem er Töne auf einen Stahldraht aufnehmen können hat. Dabei ist der Stahldraht an einen Elektromagneten vorbeigeführt worden. Der hat den Draht durch eine magnetische Induktion dauerhaft magnetisiert. Der Grad der Magnetisierung ist durch eine Wechselspannung erreicht worden, die von einem Mikrofon gestammt hat. Stark vereinfacht kann man sagen, dass leise Töne für eine schwache Magnetisierung sorgen und laute Töne für entsprechend stärkere. Damit ist auch schon das Grundprinzip erklärt, nachdem die Magnetaufzeichnung funktioniert. Sie begegnet uns nicht nur beim Tonband und beim Drahttongerät, sondern auch beim Kassettenrekorder, beim Videorekorder, egal von welchem System das wir reden, zum Teil auch beim Tonfilm und später bei der Computerdiskette und bei der mechanischen Festplatten. Die Magnetaufzeichnung begegnet uns aber auch bei Kredit- und Kontokarten, diversen Mitgliedskarten und so weiter. Die Aussage, dauerhaft magnetisiert, ist bei der Magnetaufzeichnung übrigens relativ zu betrachten. Denn was passiert bei der Magnetisierung eines Tonbands? Dabei werden mikroskopisch kleine Partikel, entsprechend dem momentanen Magnetismus des Elektromagneten, mehr oder weniger stark ausgerichtet. Bei einem breiten Tonband können das für eine bestimmte Information recht viele Partikel sein. Bei anderen Anwendungen aber auch entsprechend weniger. Ein gutes Beispiel dafür wäre die Computerfestplatten. Wirkt auf ein Ton- oder Videoband, aber auch auf eine Festplatten, Kreditkarten und so weiter, ein anderes Magnetfeld, werden sich die im Zuge der Aufnahme ausgerichteten Metallpartikel neu ausrichten wollen. Und zwar dem gerade einwirkenden Magnetfeld entsprechend. Und da kommen wir jetzt zu einem nicht zu unterschätzenden Problem. Wir alle sind nämlich dauerhaft am Magnetfeld ausgesetzt. Raten Sie einmal, das ist jenes, das zum Beispiel die Kompassnadeln nach Norden ausrichten lässt. Richtig, es ist das Erdmagnetfeld. Es sorgt dafür, dass Sie alle Partikel gleich ausrichten wollen. Und das kommt einer allmählichen Löschung der Aufnahme gleich. Nachdem das Erdmagnetfeld aber nur schwach ausgeprägt ist, reden wir da von einem extrem langsamen Prozess über viele, viele Jahrzehnte. Aber in unserem Nahbereich findet man auch deutlich stärkere Magnetfelder. Als Stichworte seien nur Lautsprecher und Lautsprecherboxen genannt. Mir ist etwa einmal passiert, dass ich einige unwichtige Audiokassetten neben einer Lautsprecherbox gelagert habe. Nach etwa 10 Jahren waren auf den Bändern so gut wie nichts mehr zu hören. Nur noch viel Rauschen und ein dumpfer Rest der Musik. Gerade nur genug, damit ich sie identifizieren können habe. Musik war jetzt ein gutes Stichwort, die gibt's jetzt nämlich. Und zwar Tribute to Elmore von Eric Clapton und Jimmy Page.

0: Kommen wir jetzt nur mal zurück zu Poulsens Drahttongerät. Es war ursprünglich zum Aufnehmen von Telefongesprächen vorgesehen, weshalb man ihm auch den Namen Telegraphon gegeben hat. In seiner ursprünglichen Bauform erinnert das Telegraphon an einen Edison-Phonographen. Das Herzstück war zylindrische Walzen, auf der ein dünner Draht aufgewickelt war. Der Magnetkopf war auf einer Spindel angebracht, die über der Walzen platziert gewesen ist. Hat man die Walzen draht, hat sich die Spindel mit dem Aufnahmekopf bewegt. Poulsen hat sein Gerät auf der Pariser Weltausstellung des Jahres 1900 ausgestellt. Dort hat der österreichische Hofrat Wilhelm Exner so ein Gerät für das österreich-ungarische Handelsministerium erworben. Mit weiteren Geräten, die man ebenfalls bei der Weltausstellung gekauft hat, hat man dann 1901 in Wien eine Ausstellung zusammengestellt. Kaiser Franz Josef hat die Ausstellung am 12. Oktober 1901 besucht und das Telegraphon getestet. Dazu ist der Poulsen extra aus Dänemark angereist gewesen und hat mit dem Kaiser eine eigene Tonaufnahme gemacht. Sie war 24 Sekunden kurz und gilt als älteste noch erhaltene Magnettonaufzeichnung der Welt. Auf ihr kann man neben den Worten des Kaisers einen Nachsatz vom Hofrat Exner hören, der dem Kaiser für seine Worte dankt. Jetzt sind wir ganz andächtig und hören das kurze Statement von Kaiser Franz Josef. Aufgenommen am 12. Oktober 1901. Und damit man sich an die bescheidene Tonqualität besser gewöhnen kann, spielt die Aufnahme gleich zweimal hintereinander ab.
1: Die Sendung hat mich sehr interessiert und ich danke sehr für die Vorführung derselben. 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
0: Um 1906 hat der Poulsen sein Telegraphon grundlegend überarbeitet. Anstatt der Walzen mit einem aufgewickelten Draht sind nun zwei Drahtspulen zum Einsatz gekommen. Außerdem ist nun ein festmontierter Magnetkopf verwendet worden, an dem der Draht vorbeigelaufen ist. Die Neukonstruktion hat mit einer Laufgeschwindigkeit von 2,7 Meter pro Sekunde gearbeitet. Außerdem hat sie den Vorteil gehabt, dass auf der Spulen ungleich längere, feine Drähte unterbracht werden können haben, womit da längere Aufnahmezeiten möglich geworden sind. Auf einem 6,5 Kilometer langen Draht hat man so an die 40 Minuten aufnehmen können. Im Prinzip hat das Telegraphon bereits alles gehabt, was später auch ein unter Aufführungszeichen echtes Tonbandgerät ausgemacht hat. Es hat bereits einen schnellen Vor- und Rücklauf gehabt sowie eine Stopptaste. Außerdem hat man einen Löschkopf eingebaut. Das war ein starker Magnet, mit dem man bespülte Drähte löschen können hat, sodass man sie für weitere Aufnahmen nutzen können hat. Während der folgenden Jahre sind die Drahttongeräte laufend verbessert worden. Damit sind da die Vorteile gegenüber Aufnahmesystemen mit Schallplatten offensichtlich geworden. Die Tondrähte haben weniger gerauscht und das plattentypische Knistern ist bei einer auch weggefallen. Zudem hat man mit den Drahtgeräten wesentlich längere Aufnahme- und Wiedergabezeiten erreicht. Weiter ist zu erwähnen, dass diese Geräte den späteren Tonbandgeräten schon recht nahe gekommen sind. Die Eigenschaften haben die Drahttongeräte auch für den Rundfunk interessant gemacht. Eine Profivariante des Drahttongeräts war das Plattnerphon, das was anstatt eines Stahldrahtes ein dünnes, auf einer Spule aufgewickeltes Stahlband genutzt hat. Ein erstes Plattnerphon ist bei der britischen BBC ab 1930 für Testzwecke zum Einsatz gekommen. Es war, wie auch ein weiteres angeschafftes Modell, made in Germany. Man hat aber dann gefunden, dass die Qualität für Sprache zwar ausreichend war, aber die Qualitätsanforderungen für Musik sind damit auch nicht erfüllt worden. Das Plattnerphon hat mit einem 6 mm breiten Stahlband gearbeitet, das was mit einer Geschwindigkeit von rund 1,5 Meter pro Sekunde bewegt worden ist. Auf einer vollen Spule hat ein rund 1,6 Kilometer langes Stahlband Platz gefunden, das hat für eine Aufnahmedauer von ca. 20 Minuten gereicht. Eine solche Spule soll übrigens ein Gewicht von 9,5 Kilo gehabt haben. Der Betrieb der beiden Plattnerphone ist bei der BBC aber bald als unrentabel betrachtet worden. Trotzdem haben sie 1932 ein drittes Gerät in Deutschland besorgt. Das hat dann nur mehr mit einem 3 mm breiten Stahlband gearbeitet und hat eine Laufzeit von 32 Minuten gehabt. Die Qualität dieses Plattnerphones war zwar besser, aber man hat auch bei ihm genauso wie bei den 6 mm Modellen mit größeren Geschwindigkeitsschwankungen zum Kämpfen gehabt. Eingesetzt worden sind die Plattnerphone bei der BBC übrigens, um Sendungen zeitversetzt für die entfernten Kolonien wie Indien senden zu können, ohne dass sie jedes Mal live aufgeführt werden müssen haben. Jetzt gibt's aber wieder ein bisschen Musik aus der Zeit. Ich bin von Kopf bis Fuß auf Liebe eingestellt, gesungen von Marlene Dietrich. Der Titel stammt von dem Film Der blaue Engel aus dem Jahre 1930.

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Prinzip sind Herrscherschwäche Gwyn. Riesengroße allerdings und mit dem Unterschied, dass sie eben mit einem dünnen Stahlband betrieben worden sind. Isblattner Fon ist auf jeden Fall eine technische Randerscheinung blieben. In einem Video aus den 1990ern ist zum Beispiel erwähnt worden, dass davon gerade einmal 12 Stück gebaut worden sind. In dem Video war weiter zu hören, dass sich das letzte noch funktionierende Blattner Fon in Kanada befinden soll. Drahttongeräte für den Heimgebrauch waren auf jeden Fall weitaus erfolgreicher. Zumindest in den USA. Wobei wir auch da im Wesentlichen nur bei dem recht kleinen Luxussegment daheim sind. In Amerika haben die Drahttongeräte ab den 1930er Jahren, aber insbesondere nach Ende des Zweiten Weltkriegs bis in die 1950er Jahre eine durchaus weite Verbreitung gefunden. Um ein Gefühl für den verwendeten Stahldraht zu kriegen, der war je nach Anwendung und Metalllegierung zwischen 0,22 und 0,09 mm dünn. Der Draht war auf kleine Spulen von rund 10 cm Durchmesser und etwa 2 cm Breite aufgewickelt. Da haben viele hundert Meter Platz drauf gefunden. Drahttongeräte sind auch bei uns zum Finden gewesen. Sie waren vor allem in Luxusradiogeräten der frühen 1950er Jahre eingebaut. Luxusradiogeräte, das waren damals Tischgeräte, und da hat man oben einfach einen Deckel aufgemacht und darunter sind dann die Drahttongeräte oft gemeinsam mit einem Plattenspieler, ich sage mal, versteckt gewesen. Der Plattenteller hat bei einer übrigens eine Doppelfunktion erfüllt und hat gleichzeitig als Spule für den bereits abgespielten Draht gedient. Bestandteil der kommerziellen Drahttongeräte ist gewesen, dass sie Vorrichtungen besessen haben, mit denen der Draht feinsäuberlich Lage für Lage auf der Spule aufgewickelt worden ist. Das hat die Laufeigenschaften verbessert und hat auch die Betriebssicherheit gesteigert. Die Tonqualität der Drahttongeräte war übrigens richtig gut. Sie würde auch nur den heutigen Ansprüchen gerecht werden. Davon habe ich mich selber schon ein paar Mal überzeugen können. Am Ende haben sie die Drahttongeräte aber doch nicht durchgesetzt, was vor allem an der Handhabung gelegen sein mag. Die hochdünnen Drähte sind zudem immer wieder mal gerissen und haben, eigentlich ziemlich brutal, wieder zusammengeknotet werden müssen. Dabei ist natürlich ein bisschen was von der Musik verloren gegangen. Ein großer Nachteil des Drahttonverfahrens ist auch gewesen, dass man die Aufnahmen nicht bearbeiten können hat. Dazu muss ich es ein bisschen ausholen. Den Begriff einen Film schneiden, den kennt man ja heute noch, also der ist ja recht geläufig. Seltener hört man das Wort schneiden heute in Bezug auf die Bearbeitung von Tonaufnahmen. Eine Aufnahme schneiden, das macht man heute gewöhnlich mit einer Software am PC. Früher war das Schneiden aber wortwörtlich zu nehmen. Filme und Tonbänder hat man im wahrsten Sinne des Wortes geschnitten. Zumindest im Heimbereich auch mit einer ganz gewöhnlichen Schere. Die Profis haben dafür aber spezielle, auf Schneidetischen montierte Messer verwendet, die das Band oder den Film exakt im Winkel von 90 Grad zur Längskante geschnitten haben. Auf diese Weise hat man zum Beispiel Versprecher ausschneiden können und die beiden Bandenden sind mit einem Klebestreifen wieder zusammengepickt worden. Als Synonym für solche Klebestreifen hat sich in Österreich der Begriff Tixo und in Deutschland Tesafilm eingebürgert. Und somit wissen wir alle, was mit Klebestreifen am Ende gemeint ist, also ganz normale Klebebänder, so wie man es in vielen Haushalten auch heute noch findet. Die ausgeschnittenen Film- oder Tonbandteile sind dann nachher einfach weggeschmissen worden. Einen weiteren großen Nachteil haben die Drahttongeräte aber noch gehabt. Auf einer hat man nur einen Audiokanal, also nur einen Mono-Aufnehmer können. Damit war einer Ende auch mit dem allmählichen Aufkommen von Stereo unter diesem Aspekt besiegelt. Tatsache ist aber, dass sich die Drahttongeräte sowohl relativ lang neben dem echten Tonbandgerät zu behaupten vermochten. Zu dem kommen wir jetzt aber dann gleich einmal. Zuerst gibt's aber noch eine kleine musikalische Pause mit dem Blue Tango, gespielt von Hans Kaste und seinem Streichorchester aus dem Jahr 1953.

0: für alle, die Sie jetzt erst dazugeschaut haben, Sie hören die Sendereihe Technik und mehr. Heute ist unser Thema das Tonbandgerät. Bisher haben wir uns mit der Vorgeschichte, also dem Drahttongerät und dem Plattnerphon befasst. Wir sind da schon der Frage nachgegangen, was für Rolle der Kaiser Franz Josef im Zusammenhang mit der magnetischen Tonaufzeichnung gespielt hat. In der verbleibenden Zeit haben wir aber nur einiges vor und wir werden unter anderem ergründen, was der Herbert von Karajan mit der modernen Tonaufzeichnung zum Tor gehabt hat. Und wie war das mit der Kompatibilität von Tonbandgeräten? Kommen wir nur einmal zu dem deutsch-österreichischen Ingenieur Fritz Pfleumer zurück. Der hat sich nicht nur 1928 das von ihm entwickelte Papiertonband, also jenes Medium, auf dem man Sprache und Musik aufnehmen konnte, patentieren lassen. Er hat sich in Folge auch ein Tonbandgerät gebaut, mit dem er auf dem von ihm entwickelten Bändern aufnehmen und sie wiedergeben können hat. Das von ihm verwendete Band war 16 mm breit und hat zwei Audiospuren besessen. Die Bandlaufgeschwindigkeit war 25 cm pro Sekunde. Damit hat er auf einem 900 Meter langen Band eine Stunde lang aufnehmen können. Der Pfleumer gilt als Erfinder des Tonbands und des Tonbandgeräts nach dem heutigen Verständnis. Am 1. Dezember 1932 hat er die Nutzungsrechte an seiner Magnettontechnik der deutschen Firma AEG überlassen. AEG Telefunken, das sagt uns was. Ein großer und wichtiger Name rund um die Funktechnik und noch viel mehr. Dort hat jedenfalls der Techniker Eduard Schüller das Tonband bis zur Fertigungsreife weiter perfektioniert. Parallel ist von der Firma BASF ein neues Magnettband entwickelt worden, das als Typ C gemeinsam mit dem Magnetophon, so der Name des vom AEG Telefunken vertriebenen Tonbandgeräts, präsentiert worden ist. Das Magnetband war 6,5 mm breit und hat die Magnetschicht an der Außenseite gehabt. Das erste AEG-Tonbandgerät hat die Typenbezeichnung K1 gehabt. Von ihm sind 1935 nur wenige Einheiten gebaut worden. In Fachquellen kann man von 4 bis 5 Stück lesen. Die sind übrigens dem Brand auf der Funkausstellung des Jahres 1935 zum Opfer gefallen. Mit Einzelteilen, die AEG noch im Werk vorrätig gehabt hat, haben sie binnen weniger Tage weitere 1 bis 2 Modelle nachgebaut. SK1 hat 3 Motoren besessen und hat mit einer Bandgeschwindigkeit von 1 Meter pro Sekunde gearbeitet. Mit einem 1200 Meter langen Band auf einer 30 cm Spulen ist so eine Spielzeit von 20 Minuten erreicht worden. Der Frequenzgang war noch nicht überragend und ist im Bereich von 50 bis 6000 Hertz gelegen. Es sind sogar noch mit dem K1 gemachte Testaufnahmen erhalten blieben. Sie geben uns jetzt die Chance, selber zu hören, wie es K1 geklungen hat. Die Aufnahme stammt vermutlich vom 27. April 1935.
1: Ja.

Doch hat man eindeutig gehört, dass insbesondere die Klangtreue des Klaviers nur einiges an Verbesserungsbedarf gehabt hat. 1936 hat AEG dann das K2 vorgestellt. Es war weitgehend baugleich mit dem K1. Tonbandgeräte haben damals aus mehreren Komponenten bestanden. Neben dem eigentlichen Tonbandgerät hat man nur einen separaten Verstärker und einen separaten Lautsprecher braucht, womit ein betriebsfertiges Gerät aus drei Komponenten bestanden hat. Im November 1936 ist mit einem K2 ein Konzertmitschnitt des London Philharmonic Orchestras angefertigt worden, der das Interesse der Rundfunkanstalten auf sich klingt. Bis dahin hat man Live-Mitschnitte nur auf Voxplatten anfertigen können. Das war nicht nur äußerst umständlich, sondern qualitativ auch nicht gerade der große Renner. Mit der mit den Voxplatten erreichbaren Audioqualität hat das K2 auf jeden Fall schon mithalten können und hat mit 20 Minuten Aufnahmekapazität auch für längere geboten, als wie was mit den Voxplatten möglich war. 1936 hat dann AEG auch das K3 vorgestellt. Das war im Prinzip ein K2, aber für den mobilen Einsatz gedacht. 1938 ist dann das K4 rausgekommen. Das ist dann bis 1940 gebaut worden und war eine echte Weiterentwicklung, bei dem viele Mängel der Vorgängermodelle bereits behoben worden sind. Genau genommen war es eine vollkommene Neuentwicklung. Bei der hat man etwa die Bandgeschwindigkeit auf 77 cm pro Sekunde reduziert, womit auch eine höhere Aufnahmekapazität erreicht worden ist. Mit einem Frequenzgang von 50 bis 6500 Hz hat man auch einen Qualitätsstandard erreicht, der bereits über dem des Rundfunks gelegen ist. Damit hat man eine Bandaufnahme nicht mehr von einer Live-Sendung unterscheiden können. Neben dem Rundfunk ist das K4 auch in großen Tonstudios zum Einsatz gekommen. Trotz Kriegsausbruch ist die Entwicklung der Tonbandgeräte weitergegangen. Erwähnenswert ist etwa das K6, das speziell für den Einsatz in der Wehrmacht entwickelt worden ist. Von dem gibt es aber viele Varianten. Unter anderem ist auch eine Version bekannt, die nur mit 38 cm pro Sekunde gearbeitet hat. Die Tonqualität war damals nicht wichtig, sondern primär nur eine lange Aufnahmedauer. Ja, was hat man denn damals im Krieg zu vermitteln versucht oder braucht? Sprache, und da hat eine geringere Qualität auch gereicht. Relevant ist vor allem die kriegswichtige Produktion gewesen. Alles andere war unnötiger Firlefanz und strengstens verboten. Doch was machen Techniker und Entwickler, weil sie trotzdem Ideen haben, die sie gar nicht haben sollten? Sie machen sie trotzdem ins Werk. Unter der Hand natürlich und streng geheim. Bereits ab 1942 haben sie so die Techniker von AEG mit dem Thema Stereo zu befassen angefangen und befunden, dass es nun Zeit dafür wäre. Nüchtern betrachtet war ja der Schritt von Mono zu Stereo auch relativ geringer. Der Schlüssel zum Erfolg ist eigentlich nur in der Entwicklung spezieller Stereotonköpfe gelegen. Alles andere war ja schon da. Für Stereo hat man ja nur einen zweiten Verstärker und einen zweiten Lautsprecher braucht. Jedenfalls ist das K4 weiter verbessert worden und hat schließlich auf einen Frequenzgang von 30 bis 10.000 Hertz gebracht. Erste Stereoaufnahmen sind bei der Reichsrundfunkgesellschaft bereits ab 1943 in Berlin entstanden. Auch die Techniker der Reichsrundfunkgesellschaft, also der RRG, wie es kurz geheißen hat, haben sich an Stereo interessiert gezeigt und haben im Geheimen mitgemacht. 1944 ist das Modell K7 rausgekommen. Das war genau genommen die Stereo-Version des K4. Und es war nur ein geheimes Vorseriengerät. Mit ihm und bereits offensichtlich auch mit zuvor umgebauten anderen K4-Geräten hat man Stereoaufnahmen gemacht. Wie viele das waren, ist bis heute nicht ganz geklärt. Denn nachdem die Russen im April 1945 Berlin erobert haben, haben sie alles nach Russland abtransportiert, was ihnen in die Hände gefallen ist. Darunter auch vieles, von dem sie nicht gewusst haben, was es eigentlich ist. Davon betroffen sind da die ganzen Stereoaufnahmen gewesen, die dann einfach einmal für lange Zeit weg waren. Und ja, man hat sie auch vergessen schon langsam, weil die ganzen Techniker, die damals drauf gearbeitet haben, die sind dann in Urlaub Herrn Winde zerstreut worden und es hat sich einfach keiner mehr darum gekümmert. Heute wissen wir auf jeden Fall, dass es gar nicht so wenig ist, was damals in Stereo aufgenommen worden ist. Die Tests sind vor allem mit großen Orchestern und damals bekannten Dirigenten gemacht worden. Darunter auch Herbert von Karajan, dessen große Zeit aber erst nach dem Krieg dann beginnen sollte. Und das Klassiksegment, das was wir bereits zu Beginn dieser Sendung gehört haben, war einer dieser Stereo-Versuchsaufnahmen. Entstanden ist sie am 29. September 1944 im Haus des Rundfunks mit der Preußischen Staatskapelle. Bei dieser Aufnahme ist Bruckners 8. Sinfonie eingespielt worden. In Stereo ist der vierte Satz erhalten geblieben. Von ihm hören wir uns jetzt zumindest einen kurzen Teil an.
Unverkennbar ist, wie sehr die technische Qualität der Aufnahmen seit dem K1 gesteigert werden konnte. Und ja, wenn man sich die Aufnahmen auch hört, denkt man sich vielleicht zunächst, naja, so hundertprozentig dem heutigen Standard entspricht es doch nicht. Aber wie alt das die Aufnahmen wirklich sind, das würde man nicht annähernd vermuten. Für damalige Verhältnisse war das eine echt hervorragende Tonqualität. Und da verhärmelt es ein bisschen was.

Sie hören die Sendung Technik und mehr mit dem heutigen Thema, die Entwicklung des Tonbandgeräts. Die Anfänge haben wir bereits hinter uns gebracht, genauso wie die älteste weltweit erhaltene Magnettonaufnahme, auf der der Kaiser Franz Josef zu hören ist. Weiter haben wir beleuchtet, in welch kurzer Zeit das Tonbandgerät vom Weg vom bescheidenen klingenden Etwas bis zum guten Stereo geschafft hat. Bruckners Achte, eine Einspielung von 1944 mit Herbert von Karajan, von der wir eben ein bisschen was gehört haben, ist der eindeutige Beweis dafür. Jetzt schauen wir uns noch an, wie es mit dem Tonbandgerät weitergeht und beleuchten natürlich auch noch die Normenfrage. Nach Kriegsende ist die deutsche Tonbandproduktion am Boden gelegen. Insbesondere die amerikanischen Soldaten haben im Tonband etwas gefunden, was sie bisher noch nicht kennt haben. Und sie waren von der Qualität des Magnetophons, so die AEG-Bezeichnung, begeistert. Viele Geräte haben als Beutestücke den Weg nach Amerika gefunden. Dort haben dann Firmen damit recht schnell angefangen, die deutschen Modelle nachzubauen. Was den Amerikanern aber gar nicht in den Kram passt hat, das war das 6,5 mm breite Band. Weil das hat so ganz und gar nicht ins amerikanische Zoll-Maßsystem eingepasst. Und so haben sie das Bandel einfach auf ein Viertel Zoll verschmälert, also auf 6,35 mm. Das ist recht leicht gegangen, weil damals hat es sonst keine anderen gegeben, die was sonst nur Tonbandgeräte baut hätten. Somit hat das Tonband eine amerikanische Breite gekriegt, während die Geschwindigkeiten sozusagen auf der deutschen Grundlage basieren. Ab den frühen 1950er Jahren hat man dann auch Tonbandgeräte für den Heimgebrauch gebaut. Aber wenn man sich denkt, das war was, was ich war, die moderne erreichte Tonqualität hat recht schnell die bis heute gültigen HiFi-Kriterien erreicht. Damit war das Tonbandgerät stets das Maß für bestmögliches Audio. Seine Qualität liegt jedenfalls ein gutes Stück über dem des Rundfunks, auch über UKW und der Plattenerzeugung, wobei man mit Einschränkungen auch die CD mit dazu rechnen kann. Alles, was irgendwann mal auf Platten erschienen ist, ist bis in die jüngere Vergangenheit auf Band aufgenommen und am Ende auch von Masternbändern heruntergepresst worden. Bevor wir uns jetzt mit dem Normenchaos auseinandersetzen, gibt's aber nur ein bisschen Musik. Und zwar aus dem Jahr 1951. Wirf ein Steinderl aufs Dach von Johannes Fehring mit seinem Orchester.

Im großen Massenmarkt ist das Spulentonbandgerät nicht wirklich angekommen. Es hat nicht annähernd die Verbreitung der ab 1963 eingeführten Kompaktkassette erreicht. Ab den frühen 1970er Jahren hat sie, insbesondere durch den Radiorekorder, fast schon zur Grundausstattung eines jeden Haushalts gehört. Die Kompaktkassette hat im Vergleich zum Spulentonbandgerät zahlreiche Vorteile gehabt. Die haben vor allem die Handhabung betroffen. Audiokassetten waren klein und handlich. Ein Gehäuse war gerade einmal 10,16 x 6,35 x 1,27 cm groß. Im Gehäuse haben nebeneinander zwei Bandwickel Platz gefunden, auf denen das 3,81 mm breite Bandel aufgewickelt gewesen ist. Einfädeln und dergleichen hat man sie mit der Kassette sparen können, weil das war schon alles in der Kassette vorgegeben. Auch die Spielzeiten der Kassetten waren äußerst attraktiv. Am bekanntesten sind sicher die C60er und C90er Kassetten gewesen. Die Zahl ist jeweils für die Spielzeit in Minuten gestanden. Nachdem sie die Kassetten aber auf beide Seiten bespülen lassen haben, hat sie die Gesamtspielzeit einer zum Beispiel C60er Kassetten auf jeder Seite auf je 30 Minuten aufteilt. Demzufolge hat man zum Beispiel auf einer C90er Kassetten zweimal 45 Minuten aufnehmen können. C60 und C90 waren, wenn man so sagen darf, die stabilsten Kassettenformate. Nachdem der Platz für die Bandwickel durch die Gehäusegröße begrenzt war, hat man längere Spielzeiten nur erreichen können, indem man das Tonband an sich dünner gemacht hat. Konkret hat man dabei die Folie, auf der die Metallpartikel aufdampft worden sind, dünner gemacht. Darunter hat aber auch die Stabilität bzw. die Betriebssicherheit des Bandes gelitten. Das hat man dann schon stark bei der C120er Kassette gemerkt, die eine Laufzeit von zweimal eine Stunde gehabt hat. Ihre Bänder sind leicht gerissen oder sind vom Rekorder gefressen worden, wie man damals gern gesagt hat. Dabei ist das Bandel von den Laufwerksrollen des Kassettenrekorders aus dem Gehäuse ausgezogen worden und hat sich entweder um die Rollen gewickelt und oder es hat sich im Kassettenlaufwerk irgendwo angesammelt. Dabei ist es meistens zumindest verknittert oder es hat sogar reißen können. Gemerkt hat man das Ganze erst dann, wenn die Wiedergabe zum Eiern begonnen hat oder gar ausgesetzt hat. Die Folge war dann der sogenannte Bandsalat. Er hat sich aus bis zu mehreren Metern Band zusammengesetzt, die erst wieder mühselig ins Kassettengehäuse eingebracht werden müssen haben. Ein unverzichtbares Hilfsmittel dafür war ein Bleistift oder ein dünner Kugelschreiber. Den hat man einfach in das Loch einer der beiden Spulenwickeln gesteckt und so lange draht, bis das Bandel wieder ganz in der Kassette drin war. Oft sind solche Bandsalatkassetten auch einfach nur im Straßengraben gelandet. Gut, die Zeit ist lang vorbei. Und ein bisschen vom Thema abgewichen sind wir auch. Also zurück zur Banddicke. Die liegt bei der C60er Kassetten bei 17 mm, bei der C90er bei 12 mm und bei der C120er bei 9 mm. Die Kassetten mit der längsten Spielzeit war übrigens die C180 mit 92 Minuten. Diese Kassetten hat es aber nur kurz gegeben und ich muss zugeben, ich habe sie selber auch nie gesehen. Der entscheidende Vorteil der Kompaktkassette ist gewesen, dass sie voll kompatibel gewesen ist. Man hat Kassetten beliebig im bekannten Kreis tauschen können und man hat gewusst, dass sie mit allen Geräten abspielbar waren. Dies hat man zum Beispiel erreicht, indem es mit 4,76 cm pro Sekunde nur eine einzige Bandgeschwindigkeit gegeben hat. Weiter sind die beiden Stereotonspuren am Band so angeordnet worden, dass sie auch mit Monogeräten kompatibel gewesen sind. Das Ganze war bei Spulentonbandgeräten komplett anders. Fangen wir einfach einmal mit den Geschwindigkeiten an. Davon haben die Spulentonbandgeräte nämlich oft mehr können. Die Standardgeschwindigkeit, die ein guter Kompromiss zwischen Tonqualität und Spielzeit gewesen ist, war 9,5 cm pro Sekunde. Diese Geschwindigkeit haben so gut wie alle Geräte beherrscht. Viele haben zudem an 19 cm pro Sekunde geboten. Mit 19 cm pro Sekunde hat man zwar nur die halbe Spielzeit gehabt, dafür aber eine bessere Tonqualität. Als dritte Geschwindigkeit haben auch noch viele Modelle 4,75 cm pro Sekunde beherrscht. Das war ein Kriechgang für sehr lange Spielzeiten mit allerdings nur bescheidener Tonqualität. Hochwertige HiFi-Geräte hat man zudem auch mit 38 cm pro Sekunde spielen können. Diese hat eine exzellente Tonqualität bei allerdings nur sehr kurzer Laufzeit geboten. 38 cm pro Sekunde war übrigens auch die Geschwindigkeit, bei der in den Aufnahmestudios gearbeitet worden ist. Die damit erreichte Tonqualität ist somit um einiges über der der Langspielplatten gelegen. Hat man sich ein Tonband von Bekannten ausgeglichen, hat man sicher gemessen, dass es mit einer Geschwindigkeit aufgenommen worden ist, die was man auch selber aufspielen können hat. Das nächste Thema waren die Tonspuren.
Die ganz alten Tonbandgeräte haben nur einen Aufnahmewiedergabekopf gehabt, der die ganze Bandbreite genutzt hat. Damit hat man das Band nur in einer Richtung in Mono aufnehmen können. Ab den 1950er Jahren sowas haben dann die Monogeräte aber nur mehr jeweils das halbe D-Band beschrieben und somit hat man das Band umdrehen können. Also man hat zwar mit Vorwärts- und einmal Rückwärtsrichtung beschreiben können und hat somit die doppelte Spielzeit gehabt. Ach, das Ganze ist ein bisschen schwerverdauliche Kunst, oder? Und deshalb machen wir mal eine kleine Musikpause zwischendurch. Und nachdem in der Zwischenzeit auf jeden Fall in den 1960er Jahren angekommen sind, gibt es auch einen Titel aus diesem Jahrzehnt. Little Deuce Coupe von Jan and Dean.

Aber jetzt wird's ein bisschen komplizierter. Dazu zunächst ein kleines Gedankenexperiment. Stellen Sie sich einen Tonbandstreifen vor, der in vier Spuren aufgeteilt ist. Ganz oben ist die Spur 1, drunter Spur 2, dann unterhalb der Mitte Spur 3 und ganz unten Spur 4. Die Vierspurtechnik ist zum einen dazu genutzt worden, um ein Band in Vierspur-Mono aufnehmen zu können. Zuerst ist also die Spur 1 aufgenommen worden, dann nach dem Umdrehen des Bandes die Spur 4. Dann hat man beim Tonbandgerät umschalten müssen und wenn man dann das Band nochmal umdreht hat, also wieder auf die erste Seite, dann hat man die Spur 3 aufgenommen und wenn man es dann wieder umdreht hat, die Spur 2. Für den Stereo-Modus hat man dann zwei Spuren gebraucht. Und das waren in die eine Richtung Spur 1 und 3, beziehungsweise die Spuren 4 und 2. Hat man aber nur ein Monogerät gehabt, bei denen war der Tonkopf doppelt so breit ist wie bei den Vierspur-Mono- bzw. Stereo-Geräten. Hat man damit versucht, ein mit einem Vierspurgerät aufgenommenes Band abzuspülen, hat man zwangsläufig gleichzeitig zwei Tonspuren gehört. Und zwar eine in Vorwärtsrichtung, also etwa die Spur 1, und gleichzeitig auch die Spur 2, die man aber von hinten nach vorn gehört hat. Auf ihr hätte man dann den Sendungstitel Technik und mehr, als Remt nur Kindchen zum Herrn gekriegt. Wenn man ein Tonband in der Hand gehabt hat, hat man natürlich nicht gewusst, wie es aufgenommen worden ist. Das war dann immer die große Überraschung, ob man ein Band von anderen richtig anspielen können hat. Sind Sie noch nicht verwirrt genug? Dann setzt man nur eines drauf. Und zwar den Spulendurchmesser. Der Durchmesser der Tonbandspulen ist zwar standardisiert gewesen, aber er war nicht einheitlich. Für Bänder mit kurzer Spielzeit sind einfach kleinere Durchmesser als wir für größere Spielzeiten genutzt worden. Die üblichen Spulendurchmesser waren 13, 15 und 18 cm. Seltener hat man auch kleine 10 cm Spulen gefunden. Die meisten Heimtonbandgeräte waren für maximal 18 cm Spulen ausgelegt. Aber es hat auch durchaus Geräte gegeben, wie Radiorekorder mit eingebautem Spulentonbandgerät. Das war es nur mit, was weiß ich, 15 cm oder gar nur 13 cm Spulen maximal gearbeitet hat. Und ganz kompakte, tragbare Geräte haben überhaupt nur 10 cm Spulen aufgenommen. Natürlich war aber nach oben hin bei 18 cm auch noch nicht Schluss. Speziell bei HiFi-Tonbandmaschinen sind oft auch 26,5 cm Durchmesser zum Einsatz gekommen. So hat man auch noch mit 38 cm pro Sekunde brauchbare Spielzeiten pro Richtung erreicht. Der große Durchmesser hat aber auch zur Folge gehabt, dass man solche Bänder auch dann, wenn sie nur mit 9,5 oder 19 cm pro Sekunde aufgenommen worden sind, nicht auf üblichen Tonbandgeräten abspielen können hat. Es haben also viele Faktoren zusammenpassen müssen, um ein Tonband auf ein fremden Gerät abspielen zu können. In aller Kürze zusammengefasst war das die Anzahl der Spuren, die Aufnahmegeschwindigkeit und der Spurendurchmesser. In seltenen Fällen hat nur ein vierter Aspekt zum Tragen kommen können. So hat man etwa in der noch jungen DDR Tonbandgeräte gebaut, bei denen der Tonkopf auf der anderen Seite des Bandes es wie bei den westlichen Modellen angeordnet war. Bei unseren Tonbändern hat sich die zu magnetisierende Schicht an der Bandinnenseite befunden. Bei den alten Ostgeräten war das aber die Bandaußenseite. Mit einmal umwickeln war das Problem grundsätzlich zu beseitigen. Das Ganze hat aber nur Sinn gehabt, wenn man vorgehabt hat, das Band neu zu bespülen. Denn durch das verkehrtrum Aufwickeln hätte man bereits aufgenommene Bände erst recht nicht korrekt wiedergeben können. Tonbandmaschinen werden zwar seit Jahrzehnten nicht mehr gebaut, sie sind aber unter HiFi-Freaks nach wie vor heiß begehrt. Dementsprechend werden nach wie vor Gebrauchtgeräte auf Versteigerungsplattformen zum Kauf angeboten. Für sehr gut erhaltene Spitzenmodelle muss man auf jeden Fall ab etwa 1000 Euro und dann noch viel mehr rechnen. Es gibt da Spezialfirmen, die alte Geräte wieder in Stand setzen und dann verkaufen. Vor einigen Jahren war ich höchst erstaunt, wie ich auf einer internationalen HiFi-Messe sogar eine Firma gefunden habe, die neue, bespielte Tonbänder angeboten hat. Die Bänder sind mit 38 cm pro Sekunde in Halbspur Stereo aufgenommen worden. Als Ausgangsmaterial haben die Masterbänder gedient, die ursprünglich für die Plattenproduktion hergestellt worden sind. Ich habe die Gelegenheit gehabt, solche Aufnahmen mit hochwertigen Kopfhörern zu erleben. Die Tonqualität mit der von einer CD zu vergleichen, kam halt wohl einer Beleidigung für das Tonband gleich. Absolut naturgetreu und der Brillanz bis ins letzte Detail, die man so noch kaum wahrgenommen hat. Dazu in leisen Passagen auch absolute Stille. Also kein Rauschen, so wie man sonst eigentlich vor analogen Audioquellen kennt. Meine Annahme ist gewesen, dass es sich bei der Aufnahme um eine brandneue Einspielung handeln müsste.
aber während ich die Aufnahme gehört habe, habe ich in einem Fachel unter dem Tonbandgerät die Verpackung des Bandes entdeckt. Auf ihr war zu entnehmen, dass die Aufnahme aus dem Jahr 1958 gestammt hat und somit schon über 65 Jahre alt war. Absolut unglaublich, was für hohe Aufnahmequalität schon damals erreicht worden ist. Aber das Ganze ist auch ein Zeichen dafür, wie einzigartig hervorragend alte analoge Tonbandtechnik tatsächlich bis heute ist. Zum Tonband gab es nur einiges zum Erzählen, insbesondere zu Audiokassetten. Aber unsere Zeit für heute ist schon wieder zu Ende. So bleibt mir nur mehr, dass ich mich bei Ihnen fürs Zuhören bedanke und ich freue mich schon, wenn ich Sie bei der nächsten Folge von Technik und mehr wieder begrüßen darf. Bis zum nächsten Mal, Ihr Thomas Riegler.

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2: Im Studio Dirk Justus, schönen guten Abend. Deutsche Forschung ist spitze. Das sind die Worte von Kanzler Merz nach dem Medizin-Nobelpreis für Peter Hegemann und Georg Nagel. Die beiden Deutschen wurden zusammen mit ihrem US-Kollegen Karl Deiseroth für ihre Forschung im Bereich Optogenetik ausgezeichnet. Sie soll es möglich machen, besser zu verstehen, wie unser Gehirn funktioniert und Krankheiten wie Parkinson entstehen. Nobelpreisträger Peter Hegemann sagt im Ersten.
3: Ja, es war natürlich schon eine Überraschung. Ich war natürlich schon überwältigt. Man weiß am Anfang gar nicht so recht, wie man damit umgehen soll. Und der Hype um die Optogenetik, der ist ja schon weitgehend abgeklungen, würde ich mal sagen. Das heißt, die Optogenetik ist in den Neurowissenschaften schon eine, ja, fast Standardtechnik.
2: Das Förderprogramm für E-Autos hat die Erwartungen weit übertroffen. Das hat Umweltminister Schneider der Bild-Zeitung gesagt. Mehr von Tim Britztrup.
4: Seit Mai kann man rückwirkend bis Anfang des Jahres bis zu 6.000 Euro Zuschuss beantragen. Bislang haben das schon über 100.000 Menschen gemacht. Insgesamt reichen die Mittel für etwa 800.000 Autos. Zu 90% wurden bisher E-Autos gefördert. Die restlichen 10% waren Plug-in-Hybride. Schneider sagte, jedes zusätzliche Elektroauto mache Deutschland unabhängiger von teuren Ölimporten und internationalen Konflikten.
2: Deutschland ist laut Bundesnachrichtendienst stärker denn je im Visier Russlands. Moskaus Ziel sei es, Europas politische Unterstützung für die Ukraine zu brechen, so Geheimdienstchef Jäger bei einer Befragung im Bundestag. Er spricht von einem Schattenkrieg, den Russland gegen uns führt. Die Deutsche Bahn testet jetzt Bodycams mit Ton. Die soll helfen, Täter besser zu überführen. Hintergrund sind fast 1000 Übergriffe auf Bahnmitarbeiter im ersten Halbjahr. Zunächst werden Mitarbeiter in Baden-Württemberg, Hessen, Rheinland-Pfalz und im Saarland ausgestattet, später auch bundesweit. In Dänemark haben Hacker das Melderegister geknackt. Betroffen sind die Daten von 8,8 Millionen Menschen, darunter Namen, Adressen und Sozialversicherungsnummern. Auch die Daten Verstorbener sind dort gespeichert.
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5: Mit KI-Support. Klar bis leicht bewölkt ist es erstmal, später breitet sich dann öfter Nebel aus. Im Norden hängen mehr Wolken, an der Küste kann es auch mal ein paar Tropfen geben. Die Temperaturen sinken in der Nacht auf 16 bis 5 Grad. Morgen startet der Tag teils noch neblig, dann wird's vielerorts trocken mit ein paar Wolken. An den Alpen können vereinzelt Schauer oder Gewitter dabei sein, bei maximal 24 Grad.

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Hallo, liebe Hörerinnen und Hörer. Wir begrüßen Sie recht herzlich zu Ausgabe Nummer 607 von Radio DARC, dem spannenden Technikmagazin für Funkamateure und Technikfans. Das Datum der Erstveröffentlichung ist Freitag, der 25. September 2026. Ich bin Cody Farren und werde Sie durch die kommende Sendestunde führen. Bei uns dreht sich alles um Funktechnik. Heute stellen wir Ihnen unter anderem ein Tool vor, mit dem man den Kassettensound der 80er Jahre simulieren kann. Und wenn Sie bisher nicht wussten, was eine Metalinse ist und was das mit Hochfrequenztechnik zu tun hat, am Ende der Sendung werden Sie schlauer sein. Die Kurz- und Mittelwellen sind aus unserem modernen Alltag leider weitgehend verschwunden, trotz ihrer massiven Vorteile wie der riesigen Reichweite. Aber es gibt Abhilfe. Man kann Radio DARC hören. Wir senden dort noch. Auch musikalisch erleben wir jetzt gleich ein Hilfsangebot von Billy Swan mit seinem 1974er Titel I Can Help. Und das rockt erstmal so richtig rein.

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1: Heute mit diesen Themen. Technikwelt feiert 70 Jahre Festplatte. Debatte um Bluebird-Satelliten von AST reißt nicht ab. ESA Aerospace startet 2 Amateurfunksatelliten und neu als Funkamateur und ein Podcast hierzu. Am Mikrofon Conny Farren. Eine Erfindung erblickt im September des Jahres 1956 das Licht der Welt. Es ist eine Erfindung, ohne die heute kein Computer denkbar wäre, die Festplatte. IBM präsentierte vor genau 70 Jahren mit der IBM 350 Disk Storage Unit die erste kommerzielle Computerfestplatte der Welt. Dieser Datenkoloss war so groß wie ein Wohnzimmerschrank, brachte mehr als eine Tonne auf die Waage und beherbergte 50 rotierende Magnetplatten mit einem Durchmesser von je 61 Zentimetern. Im Oldenburger Computermuseum kann sie übrigens noch heute besichtigt werden. Die Speicherkapazität lag bei überschaubaren 5 Megabyte. Heute lächerlich wenig, genügte das aber anno 1956, die Daten von etwa 65.000 Lochkarten abzulegen. Heute verbraucht ein einzelnes Selfie locker mehr Speicher. Von Elvis Presley hätten nicht einmal 2 Songs im MP3-Format auf besagter Festplatte Platz gefunden. IBM markierte aber mit der Festplattenspeichertechnik den Start in eine neue Ära, in der erstmals direkter Zugriff auf Daten in Echtzeit möglich wurde. Keine endlose Wartezeit mehr beim Einlesen von Lochkarten oder Magnetbändern. Doch der Speicher kam nicht ohne Tücken daher. Das System brauchte den Platz einer ganzen Halle und so viel Strom wie eine Kleinstadt. Die Geräte wurden vor allem an große Institutionen wie Behörden, das Militär und Unternehmen vermietet, zum stolzen Preis von etwa 3.200 US-Dollar pro Monat. So war der IBM-Computer mit seiner Magnetfestplatte auch bei den Olympischen Winterspielen 1960 im Einsatz und zeigte, was maschinelle Datenverarbeitung leisten kann. Während die damalige Festplatte tonnenschwer, riesig und teuer war, beobachten wir jahrzehntelange Miniaturisierung und Leistungssteigerung. Heute passen Terabytes an Daten auf eine winzige Festplatte, die kaum das Gewicht einer Tafel Schokolade erreicht und in jede Hosentasche passt. Was für ein Fortschritt! Auch Radio DARC, die Sendung, die Sie gerade hören, wird jede Woche auf einer Festplatte abgespeichert. Obwohl die US-amerikanische Regulierungsbehörde FCC dem in Texas ansässigen Unternehmen AST Space Mobile nur die begrenzte Nutzung eines Teils der sekundären Amateurfunkzuweisung zwischen 430 und 440 MHz für Notfalltelemetrie sowie die Ortung und Steuerung seiner Satelliten genehmigt hatte, häufen sich mittlerweile die Störungsmeldungen. Damals stufte die FCC Störungen des Amateurfunks als unwahrscheinlich ein. Wie der ICQ Ham Radio Podcast meldet, zeigten Überwachungsdaten des Satnox-Netzwerks, dass die Firma AST außerhalb der zugestandenen Nutzungsbedingungen operiert, wobei sowohl in Nordamerika als auch in Europa Störungen des 70 cm Amateurfunkbands gemeldet wurden. Derzeit sind 3 AST-Satelliten in Betrieb. Der Start weiterer Satelliten ist geplant. Ein Umstand, der bei Funkamateuren Besorgnis darüber weckt, dass sich dieses Problem mit dem Wachstum der Konstellation verschärfen werde, so der ICQ-Podcast weiter. Auf der Satnox-Webseite sind Links zu den Rohdaten zu finden. Darüber berichtet das DARC-HF-Referat. Das Raumfahrtunternehmen ESA Aerospace ist das erste kommerzielle Raumfahrtunternehmen aus Europa, das bereits bei seinem 2. Flug erfolgreich Satelliten in die Umlaufbahn geschossen hat. Die Mission Onward and Upward startete am Samstag, dem 5. September um 20.12 Uhr UTC vom eigenen Startkomplex bei Andøya in Norwegen und brachte die Nutzlasten erfolgreich in die Umlaufbahn. Dazu gehörten 2 CubeSats mit einer Amateurfunknutzlast, deren Frequenzen von der IARU koordiniert wurden. Die Mission selbst bewies die Fähigkeit von ESA Aerospace, Satelliten in die Umlaufbahn zu heben. Das Start-up-Unternehmen mit Hauptsitz in der Nähe von München wurde 2018 gegründet und ist mittlerweile auf über 400 Mitarbeiter an 5 internationalen Standorten angewachsen. Die beiden ausgewählten Amateurfunkprojekte waren Space TeamSat 1 und FramSat 1. TeamSat 1 ist

0: Eins ist ein von Studenten gebauter CubeSat, der entwickelt wurde, um bestimmte Satellitensubsysteme intern zu entwickeln und einen funktionsfähigen Satellitenbus zu schaffen, der eine Sonnensensor-Nutzlast tragen kann. Für die Telemetrie mit 9600 Bits pro Sekunde im Protokoll AX.25 wurde eine Downlink-Frequenz von 435,141 MHz koordiniert. Beide Minisatelliten befinden sich in sonnensynchronen Umlaufbahnen in einer Höhe von etwa 500 Kilometern. Henry Krasemann, Delta Oscar 4, Hotel Kilo, hat im Juni 2026 seine Prüfung zur Amateurfunkklasse E abgelegt. Seitdem beschreibt er in einem Podcast wöchentlich seine Erfahrungen. Die Folgen bisher beschäftigen sich mit einer großen thematischen Bandbreite von Diplomen über DMR, FT8 bis hin zur Antenne und mit welchem Gerät man einsteigt. Zu hören sind die Folgen über das Internet auf www.amateurfunkpodcast.de. Vielleicht ist das ja mal einen Hinweis wert mit dem Blick darauf, dass aktuell das Thema Neueinsteiger in den Amateurfunk etwas größer wird, findet Delta Oscar 4 Hotel Kilo. Nochmals die Internetadresse, wo Henrys Amateurfunk-Podcasts zu finden sind. www.amateurfunkpodcast.de. Das waren unsere heutigen Meldungen aus der Funkwelt für Sie. Unser Hörer Dieter Delta Golf 7 Mike Delta Kilo aus Petershausen hat vor kurzem eine ungewöhnliche Münchner Band entdeckt. Sie heißt Arbeitsgruppe Lobotomie und bezeichnet sich selbst als Elektro-Rock zur Bewegung. Text und Musik stammt jeweils vom Band-Kollektiv-Chef Bakunin Eisner. Ihre Texte sind subtile Anspielungen auf allerlei Missstände und ideal für all diejenigen, die Selbstironisches und Sarkastisches lieben. In München tobt ja aktuell wieder das Oktoberfest und da konnte es die Arbeitsgruppe Lobotomie nicht lassen, die bayerische Landeshauptstadt mit dem größten Volksfest der Welt etwas auf die Schippe zu nehmen. Ihr Titel: München. Die schönste Stadt.
1: Was halten Sie von München?
2: München.

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1: Am 10. Oktober ist in Dresden die 23. AREP. AREP? Ja, Amateurfunk, Rundfunk und Elektronikbörse Dresden. Das ist im Haus der Presse in Dresden von 9 bis 15 Uhr. Da kommen etwa 60 Sammler und Händler aus ganz Deutschland und Europa, zum Beispiel aus Holland, Litauen, Österreich, Tschechien und Polen. Das ist dann ähnlich wie der Flohmarkt auf der Hemradio, alte Rundfunkgeräte, Amateurfunkgeräte, Rundfunk- und Funktechnik, Elektronik, Ersatzteile, Literatur, Zubehör und Computer. Auch die natürlich gebraucht. Man kann eventuell auch seine Geräte schätzen lassen und dann sind viele Vereine und Verlage mit jeweils einem Stand vertreten. Die Veranstaltung findet immer am zweiten Samstag im Oktober in Dresden statt. Der Eintritt ist 5 Euro, ermäßigt 3 Euro und Kinder bis 12 sind frei. Ein Beitrag von Wolf Dieter, Delta Lima 2, Mike Charlie Delta.

Zeitreisen sind nur im Science-Fiction-Romanen und Filmen möglich. Ja, und im Radio. Im Radio? Na ja, klar, da kann man ja auch mal alte Sendungen bringen. Das ist jetzt aber gar nicht gemeint. Es geht um die nächsten Eifeler Radiotage. Letztes Jahr ging es ja da einmal um die Welt und diesmal geht es mit dem Radio einmal durch die Zeit. Die diesjährigen Eifeler Radiotage sind vom Freitag, dem 16. Oktober, 12.05 Uhr im ESZ bis Sonntag, dem 18. Oktober 2026, 18 Uhr im ESZ mit einem UKW- oder Internetradio empfangbar. Die Urfter Bunkerfunker senden wieder aus dem Ausweichsitz NRW. Und das Motto sind Zeitreisen. Was wäre, wenn Zeitreisen möglich wären? Die Physik liefert faszinierende Theorien, die Filmwelt erschafft unvergessliche Geschichten, die Popmusik weckt Erinnerungen an längst vergangene Jahrzehnte und das Radio selbst erzählt seine ganz eigene Geschichte. Von den Anfängen des Rundfunks bis in das digitale Zeitalter erkunden wir, wie Zeit unser Leben, unsere Kultur und unsere Vorstellungen prägt. Das gibt spannende Reportagen, Gespräche, Musik, Geschichten und überraschende Perspektiven. Live aus einem Ort, der selbst ein Stück Zeitgeschichte ist, wo einst Schutz vor den Gefahren des Kalten Kriegs gesucht wurde, entsteht heute ein Radioprogramm, das Vergangenheit und Zukunft miteinander verbindet. Mal ein paar Ausschnitte des Programms. Vergessene Welten, die Faszination der Lost Places. Das sind diese heute nicht mehr bewohnten Plätze, die vergessen worden sind und die manchmal fotografiert werden und leider auch oft zerstört. Dann Geschichte in Liedern, Volkslieder und Country-Songs, Popsongs und auch Schlager. In My Life, Beatles und noch viel mehr zum 100. Geburtstag von George Martin. Durch die Welt der Tonträgerformate, dann natürlich der Film Die Zeitmaschine, nach dem Buch von H.G. Wells. Hier geht es dann um den Film von 1960, der eine ganz besondere Atmosphäre bietet. Dann eine dreistündige Zeitreise in die Musik. Dann gibt es wieder die Chilly Night. Die ist absolut hörenswert, auch wenn man die kaum 7 Stunden lang anhören wird. Das sind so die absurdesten Wörter, die es gibt. Also Donaudampfschifffahrtskapitänsgesellschaft ist dabei noch harmlos. Und das sind ganz reale Wörter, die in unserem Alltag vorkommen und wo wir gar nicht merken, wie absurd die sind. Das kann man sich aufnehmen und dann kann man das nachts anhören zum Einschlafen, falls man nicht dauernd lachen muss. Dann Science-Fiction-Musikthemen, Abenteurer, Entdecker, Forscher auf Zeitreise ins Unbekannte. Dann der Soundtrack aus Zurück in die Zukunft, natürlich auch ein sehr maßgeblicher Film. Dann ein Beitrag, jedes Lied hat seine Zeit. Dann die andere Seite des Äthers, UIRT und Intervision. Die EBU des Ostens. Im Kalten Krieg hat man dort ja sogar das UKW-Band auf eine andere Frequenzbereich gelegt. Dann eine Computerzeitreise in die Anfangszeit der Computer. Eine Zeitreise durch Disneyland. Frauen im Blues, auch eine Zeitreise. 70 Jahre Eurovision Song Contest. Da muss man befürchten, dass vielleicht auch mal ein schreckliches Stück gespielt wird. Auf dem Weg ins Millennium, inklusive Millennium-Bug und der zugehörigen Musik. Auch schwule und lesbische Musik gibt es und einen Rückblick auf deren Geschichte. Etwas zum 150. Geburtstag Konrad Adenauers. Zukunftsgedanken und klassische Kurzgeschichten zu Zeitreisen und Zeitsprüngen. Auch durch Italien und die USA. Und am Schluss kommen wir wieder an im Oktober 2026, denn dann wird das ganze Jahr gesendet. Vom 16. bis zum 18. Oktober. Und wer das Ganze noch einmal nachlesen kann, die Adresse heißt www.eifeler-radiotage.de. Eifeler-radiotage.de. Guten Empfang und bringt uns was Schönes aus der Zukunft mit. Ein Beitrag von Wolf Dieter, Delta Lima 2, Mike Charlie Delta.

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1: Hallo liebe DX-Freunde und Funkamateure. Was fällt Ihnen bei dem Begriff AC/DC ein? Nun ja, mir zuallererst die australische Rockband AC/DC, die mit ihrem ganz speziellen Hardrock-Sound Musikgeschichte geschrieben hat. Sollte man übrigens wirklich mal live gesehen haben, so wie ich vor einigen Jahren im Olympiastadion in München. Nun, den Technikern unter uns kommt bei AC/DC diverse Verfahren zur Umwandlung von Gleichstrom auf Wechselstrom in den Sinn. AC ist nämlich die englische Bezeichnung für Alternative Current, was schlicht so viel wie Wechselstrom bedeutet. DC, das ist das Pendant dazu und heißt Direct Current und damit ist Gleichstrom gemeint. Im Kontext von allerlei elektrischen Schaltungen muss immer wieder gleich in Wechselstrom umgewandelt werden und zurück. Daher möchte ich heute mal etwas Ordnung in dieses Begriffschaos bringen. Unter anderem im Kontext von Elektrofahrzeugen und der Energiewende gibt es eine ganze Reihe von Wandlern, die unterschiedliche Aufgaben übernehmen. Die Bezeichnung DC-AC und AC-DC beschreiben dabei immer die Richtung, in die der Strom transformiert wird. Hier ist eine Übersicht, welche Inverterarten existieren und was sie tun und wer sie baut. Erstens DC-AC-Inverter, das sind Wechselrichter. Sie wandeln Gleichstrom, etwa aus einer Batterie, in Wechselstrom um. Gängig sind bei dieser Technologie überwiegend drei Anwendungsgebiete. Sogenannte Traktionsinverter sind das wichtigste Bauteil im E-Auto. Seine Aufgabe ist es, aus dem Gleichstrom der Hochvoltbatterie einen dreiphasigen AC-Strom für den Elektromotor zu erzeugen. Das mag für manche seltsam klingen, doch die meisten Antriebsmotoren heute sind tatsächlich Drehstrommotoren, nicht nur in Elektrofahrzeugen, sondern auch in Straßenbahnen und Lokomotiven. Die Drehzahl wird bei dieser Invertertechnologie über die Frequenz des Drehfelds gesteuert, das Drehmoment über den fließenden Strom. Typisch dafür ist ein singender, quietschender Sound, wenn das betreffende Fahrzeug losfährt. Das haben Sie sicher schon mal gehört. Hersteller sind große Automobilzulieferer wie Robert Bosch, Denso Corporation, ZF Friedrichshafen, BorgWarner Incorporated, BYD Semiconductor. Wohl auch sehr gut bekannt sind Solarwechselrichter. Er wandelt von den PV-Modulen auf dem Dach erzeugten Gleichstrom in 230 Volt bzw. 400 Volt Wechselstrom für das Hauptnetz um. Die Technik ist in den letzten Jahren erheblich gereift. Auch sogenannte Powerstations können technisch in diese Kategorie eingeordnet werden. Die tragbaren Boxen beinhalten diverse aufladbare Akkus und einen Wechselrichter, mit dem man Haushaltsstrom erzeugen kann. Eine moderne Alternative zu einem Notstromgenerator. Bekannte Hersteller sind SMA Solar Technology, Fronius und Huawei. Etwas kleiner geht es zu bei Steckdoseninvertern fürs Auto. Das sind kleine Boxen für den Zigarettenanzünder im Auto, die daraus 230 Volt Wechselstrom machen, um etwa Lampen, Laptops oder Kühlboxen im Auto zu betreiben. Oder natürlich auch Funkgeräte. Diese Geräte findet man oftmals im Campingzubehör. Lutschen deine Batterie leer und du kannst nicht mehr starten. Kommen wir zur zweiten Gruppe von Umrichtern. Das sind AC/DC-Inverter. Sie wandeln also Wechselstrom in Gleichstrom um. Das sind einmal die bekannten klassischen Netzteile in Form von längs geregelten analogen Bauformen bis hin zu modernen Schaltnetzteilen. Kennen wir alle und sowas steht auch in jeder Funkbude. Von sogenannten Onboard-Chargern spricht man immer dann, wenn das fest im Auto verbaute Ladegerät gemeint ist. Wenn man ein Elektrofahrzeug an einer normalen Wallbox oder Steckdose lädt, wandelt dieser bordeigene Inverter den AC-Strom des Netzes in DC-Strom für die Batterie um. Typische Leistungsklassen sind 6 bis 12 Kilowatt und das ist schon eine ganze Menge. Kommen tun diese Geräte von Marelli, Innovance Automotive oder Delta Electronics. Etwas anders funktionieren Schnellladesäulen. Da sitzt ein sehr leistungsfähiger AC/DC-Wandler direkt in der Ladesäule. Er wandelt den Strom des Mittelspannungsnetzes direkt in Gleichstrom um, weshalb der Onboard-Charger im Auto umgangen werden kann. Das ermöglicht extrem hohe Ladeleistungen, oftmals weit über 100 Kilowatt. Hersteller sind ABB, Siemens oder Alpitronic. Eine dritte Kategorie sind bidirektionale Inverter. Moderne Autos und Wallboxen beherrschen zunehmend das bidirektionale Laden. Hierfür wird ein Inverter benötigt, der in beide Richtungen arbeiten kann. Hierbei wird der Traktionsinverter oder der Onboard-Charger im Fahrzeug umgekehrt genutzt. Von Vehicle to Load spricht man immer dann, wenn ein E-Auto aus der Batterie 230 Volt Wechselstrom über einen Adapter für Kaffeemaschinen oder E-Bikes zur Verfügung steht. Es soll auch schon Funkamateure gegeben haben, die einen kompletten Contest oder Field Day aus der Antriebsbatterie ihres Teslas bestritten haben. Immerhin hat man so 30 bis 60 Kilowatt an Energie bei sich und das ist eine Menge. Da kann man nachts sogar einen Heizlüfter dranhängen, wenn einem im Zelt zu kalt ist. Auch diese Wallboxen mit integriertem Inverter sind interessant. Es sind stationäre Ladestationen für zu Hause, die den Strom direkt als DC aus dem Auto ziehen und intern in AC für das Hausnetz umwandeln, zum Beispiel von Haga oder Ambibox. Egal ob AC-DC oder DC-AC, die modernste Generation dieser Inverter nutzt Silizium-Carbid-Halbleiter anstelle von klassischem Silizium. Diese können viel schneller schalten, erzeugen deutlich weniger Abwärme und erhöhen die Gesamteffizienz des Antriebs um etwa 3-6%. Nach so viel Theorie zur Umwandlung von AC auf DC und umgekehrt schwirrt uns natürlich etwas der Kopf. Den kriegen wir wieder frei mit Hardrock von AC-DC aus Australien. Hier sind sie mit School Days. Bis zum nächsten Mal, Eva Maria, DG9 MFG.

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1: Ist Ihnen der heutige digitale Sound zu glatt und zu perfekt? Vermissen Sie das Knistern und Knacksen der viel zu oft und auch noch nass abgespielten Lieblingsplatten? Den Sound von Radio Luxemburg mit gnadenlosem Kurzwellenfading oder das Rauschen und Jaulen der alten, vom Taschengeld bezahlten und deswegen viel zu billigen Kassetten? Naja, beim Sound von Radio Luxemburg, da können wir helfen. Das bieten wir hier auch. Nur die Crossmodulation, das ersparen wir uns dann doch. Aber hier gibt es sowohl die Musik wie den Sound jener Zeit. Im Zweifelsfall hören Sie uns einmal nicht auf UKW oder DAB oder im Web zu, sondern eben über unsere Kurzwelle. Sonntag 11 Uhr auf 9670 kHz aus Wufferten mit 250 kW oder auch auf 6070 kHz aus Deutschland mit 10 kW. Und wer den alten Kassettensound vermisst, weil er seine Lieblingskassetten dann doch vor Jahren weggeschmissen hat, dem kann jetzt geholfen werden, wie The Register berichtet. Das auf GitHub verfügbare Projekt Audio Cassette Simulation nutzt FFmpeg, um Audiodateien so umzuwandeln, dass sie den Sound von damals erzeugen, bei dem man sich wünscht, hätte ich doch lieber ein paar anständige Kassetten gekauft statt dieser Billigmarke. Das Repository enthält Simulationen von bekannten Kassettentypen wie BASF LH Extra C90, Maxell UD C90, Sony CHF 60, Typ 1 Normal, Sony CHF 90, TDK D90 und sogar sowjetischen MK60 Kassetten. Wer im Osten aufgewachsen ist, muss also da auch nicht auf Jugenderinnerungen verzichten. Und laut der Beschreibung werden die eingespeisten MP3-Dateien um Bandrauschen, Tonhöhenmodulation durch Gleichlaufschwankungen und typische Kassettenbandbreitenbeschränkungen ergänzt. Also es klingt danach genauso bescheiden, wie es damals halt war. MP3, da wird jetzt so der Hi-Fi-Freak sagen, muss das sein? Naja, in dem Fall ist es wirklich egal. Bei dem Low-Fidelity-Sound macht auch MP3 jetzt kein Problem mehr. Eigentlich fehlt dann nur noch das Geräusch, wenn ausgerechnet die Lieblingskassette sich plötzlich in Bandsalat verwandelt, samt dem automatischen, unwiderruflichen Löschen der zugehörigen Dateien. Also wer das tatsächlich ausprobieren will, das ist auf GitHub.com und nennt sich Audio Cassette Simulation. Und schon klingt die Musik wieder wie in den 80ern. Ein Beitrag von Wolf-Dieter, Delta Lima 2, Mike Charlie Delta.

0: Frequenzverdoppler kennen wir ja im Amateurfunk. Das ist ein Weg, um Sender für höhere Frequenzen zu bauen und Oszillatoren, wo die direkte Erzeugung halt etwas schwierig ist. In der Optik gibt es das auch. Es ist relativ einfach, einen roten Laserpointer zu bauen. Mit einem grünen ist es schon schwieriger. Da funktionieren die Laser nicht so gut. Deswegen wird dann mit entsprechenden Kristallen die Frequenz erhöht und dann wird aus Rot grün. Ist aber schwieriger als der umgekehrte Weg. Aus Blau oder Ultraviolett gelbes oder rotes Licht zu machen, ist wesentlich einfacher. Das gibt es in jeder LED und natürlich auch in den ganzen Leuchtstofflampen. Eine Forscherin an der ETH Zürich hat jetzt aber so etwas als Metalinse entwickelt. Das muss man mal kurz erklären. Normale Linsen kennt man ja. Die sind dann aus Glas oder Kunststoff und sammeln das Licht, sind dann gebogen und dementsprechend dick. Metamaterialien sind dagegen Materialien, die eine eigene Nanostruktur haben. Damit kann man dann Linsen bauen, die gar keine klassischen Linsen aus Glas sind, sondern recht dünn und die auch das Licht brechen können. Das muss man sich so vorstellen wie Antennenarrays im Funk, mit denen man dann ja auch eine höhere Richtwirkung erzielen kann. Und das Besondere an der neuen Entwicklung ist, dass diese Metalinse noch dazu nicht linear ist, also nicht nur das Licht bündelt, sondern auch noch in der Frequenz verdoppelt. Das heißt, da wird dann Infrarot zu violettem Licht. Infrarot wird also plötzlich sichtbar. Das ist natürlich einerseits gut, um beispielsweise die Funktion von Fernbedienungen zu überprüfen. Die senden ja im Infraroten, das sieht man normalerweise nicht. Man kann allerdings auch eine Kamera dazu verwenden. Wenn man das mit dem Handy anschaut, dann leuchtet die Fernbedienung plötzlich. Andererseits wird hier auch beispielsweise an Sicherheitsmerkmale auf Geldscheinen gedacht. Wenn so ein Material im Geldschein drin ist, dann würde der halt bei Bestrahlung mit Infrarotlicht zu leuchten anfangen. So kann man dann die Echtheit überprüfen. Und das ist dann etwas schwieriger zu fälschen. Ist das Ganze marktreif, es wird das noch eine Weile dauern. Und wo es tatsächlich eingebaut wird, wird man dann auch sehen müssen. Doch ist es natürlich eine sehr interessante Entwicklung, für die sicher auch noch andere Anwendungen gefunden werden. Ein Beitrag von Wolf Dieter, Delta Lima 2, Mike Charlie Delta.
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2: Nun wieder am Ende der Sendung der übliche Funkwetterbericht. Die Tag- und Nachtgleiche liegt hinter uns. Die Herbstsaison ist nun auch funkwettertechnisch gestartet. Viele Funkamateure nutzen die Zeit der besten Wellenausbreitung des Jahres, um seltenes DX zu jagen. Schauen wir mal, wie sich die aktuelle Situation darstellt. Und der Spezialist hierfür ist, wie immer, Christian Reiber, Delta Lima 8 Mike, Delta Whisky vom HF-Referat des DARC.
3: Wie war das noch? Und wenn du denkst, da geht nichts mehr, kommt eine aktive Region daher. Es sah letzte Woche ja so aus, als würde die Sonnenaktivität dauerhaft weiter zurückgehen und der solare Flux sich längere Zeit unter 100 Einheiten niederlassen. 4 Tage lang hat das auch gestimmt. Am Freitag vor einer Woche ergab die Sonnenfleckenzählung dann sogar den Wert 0. Eine fleckenlose Sonnenscheibe. Das 4. Mal in diesem Jahr. Am Sonntag begann dann aber ein Aufwärtstrend, der den Flux bis Mittwoch auf 122 Einheiten beförderte, bevor dann wieder ein Rückgang einsetzte. Die damit einhergehende Verstärkung der Flair-Tätigkeit war allerdings marginal, 1-3 C-Flares pro Tag. Getragen wurde das aber interessanterweise nicht nur von einer aktiven Region, sondern von deren 3. Damit bekommen wir etwas mehr Sonnenaktivität, ohne dafür mit mehr geomagnetischen Störungen durch koronale Masseauswürfe bezahlen zu müssen. Dazu kommt jetzt eine weitere Nachricht. Die Muff über Mitteleuropa steigt an. Waren wir vor 2 Wochen noch im Bereich des 15-Meter-Bandes, sind wir inzwischen im Mittel bei etwa 25 MHz. Und immer wieder übersteigt die Muff auch bereits 28 MHz und öffnet das 10-Meter-Band. In Ost-West-Richtung sind diese Öffnungen noch nicht dauerhaft, aber zum Beispiel ist Südamerika am späten Nachmittag und frühen Abend bereits recht zuverlässig auf 10 Meter erreichbar. Das ist der saisonale Einfluss. Die höhere Dämpfung und schlechtere Ionisierbarkeit der Sommermonate verringern sich. Wir dürfen erwarten, dass diese positive Entwicklung sich weiter fortsetzt. Klar, die sehr ruhigen geomagnetischen Bedingungen der letzten Tage, wo oft der K-Index nur 1 und manchmal sogar lediglich 0 betrug, trugen das ihre dazu bei. Am Donnerstag steigerte sich dann die Unruhe im Magnetfeld und das wird uns auch die nächsten Tage begleiten, denn ein koronales Loch sorgt für schnellen Sonnenwind und ein angeregtes Erdmagnetfeld, möglicherweise sogar schwachstürmisch. Das kommt in mehreren Wellen und wird erst am Dienstag restlos verschwunden sein. Bis dahin haben uns auch alle aktiven Regionen verlassen, die sich im Moment in der Westhälfte der Sonne befinden, doch wir können mit Nachschub von der Sonnenrückseite rechnen. Der solare Flux dürfte sich daher nächste Woche im Bereich 100 bis 120 Einheiten halten können. Mit jeder Woche werden die oberen Bänder jetzt bei Sonnenaufgang immer rascher hintereinander öffnen und am Abend dann auch wieder schließen. Das ist das Wintermuster der Ionosphäre. Derzeit geschieht das gegen 6 Uhr UTC bis 15 Meter, ein bis zwei Stunden später darf man dann mit 12 Meter und dann auch zeitweise mit 10 Meter rechnen. Wenn die Sonne gegen 18 Uhr UTC dann untergeht, wiederholt sich das Spiel in die andere Richtung. Die etwas höhere Sonnenaktivität hält nachts das 30-Meter-Band weitgehend offen. 40 Meter bietet am Tagesrand schöne Greyline-Ausbreitung Richtung Australien. Auf

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1: Mit Michael Daub. Sozialverbände und Gewerkschaften warnen nach dem Wahlsieg der AfD in Sachsen-Anhalt, verfolgen für Minderheiten und demokratische Grundsätze und fordern eine klare Abgrenzung der anderen Parteien. Der Sozialverband VDK kritisiert, das AfD-Regierungsprogramm bedeute Ausgrenzung etwa für Menschen mit Behinderung. Die türkische Gemeinde fordert besseren Schutz vor rechtsextremer Gewalt. Verdi und die GEW mahnen zur Distanz bei der Regierungsbildung. Auch die Kirchen warnen vor einer Aushöhlung von Menschenwürde, Demokratie und Rechtsstaat. Nach dem Wahlerfolg der AfD in Sachsen-Anhalt hat BSWK-Chefin Amira Mohammed Ali klargestellt, dass ihre Partei AfD-Spitzenkandidat Ulrich Siegmund nicht zum Ministerpräsidenten wählen werde. Dem Sender Phoenix sagte sie, man sei offen für Gespräche über Sachfragen mit allen Parteien, führe aber keine Koalitionsverhandlungen. Mohammed Ali sprach sich stattdessen für einen überparteilichen Ministerpräsidenten aus,

0: der wechselnde Mehrheiten sucht. Das deutsche Stromnetz bleibt Ziel von Sabotageplänen. Sowohl in Nordrhein-Westfalen als auch in Sachsen sind weitere Abschussvorrichtungen an Hochspannungsleitungen entdeckt worden. Die Sicherheitsbehörden fahnden seit Tagen nach einem 48-Jährigen, der in mehreren Bundesländern versucht haben soll, mit Raketen Kurzschlüsse an den Leitungen auszulösen. Der wegen Völkermords verurteilte bosnisch-serbische Kriegsverbrecher Ratko Mladic ist in Belgrad mit staatlichen und militärischen Ehren beigesetzt worden. Mehrere tausend Menschen nahmen daran teil. Mladic war Ende August im Gefängnis von Den Haag gestorben, wo er eine lebenslange Haftstrafe wegen Völkermords und Verbrechen gegen die Menschlichkeit verbüßte. Die EU kritisierte die Ehrung als Widerspruch zu europäischen Werten. Soweit die Meldungen.
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2: Herzlich willkommen. Ja, für viele von uns ist die Tagesschau um 20 Uhr ein fester Pflichttermin. Vor allem Jüngere suchen sich ihre Informationen aber mittlerweile auf Social Media zusammen. Von sogenannten Newsfluencern und schenken klassischen Medien eher weniger Vertrauen.
3: Boah, nee, das finde ich extrem schwierig. Ich hinterfrage irgendwie gerade alles. Immer wenn man irgendeine Nachricht hört, denke ich sofort Faktencheck, Faktencheck, Faktencheck.
4: Also so offiziellen Medien, so der Tagesschau und so, denen traue ich schon. Aber wenn du jetzt auf Insta oder TikTok unterwegs bist und da von irgendeinem Typen irgendeine Nachricht bekommst, dann glaube ich der meistens nicht, weil ist halt nicht so gut nachrecherchiert.
5: Das Vertrauen ist eigentlich ganz gut, aber ich lese ganz viel Schweizer Nachrichten. Da hat man nämlich nochmal dann den deutschsprachigen Blick vom Ausland, aber über Deutschland. Und da ist es dann schon manchmal interessant zu sehen, dass die deutsche Medienlandschaft anders darüber berichtet.
6: Boah, also ich finde, es schwankt so ein bisschen, weil bei so großen Medien wie jetzt zum Beispiel der Bild, da ist man eher noch ein bisschen skeptisch, aber gerade bei den kleineren Lokalen, denen vertraue ich eigentlich schon. Weil ja, da hat man irgendwie auch mehr Nähe und da fühlt man sich nicht so distanziert auch von denen.
7: Ja, nicht mehr so groß. Also man wird ja nur mal mit den Negativschlagzeilen konfrontiert.
8: Medien können, glaube ich, sehr einseitig sein, je nachdem, worüber man die konsumiert. Also man muss schon immer kritisch hinterfragen, weil beispielsweise jetzt soziale Medien und soziale Netzwerke, wenn man da einmal auf einer Seite in einer Bubble drin ist, kriegt man halt auch nur noch diese Seite präsentiert und da muss man schon aufpassen, dass man nicht nur einseitig konsumiert.
2: Eine aktuelle Umfrage der digitalen Magazin- und Zeitungs-App Readly hat das Vertrauen in die öffentlich-rechtlichen Sender zum Thema gehabt. Über die Ergebnisse und die sogenannte Generationenkluft sprechen wir heute in der Technikshow.
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2: Wem vertrauen wir, wenn es um politische Berichterstattung geht oder auch um Parteienvergleich im Vorfeld von irgendwelchen Wahlen? Schenken wir da eher den öffentlich-rechtlichen Sendern und klassischen Medienformaten wie Zeitungen und uns Radiosendern Glauben oder doch den sozialen Medien? Das hat auch die digitale Magazin- und Zeitungs-App Readly interessiert, die dazu eine Umfrage in Auftrag gegeben hat. Jessica Martin kennt die Ergebnisse.
3: Laut Umfrage genießt der öffentlich-rechtliche Rundfunk weiterhin das größte Vertrauen unter den Medien, so Gianfranco Panucci von Readly Deutschland.
4: Wenn es zum Beispiel um den sachlichen Vergleich von Parteienhalten geht, vertrauen über ein Drittel der Befragten dem öffentlich-rechtlichen Rundfunk. Gedruckte und digitale Zeitungen sowie Magazine erreichen 27% der Zustimmung und Personen oder Kanäle in den sozialen Medien kommen auf ungefähr 15% Zustimmung.
3: Regionale Unterschiede gibt es dabei kaum und auch über fast alle Parteianhängerschaften hinweg ist das Vertrauen in die Öffentlich-Rechtlichen groß.
4: Eine Ausnahme dabei bilden Befragte mit AfD-Wahlabsicht, von denen nur 8% den Öffentlich-Rechtlichen vertrauen. Und ähnlich sieht es bei Personen aus, deren Hauptnachrichtenquelle soziale Medien sind. Hier vertrauen lediglich 4% dem ÖRR und 6% den Zeitungen und Magazinen beim sachlichen Parteienvergleich.
3: Welchem Medium wir vertrauen, hängt vor allem vom Informationskanal ab, der uns geprägt hat und vom Alter.
4: Wenn man also mit ARD, ZDF und dem dritten Programm groß geworden ist, schenkt man auch diesen eher Glauben und hat im Gegensatz dazu sehr wenig Vertrauen in sogenannte Newsfluencer und Social-Media-Kanäle. In der Altersgruppe der 18- bis 29-Jährigen sieht das dann anders aus. Ein gutes Drittel hat hier ein hohes Vertrauen in Social-Media-Inhalte, wenn es zum Beispiel um den Parteienvergleich geht.
3: Die Menschen in Deutschland vertrauen den öffentlich-rechtlichen Medien und den bekannten Verlagen also am meisten. Gleichzeitig verändert der Trend hin zu sozialen Medien als Hauptnachrichtenquelle die Wahrnehmung von Fakten.
4: Um dem entgegenzuwirken, ist es wichtig, dass jeder Zugang zu verlässlichem Journalismus hat, vor allem über digitale Kanäle hinweg.
2: Laut einer aktuellen Umfrage genießt also der öffentlich-rechtliche Rundfunk immer noch das höchste Vertrauen in der Bevölkerung im Vergleich mit anderen Medien. Die Generationen der 18- bis 29-Jährigen schenkt aber vor allem sozialen Medien und News-Influencern Glauben, wenn es zum Beispiel um Parteienvergleich geht. Mehr Infos zum Thema und viele klassische Medien wie Zeitungen und Zeitschriften gibt's im Netz unter readly.com.

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1: OpenAI, der Entwickler von ChatGPT, hat neue Felder gemeldet, in denen sich seine KI in Tests unerwartet und besorgniserregend verhalten hat. So hat ein Modell versucht, eigene Dateien ins Netz zu stellen und sie später als scheinbare Quellen zu nutzen. In einem anderen Test sind fehlende Daten erfunden worden, ohne dass ChatGPT das zugegeben hat. Soziale Netzwerke sollen für Kinder unter 13 Jahren in der EU künftig tabu sein. Das wünscht sich EU-Kommissionspräsidentin von der Leyen. Jetzt hat sie in Straßburg den formellen Vorschlag der Kommission vorgestellt. Bevor ein Mindestalter wirklich kommt, müssen aber noch das EU-Parlament und die Mitgliedstaaten zustimmen. Das kann Monate oder sogar Jahre dauern. Und Stuttgart ist 2026 die digitalste Großstadt in Deutschland. Das zeigt ein entsprechendes Ranking des IT-Branchenverbandes Bitkom. Kriterien sind unter anderem die Fragen, wie steht es um den 5G-Ausbau? Wie viele E-Ladesäulen gibt es? Oder läuft die Verwaltung der Stadt online? München wurde auf Rang 2 verdrängt. Hamburg liegt auf Platz 3.
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2: Künstliche Intelligenz, aus dem Alltag nicht mehr wegzudenken. Sie kann Reisen planen, Rezepte vorschlagen oder auch Texte schreiben. Aber wie nutzen wir dieses Werkzeug wirklich sinnvoll? Genau darum geht es im neuen Buch Künstliche Intelligenz nutzen für Dummies. KI-Experte und Buchautor Raphael Bujozek zeigt darin, wie KI im Alltag und Beruf praktisch helfen kann und worauf es bei der Nutzung ankommt. Hallo.
3: Hallo.
2: Herr Bujozek, wofür wen ist denn das Buch genau gedacht?
3: Ja, Buchautor ist nicht mein Hauptberuf. Ich habe ja eine IT-Firma und da haben wir gemerkt, dass die Nachfrage nach künstlicher Intelligenz sehr groß ist. Bei den Leuten, die sich schon länger damit beschäftigen, gab es spezielle Fragen. Wie ist denn das mit dem Datenschutz? Wie komme ich denn dann weiter? Juristische Themen einfach. Und Leute, die überhaupt noch nicht damit in Berührung gekommen sind, die hatten so ein bisschen Berührungsängste. Und für beide Gruppen wollte ich jetzt ein Buch schreiben, das eben zusammenfasst, was man damit heute schon machen kann.
2: Wie kann denn KI den Alltag erleichtern?
3: Die künstliche Intelligenz ist erstmal ein Werkzeug. Wir müssen sie also nicht verdammen und sagen, oh, die nimmt mir meinen Arbeitsplatz weg, sondern wir können sagen, hey, super, sie kann mir helfen. Ich kann im Alltag wirklich viele Dinge damit erledigen, wo ich bisher einfach hängen geblieben bin. Als Selbstständiger schreibe ich ein Angebot an meine Kunden oder ich kann meine Hausaufgaben nochmal checken lassen. Ich kann mir eine Einkaufsliste sortieren lassen. Es gibt sehr viele Möglichkeiten, wie man damit starten kann.
2: Und wie bekommt man von einer KI möglichst gute Ergebnisse?
3: Um überhaupt einen Überblick zu bekommen, was jetzt wofür das Richtige ist und wie man die vergleicht, gibt es ein eigenes Kapitel in dem Buch. Und da ist aber auch beschrieben, dass man mit der KI grundsätzlich mit natürlicher Sprache interagieren kann. Und das ist ja das Schöne. Bei ChatGPT ist nicht das GPT-Sprachmodell das Interessante, sondern das Chat. Ich unterhalte mich wie mit einem Menschen. Ich kann einfach sagen, mach dies, ich möchte dieses Ergebnis, hier sind ein paar Beispiele und die KI versteht mich und kann dann wie ein Assistent für mich agieren.
2: Können Sie dafür ein konkretes Beispiel nennen?
3: Nehmen wir mal Kleinanzeigen. Jeder hat den Keller voll mit irgendwelchen Sachen, die er eigentlich loswerden möchte, aber dafür keine Zeit hat. Und ich bin mal mit der Handykamera einfach durch den Keller gegangen, habe ganz schlechte Fotos gemacht, nur so eben aus dem Regal heraus. Hab der KI gesagt, beschreib mir das, wie viel ist das wert und stell mir das direkt auf Kleinanzeigen. Ich hatte gar keine Arbeit mehr, der KI-Agent hat alles reingestellt und damit habe ich schon bares Geld verdient. In der Arbeit, mit Mails, mit Dokumenten, Präsentationen kann man sich ebenso helfen lassen. Also das ist ein super Einstieg und zeigt schon, wo KI heute schon helfen kann.
2: Was ist Ihr Ziel? Was wollen Sie mit dem Buch erreichen?
3: Künstliche Intelligenz ist ein Werkzeug und das soll man auch so verstehen. Ich kann mit kleinen Aufgaben Zeit sparen. Ich kann heute schon sehen, dass sehr viel funktioniert und das wird immer mehr. Aber gleichzeitig müssen wir auch die Fallstricke verstehen. Datenschutz ist ein Thema. Die juristischen Fragen, was darf ich überhaupt übernehmen, was darf ich damit machen? Und das wird immer wichtiger. Damit das einmal ordentlich beschrieben ist, gibt's dieses Buch, das kann man sich auf den Schreibtisch legen und kann jederzeit nachschauen.
2: KI-Experte und Buchautor Raphael Bujozek, vielen Dank für das Gespräch.
3: Sehr gerne.
2: Das Buch macht aus einem komplizierten Zukunftsthema einen praktischen Werkzeugkasten für ganz normale Situationen im Alltag und Beruf und zeigt dabei auch, wo die Grenzen der Technik liegen. Künstliche Intelligenz nutzen für Dummies ist im Wiley Verlag erschienen und überall erhältlich, wo es Bücher gibt.

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1: Mit Michael Daub. Sozialverbände und Gewerkschaften warnen nach dem Wahlsieg der AfD in Sachsen-Anhalt vor Folgen für Minderheiten und demokratische Grundsätze und fordern eine klare Abgrenzung der anderen Parteien. Der Sozialverband VDK kritisiert, das AfD-Regierungsprogramm bedeute Ausgrenzung etwa für Menschen mit Behinderung. Die türkische Gemeinde fordert besseren Schutz vor rechtsextremer Gewalt. Verdi und die GEW mahnen zur Distanz bei der Regierungsbildung. Auch die Kirchen warnen vor einer Aushöhlung von Menschenwürde, Demokratie und Rechtsstaat. Nach dem Wahlerfolg der AfD in Sachsen-Anhalt hat BSWK-Chefin Amira Mohammed Ali klargestellt, dass ihre Partei AfD-Spitzenkandidat Ulrich Siegmund nicht zum Ministerpräsidenten wählen werde. Dem Sender Phoenix sagte sie, man sei offen für Gespräche über Sachfragen mit allen Parteien, führe aber keine Koalitionsverhandlungen. Mohammed Ali sprach sich stattdessen für einen überparteilichen Ministerpräsidenten aus, der wechselnde Mehrheiten sucht. Das deutsche Stromnetz bleibt Ziel von Sabotageplänen. Sowohl in Nordrhein-Westfalen als auch in Sachsen sind weitere Abschussvorrichtungen an Hochspannungsleitungen entdeckt worden. Die Sicherheitsbehörden fahnden seit Tagen nach einem 48-Jährigen, der in mehreren Bundesländern versucht haben soll, mit Raketen Kurzschlüsse an den Leitungen auszulösen. Der wegen Völkermords verurteilte bosnisch-serbische Kriegsverbrecher Ratko Mladic ist in Belgrad mit staatlichen und militärischen Ehren beigesetzt worden. Mehrere tausend Menschen nahmen daran teil. Mladic war Ende August im Gefängnis von Den Haag gestorben, wo er eine lebenslange Haftstrafe wegen Völkermords und Verbrechen gegen die Menschlichkeit verbüßte. Die EU kritisierte die Ehrung als Widerspruch zu europäischen Werten.

0: Soweit die Meldungen.
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2: Und damit hinein in eine neue Stunde der Technikshow hier im Technikradio. In dieser Stunde gibt's so ein bisschen Futter für die Hardware. Wir haben einen Fernsehtipp und einen Blu-ray-Tipp mit dabei.
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1: Ja, ich sag euch, Wahnsinn, wie die Zeit vergeht. Es ist 20 Jahre her. 20 Jahre, fast über 20 Jahre stehe ich jetzt schon auf der Bühne. Das heißt, ihr könnt es euch ja dann ausrechnen, steht auf Wikipedia, wie alt ich bin. Mein halbes Leben lang stehe ich schon auf der Bühne.

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1: Es wird wieder geflirtet, gekuppelt und natürlich für Drama gesorgt. Heiße Typen und Ladies sind bei Love Island VIP auf der Suche nach der ganz großen Liebe. Ganz neu dabei, auf der Liebesinsel treffen dieses Mal bekannte Reality-Stars auf bislang unbekannte Singles. Welche Isländer unter anderem mit dabei sind und worauf wir uns beim Love Island VIP freuen können, das weiß meine Kollegin Helke Michael.
2: In der traumhaften Villa in Griechenland gibt's gleich mehrere Premieren, denn zum allerersten Mal ist ein waschechter Bachelor dabei, der beim Rosenverteilen bisher kein Glück hatte. Dafür weiß Martin Braun aber ganz genau, was er will.
3: Vom Charakter her brauche ich auf jeden Fall eine Frau, die ein bisschen Zunder geben kann, aber auch weiß, wenn es genug ist und mir mal ein bisschen die Grenzen zeigen kann, die sich selber nicht zu ernst nimmt, dass man sich auch mal ein bisschen veräppeln kann und Quatsch machen kann. Familienmensch wäre schön.
2: Auch im Bett muss es natürlich passen.
3: Wenn das nicht funktioniert, dann bin ich auch raus, weil da kannst du noch so gute Gespräche haben. Wenn es da nicht klappt, dann ist auch Quatsch.
2: Deswegen könnte es durchaus auch mal etwas heißer zugehen.
3: Ich sage niemals nie. Das ist auch so ein bisschen mein Credo, dass ich sage, alles kann passieren, muss aber nicht.
2: Dass sich was auf der Liebesinsel ergibt, hofft auch Jörn Schlönvogt Ex und Playboy-Model Hannah Weig.
4: Mein Ziel ist definitiv, als Couple rauszugehen und die Show zu gewinnen. Und Liebe zu gewinnen.
2: Idealerweise die eines treuen, sexy Familienmenschen, der weiß, was zu tun ist.
4: Ich suche einen Mann, der 100% seine Männerrolle kennt. Genauso wie ich meine Frauenrolle kenne. Ich möchte Mama sein, zu Hause, auf die Kinder aufpassen, kochen. Und sowas suche ich auch bei Love Island. Ich hoffe, da ist jemand für mich dabei, der wirklich Mann ist.
2: Zur Auswahl steht neben dem Bachelor unter anderem auch Social-Media-Pionier Raphael Neugart, der vor allem mit viel Witz und Tiefgang punkten will.
5: Das sind so meine zwei Rollen. Also ich bin ein bisschen dieser Klassenclown und gleichzeitig aber auch der Therapeut für die Freundesgruppe. Ich bringe da auf jeden Fall viele Facetten mit rein.
2: Und er zieht komplett entspannt in die Villa auf Love Island ein.
5: Ich gehe komplett naiv und blind da rein. Finde ich aber auch cool, dann so unvoreingenommen da einfach reinzustolpern und zu gucken, ob ich da mit den Leuten matche und einfach zu schauen, wohin sich das entwickelt.
2: Neben Raphael, Hanna und Martin sind auch Reality-Stars wie Bill Kaulitz Flirt und Unternehmer Yannick Kontales und Dschungelcampstar Eva Benetato am Start. Und ganz neu, viele noch unbekannte Gesichter. Genau darauf freut sich auch Moderatorin Sylvie Mais.
6: Die besondere Mischung verspricht eine ganz neue Dynamik auf der Liebesinsel. Wie reagieren eigentlich diese erfahrenen Reality-Stars auf Singles, die sich erstmals vor TV-Kameras auf Liebessuche begeben? Und umgekehrt. Wer findet zueinander? Wer funkt vielleicht dazwischen? Und bei wem wird aus einem Flirt am Ende die große Liebe?
1: Es wird auf jeden Fall spannend, vor allem, weil auch die beiden Herzensbrecher Paco Herb und Tim Kühnel auf die Liebesinsel zurückkehren und nochmal die große Liebe suchen. Love Island VIP. Ab sofort immer mittwochs um 20.15 Uhr bei RTL 2. Die Folgen sind eine Woche früher übrigens auch bei RTL Plus verfügbar.

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1: OpenAI, der Entwickler von ChatGPT, hat neue Felder gemeldet, in denen sich seine KI in Tests unerwartet und besorgniserregend verhalten hat. So hat ein Modell versucht, eigene Dateien ins Netz zu stellen und sie später als scheinbare Quellen zu nutzen. In einem anderen Test sind fehlende Daten erfunden worden, ohne dass ChatGPT das zugegeben hat. Soziale Netzwerke sollen für Kinder unter 13 Jahren in der EU künftig tabu sein. Das wünscht sich EU-Kommissionspräsidentin von der Leyen. Jetzt hat sie in Straßburg den formellen Vorschlag der Kommission vorgestellt. Bevor ein Mindestalter wirklich kommt, müssen aber noch das EU-Parlament und die Mitgliedstaaten zustimmen. Das kann Monate oder sogar Jahre dauern. Und Stuttgart ist 2026 die digitalste Großstadt in Deutschland. Das zeigt ein entsprechendes Ranking des IT-Branchenverbandes Bitkom. Kriterien sind unter anderem die Fragen, wie steht es um den 5G-Ausbau? Wie viele E-Ladesäulen gibt es? Oder läuft die Verwaltung der Stadt online? München wurde auf Rang 2 verdrängt. Hamburg liegt auf Platz 3.
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2: Wong Wei ist stumm und führt ein einfaches Leben als Handwerker und Vater. Doch eines Tages wird seine Tochter auf offener Straße entführt. Wong Wei will die Polizei einschalten, doch die Beamten bleiben tatenlos.
3: Captain, die Tochter dieses Mannes wurde entführt. Er hat das Kennzeichen des Fahrzeugs und eine Täterbeschreibung.
4: Ich kümmere mich darum. Wenn wir etwas herausfinden, dann werden wir sie anrufen.
2: Aber Wong Weis Tochter ist nicht das einzige verschwundene Kind.
5: Die Polizei stuft die Vorkommnisse als Einzelfälle ein. Aber man muss sie genauer betrachten. Ich spreche hier von einer koordinierten Entführung von Kindern aus den ärmsten Vierteln der Stadt.
2: Wong Wei muss die Suche also selbst in die Hand nehmen. Dabei trifft er auf den kompromisslosen Journalisten Nevin.
6: Mr. Song ist der einflussreichste Menschenhändler der Stadt. Meine Frau ist Journalistin. Das alles hier hat sie bisher über die Geschäfte von Song gesammelt. Während sie an dem Fall gearbeitet hat, ist sie verschwunden.
2: Getrieben von Verlust und Vergeltung legen sich die beiden Männer gemeinsam mit einem skrupellosen Verbrechersyndikat an und hinterlassen dabei eine erbarmungslose Blutspur in der Unterwelt.
6: Wenn du mutig genug bist, dich selbst zu ändern, dann kannst du die Welt verändern. Wong Wei.

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1: Mit Michael Daub. Sozialverbände und Gewerkschaften warnen nach dem Wahlsieg der AfD in Sachsen-Anhalt, verfolgen für Minderheiten und demokratische Grundsätze und fordern eine klare Abgrenzung der anderen Parteien. Der Sozialverband VDK kritisiert, das AfD-Regierungsprogramm bedeute Ausgrenzung etwa für Menschen mit Behinderung. Die türkische Gemeinde fordert besseren Schutz vor rechtsextremer Gewalt. Verdi und die GEW mahnen zur Distanz bei der Regierungsbildung. Auch die Kirchen warnen vor einer Aushöhlung von Menschenwürde, Demokratie und Rechtsstaat. Nach dem Wahlerfolg der AfD in Sachsen-Anhalt hat BSWQ-Chefin Amira Mohammed Ali klargestellt, dass ihre Partei AfD-Spitzenkandidat Ulrich Siegmund nicht zum Ministerpräsidenten wählen werde. Dem Sender Phoenix sagte sie, man sei offen für Gespräche über Sachfragen mit allen Parteien, führe aber keine Koalitionsverhandlungen. Mohammed Ali sprach sich stattdessen für einen überparteilichen Ministerpräsidenten aus, der wechselnde Mehrheiten sucht. Das deutsche Stromnetz bleibt Ziel von Sabotageplänen. Sowohl in Nordrhein-Westfalen als auch in Sachsen sind weitere Abschussvorrichtungen an Hochspannungsleitungen entdeckt worden. Die Sicherheitsbehörden fahnden seit Tagen nach einem 48-Jährigen, der in mehreren Bundesländern versucht haben soll, mit Raketen Kurzschlüsse an den Leitungen auszulösen. Der wegen Völkermords verurteilte bosnisch-serbische Kriegsverbrecher Ratko Mladic ist in Belgrad mit staatlichen und militärischen Ehren beigesetzt worden. Mehrere tausend Menschen nahmen daran teil. Mladic war Ende August im Gefängnis von Den Haag gestorben, wo er eine lebenslange Haftstrafe wegen Völkermords und Verbrechen gegen die Menschlichkeit verbüßte. Die EU kritisierte die Ehrung als Widerspruch zu europäischen Werten. Soweit die Meldungen.
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3: Damit herzlich willkommen zu einer neuen Stunde hier im Technikradio mit der Technikshow. Und in dieser Stunde haben wir unter anderem einen Game-Tipp für Sie. Also unbedingt dranbleiben.
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